Yes, yes, yes, yes. Wunderschönen guten Abend, Freiburg. Das ist Junior Joe am Tacophon. DJ Babwe on den Wheels of Steel. Monday, Anfang der Woche, 21 Uhr. 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

0: einem nicht geringeren als, ich würde sagen, ich meine, King of Dancer kann man nicht sagen, man kann auch nicht Crown Prince of Reggae sagen. Es ist einfach Buju Bantan Gargamel New Tune. Neuer Song, Karl Butterflies. 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

Empressa T war mit dem Lebensgefährten Paolo Baldini, ein, ich glaube, italienischer Dub-Produzent, gemeinsam Album veröffentlicht. Das Ding heißt Woman. Mal eben, habt ihr Ganja Split gehört? Und jetzt kommt der Titelsong des Albums, Woman.

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3: 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Wer Bock hat, sich den Tune anzuhören, könnt ihr bei Instagram checken. 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

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Und wir sehen uns natürlich auch am

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So und nicht anders ist es jetzt um 11 Uhr eine Minute. Hier im Programm von Radio Dreieckland Freiburg UKW 102,3 MHz. Die neue von Back to the Garage, laufende Nummer 834. Mit Jamie und Andreas. Der Jamie hier Singles, EPs bepackt. Da werden wir uns natürlich durchdudeln heute und die kommenden Folgen. Dann gibt's den dritten Teil zu hören, dieses Covers-Albums von Ness No Matter the Nightmares, diesem Damned-Ableger. Musik von einem Fundstück aus den Restbeständen des Radio Dreieckland CD-Archives. Und am Mikrofon den Jamie und den Andreas. Wie letzte Woche, als der Jamie nicht dabei war, auch beginnen wir das Ganze mit einer Veröffentlichung des Labels Hangman's Daughter aus dem Jahr 1995. Und die Band, die wir jetzt hören, die heißen The Squares.

0: Mint ist die auch nicht mehr. Was ein Lärm hier von den Squares. Aus Frankreich sind die.
1: Yep, aus Nancy. Die haben wir ab und zu schon gefeatured hier. Die haben auch in dieser, da war ein Tribute zum Billy Childish in seinem Umfeld. Da haben die auch einige Stücke dazu gesteuert. Und es ist auch kein Wunder, dass die auf Hangman erscheinen, weil die sind schon Nachbarn.
0: Yeah, von Ain't That Loving You Baby die A-Seite und I Can't Deceive You Baby die B-Seite. Hangman's Daughter heißt das Label. Ist aber auch von Wild Billy Childish und eben wie der Jamie sagt, nimmt einen nicht Wunder. Der Jamie hat noch eine Veröffentlichung 1995 übrigens erschienen, wie die meisten, wenn nicht alle, Hangman's Daughter Veröffentlichungen. Noch eine mitgebracht, die hören wir nächste Woche zu Beginn.
1: Ah, The Adventures of Parsley, ja. Aber das ist mit auch eine von Billy Childish's näher Umfeld, Bruce Brand.
0: Mehr dazu nächste Woche zu Beginn bei Back to the Garage. Jetzt etwas, was doch irgendwie hinter diesen Radau passt. Und zwar ein Fundstück aus dem Radio 3 Glanschen CD-Archiv, beziehungsweise was davon noch übrig ist. The Dead Milkman. Ich meine, als ich ihm Jamie davon erzählt habe, dass ihm das irgendwas sagt.
1: Ja, yep, das hast du vorletzte Woche erwähnt. Die kenne ich eigentlich nur bei Name. Irgendwie habe ich nie die so richtig zugehört.
0: The Dead Milkman are a punk band that started in the late 1970s by Joseph Gennaro as a band that recorded and distributed tapes of music recorded on low fidelity 4-tracks. Und die erste LP erschien von denen, Big Lizard in My Backyard 1985. Was ich jetzt hier habe, das ist die letzte Veröffentlichung. Final Studio Album by the Original Lineup. Die Band hat eine bewegte Geschichte mit Wiederzusammenkünften und was weiß ich. Und dieses Ding aus dem Jahr 1995, das Radio Dreigland, Eingangsdatum 20. November 1995. Das trägt den Titel Stoney's Extra Stout, Klammer auf, Pick, Klammer zu. Und ich habe jetzt für heute die Stücke rausgesucht, die irgendwie was mit Fortbewegungsmitteln zu tun haben. Train I Ride, Helicopter in Terrors und The Man Who Rides the Bus.
1: Okay.
0: Genau, hören wir uns das an hier von den Dead Milkman.

0: Die Dead Milkman mit den drei Stücken Train I Ride, Helicopter Interiors und The Man Who Rides the Bus aus ihrem im November 1995 erschienenen letzten Album in Originalbesetzung. 1983 haben die sich gegründet, aber es war hier irgendwie nicht rauszukriegen, woher die Formation eigentlich stammt. Im Frühling 1994 wurde das aufgenommen. Das kann man dem Original-Waschzettel hier entnehmen, aber der hat irgendwie ein Schriftbild, das ist eine Unverschämtheit, auch über 30 Jahre später noch, wenn man da drauf gucken will. Nächste Woche noch ein Stück aus diesem Ding. Jetzt um 11.19 Uhr fragt man Jamie erstmal, ob es ihm gefallen hat.
1: Ja, irgendwie die Stimme kommt mir bekannt vor. Vielleicht ist ein bisschen wie Alice Stone hat vielleicht.
0: Das sagt mir jetzt nix. Und weil das so ist, kommen wir jetzt zu unserer Langspielplatte von Nas Nomad and the Nightmares, diesem Ableger von The Damned aus dem Jahr 1984. Give Daddy the Knife, Cindy, mit, ich sag es mal, ausgesuchten Coverversionen von 1960er Jahre Garagenklassikern. Und da hören wir jetzt hier wirklich einen Klassiker. I Had Too Much to Dream Last Night im Original von den Electric Prunes aus dem November 1966. Und das war auch von Nas Nomad and the Nightmares die A-Seite der dazugehörigen Single zu diesem Give Daddy the Knife, Cindy Album. Haben wir hier bei Back to the Garage am 1. Oktober 2022 gehört. Das war die Nummer 662. Dem folgt dann The Trip im Original von Kim Fowley aus dem Juni 1965 und dann I Can't Stand This Love, Goodbye von den Others aus Rhode Island vom September 1965. Hier sind Nas Nomad and the Nightmares.

0: Irgendwie eine klasse Platte, dieses Ding von Ness, No More Than The Nightmares, zum Damned Ableger Give Daddy The Knife sind die gerade eben gehört, die ersten drei Titel der zweiten Seite. I Had Too Much To Dream Last Night von den Electric Prunes, The Trip von Kim Fowley und I Can't Stand This Love, Goodbye von den Others. Und als ich das wieder gehört habe, das kenne ich doch, ist um Jamie eben auch so gegangen.
1: Ja, yep, absolut.
0: Und ich habe dieses Stück zuerst gehört in einer Version von einer Kassette von Buffalo Frank. 27. August 1987, Rockprogramm Herbst, Winter 1987, und zwar von den Hydrogen Candymen. Die waren im September 1987 in der Gießereihalle, das Gebäude hinter uns über den Hof weg, was ja, ich meine, heutzutage ist es ein Unding, den Menschen zu erzählen und am Ende auch noch klar zu machen, dass da drin früher Konzerte stattfanden.
1: Ich war auch bei diesen Konzerten dabei.
0: Aber es glaubt einem heute kein Mensch mehr. Aber so war das, liebe Hörerinnen und Hörer. Und wir kommen jetzt um 11.28 Uhr, 3 Viertel, zu einer EP. Die Band heißt The Bugs, die EP heißt The Works und ist die einzige Veröffentlichung von dieser Formation vom 22. Januar 2008. Die gibt es in Schwarz, in Rot und in Grün oder so.
1: Aber es ist schon ihre zweite Single eigentlich. Die haben auch eine Leaving Here gemacht und eine LP, Dark Side. Das wäre auch, bin ich ziemlich sicher, irgendwann durchgespielt haben. Kommen aus Colchester, sind ein bisschen mit dem Stingrays, also die Vibes, verwandt. Haben im Jazzhaus ein sehr ordentliches Konzert hingelegt, wenn ich mich richtig erinnere.
0: Tell us more.
1: Alles, was ich erinnern kann von dem Konzert, ist, dass die Sänger hat sich ständig absolut horizontal auf den Boden geschmissen, immer. Und es hat mich gewundert, dass er sich noch weitermachen könnte eigentlich.
0: Wann war das denn?
1: Mitte 80er Jahre.
0: Da kann ich mich also nicht die Bohne dran. Es muss dann aber eher Ende der 1980er Jahre gewesen sein, weil das Jazzhaus hat ja im Oktober 1987 eröffnet. Wie lang das alles her ist? Grässlich.
1: Ja, ich kann erinnern, es war irgendwann im Sommer, weil die haben nächsten Tag einen freien Tag und wir haben ein bisschen mit dem im Biergarten rumgereist.
0: Ah ja, das kann ich mir lebhaft vorstellen. Und in diesem Sinne hören wir jetzt hier die Bugs, ihre EP vom 22. Januar 2018 mit den beiden Stücken auf der A-Seite, One of These Days und The Bummer.

0: Ich geb's zu, ich hab's versemmelt mit A- und B-Seite von dieser EP von den Bugs, die da erschienen ist am 22. Januar 2018. Gerade eben war die A-Seite One of These Days und The Bummer, die anderen beiden Stücke, die wir zuerst gehört haben, Hate und I Must Be Mad. Was ist das so? Du dachtest irgendwie Coverversion?
1: I Must Be Mad kommt mir wahnsinnig bekannt vor. Ich weiß nicht woher. So ich nehme an, es ist von einem von die Back to the Garage Reihe.
0: Dieser dämlichen EP ist nicht anzusehen, was Seite A und Seite B ist. Insofern bin ich entschuldigt. Und jetzt um 11.42 Uhr. Zeit für Rouge Records. Ach so, aufgenommen wurde das Ganze übrigens, was wir gerade gehört haben, 1988. Ja, Rouge Records. Gestern sind zwei neue Rouge Records Veröffentlichungen erschienen. Die eine von Viv and the Sect aus Mexico City, die haben wir ja letzte Woche zum Schluss gehört. Hören wir jetzt die zweite. Die Deadly Spirits. Sagt ihr das was?
1: Nee, absolut nicht.
0: Deadly Spirits is a garage rock band from Karlstad, Schweden. Blending raw 1960s rock with gritty soul with fast-drenched guitars, organ-pounding rhythms and sharp melodies. The band has carved out a sound that lives somewhere between garage rock and garage punk. Since forming more than 10 years ago, Deadly Spirits have released two full-length long players along with a handful of vinyl singles, bla bla bla bla. Und die jüngste, die ist eben gestern erschienen, am 17. April 2026 mit diesen beiden Stücken, Can't Take It und Rattle Queen hier aus Karlstadt, Schweden, die Deadly Spirits.

0: kann sich hören lassen, oder?
1: Absolut. Das hat mich sehr gut gefallen.
0: Die Deadly Spirits aus Karlstadt in Schweden. Ihre gestern erschienene Rouge Record Single mit den Titeln Can't Take It und Rattle Queen. So, abwarten, was weiterhin dieses Jahr 2026 bei Rouge Records erscheint. Irgendwann habe ich den Eindruck, jeden Monat gibt es zwei Veröffentlichung soll mir recht sein bei Radio Dreieckland Freiburg hier auf UKW 102,3 MHz. 11 Uhr und gleich 51 Minuten. Wir sind schon am Ende angekommen von Back to the Garage Nummer 834 heute mit Jamie und Andreas und zum Schluss eine 3-Song-Single. The Intercontinental Playboys Just Turn On. Und die sind aus Australien, aus Sydney, haben sich 1998 dort gegründet. Zwei CD-Alben sind erschienen und zwei 7-Inch-Veröffentlichungen. Dieses hier die letzte aus dem Jahr 2002.
1: Ja, und, ja ungewöhnlich, dass sie aus einer Garage-Band, das kommt aus Sydney. Normalerweise ist Melbourne die Hauptstadt von Garage.
0: Auf Larsen Records ist das Ding erschienen. Angelehnt die Gestaltung an London Records way back when, vor 60 Jahren. FF, eben, Just Turn On, das Titelstück The Bedroom Analyst. Ist das jugendfrei?
1: Ja.
0: Und I Lost My Head. Das hören wir jetzt. Damit wünschen wir euch ein schönes Wochenende, liebe Hörerinnen und Hörer. Bis es nächste Woche wieder Zeit ist für eine neue Runde Neo-Garagen-Musik bei Radio Dreieckland um 11 Uhr des Samstagvormittags. Da dann der Schluss dieses Albums von The Snowman and the Nightmares. Interessante Sachen, die der Jamie hier mitgebracht hat. Nächste Woche unbedingt wieder einschalten, liebe Hörerinnen und Hörer. Und bis dahin jetzt hier aus Sydney, Australien, The Intercontinental Playboys, ihre letzte 7-Inch-Veröffentlichung aus dem Jahr 2002 mit der A-Seite Just Turn On. In diesem Sinne, bye bye.

0: hoffe, dass für euch schöne Entdeckungen dabei sind.
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0: Tja, hallo und herzlich willkommen zu einem neuen Schwung aus den Wolken auf Radio Dreigeland 102,3 Megahertz.
1: Ja, zum Einstieg heute Musik aus dem Jahre 1967.
0: Genau.
1: Glaube ich.
0: Sehr hippiemäßig für uns. Ansonsten ist ja in letzter Zeit öfters mal die mädliche Brechergitarre dabei.
1: Die mit Sicherheit auch noch kommt.
0: Die sicher auch noch kommt. Charmanter Einstieg aus dem Jahre 67, glaube ich, die erste Pink Floyd, Piper's at the Gates of Dawn. Und wir haben das Stück gehört, Interstellar Overdrive. Genau, die erste Platte mit Syd Barrett noch. Und mit der sind sie eben unter anderem auch sicher im UFO-Club in London zugange gewesen. So ein Underground-Club, in dem sehr viel psychedelische Musik lief, den es allerdings nur 2 Jahre gab, von 66 bis 67. Eine Band, die da auch so eine Art Houseband war Soft Machine, und die haben wir eben auch hier liegen. Die laufen normalerweise nicht so bei uns in der Sendung. Pink Floyd kommt ja schon immer mal wieder. Die hören wir jetzt, glaube ich, zum ersten Mal, und zwar auch von ihrem Erstling, das da einfach nur eins heißt, oder die Platte heißt einfach nur Soft Machine. Ich glaube, sie haben jetzt wieder eine neue Platte rausgebracht, gibt es wohl immer noch, die heißt dann 13. Sie haben sich durchnummeriert. Das hier ist die erste. Die ersten zwei haben kurze Stücke, sind sehr verspult, psychedelisch, und wir hören mein absolutes Lieblingsstück auf dieser Platte, Why Are We Sleeping?

0: Ja, nach Soft Machine fand ich, hat sich der letzte Track eigentlich super gut eingefügt, angefangen von den schrägen, zumindest von dem Anfang und den schrägen Gitarren her. Ihr habt gehört, die australische Combo Tropical Fuckstorm ist auch eine Band, die eigentlich seit sie ihre erste Platte rausgebracht hat, nämlich im Jahre 2018, hier immer mal wieder läuft. Der Titel dieser Platte ist gewesen A Laughing Death in Meat Space. Eigentlich auch, wenn man so genauer drüber nachdenkt. Wahrscheinlich. Weiß ich auch nicht.
1: Genau. Denkt man noch ein bisschen
0: drüber. Genau, nach. Assoziationsspielraum hat man auf alle Fälle.
1: Genau, wir haben das erste Stück gehört auf jeden Fall von dieser
0: Scheibe, You Let My Ties Down. Groß, muss man sagen.
1: Viele sehr große schön. Stücke drauf an sich. Die beste eigentlich auch von ihnen, muss man schon fast leider sagen, weil sie haben seit ja eigentlich einige Platten rausgebracht. Eigentlich jedes Jahr eine, wenn ich das gerade so richtig sehe, mehr oder weniger. Aber die erste und die zweite, glaube ich, sind es die.
0: Genau, Braindrops und danach, also Braindrops ist im Jahre 2019 gewesen. Danach gibt es noch ein paar Scheiben, aber da muss ich jetzt Andi zustimmen. Die sind an mir zumindest ziemlich vorbeigegangen.
1: Genau, nichtsdestotrotz. Gut, Wahnsinn. Wie machen wir weiter?
0: Wir machen weiter mit einer Sängerin, die hier, glaube ich, in den letzten Sendungen oder beziehungsweise des Öfteren auch schon gelaufen ist, mit Jarbo bekannt geworden. Natürlich als Teil von den Swans, aber jetzt auch schon seit, Moment, 25 über 30 Jahren als Solokünstlerin unterwegs, hat eine enorme Diskografie im Lauf dieser Zeit angesammelt. Wir haben hier vorliegen ein Album aus dem Jahre 2000, Disburden Disciple. Und von diesem Album hören wir auf alle Fälle mal ein Stück, das zweite. So, jetzt habe ich leider Gottes hier wieder keine Hülle dabei. Das ist wieder perfekte Vorbereitung. Es geht noch kurz. Zwei Fenster parallel aufmachen, ist halt schon schwierig. So. Genau. Auf alle Fälle, wir steigen ein mit Titel 3. DS666. Und danach werden wir wahrscheinlich hören Kiss of Life. Viel Spaß mit Jarbo.

0: Tja.
1: Ja, zwei Stücke von Jabo, von ihrer Scheibe Disciple aus dem Jahre 2002. Und an Jabo schließt sich die nächste Band eigentlich auch super an. Zum einen haben sie zusammen Kooperationen gemacht und zum anderen sich wahrscheinlich auch definitiv in eine Richtung beeinflusst. Die Rede ist natürlich, wie in den letzten Sendungen, von Neurosis.
0: Von der neuen Platte vor allem, von Neurosis, die die Tage jetzt dann auch mal rauskommen wird.
1: Und dann kann man sich die im Laden kaufen, sofern man das will. Ja, wie man hört, ich bzw. wir sind halt begeistert davon. Tollste Platte eigentlich seit,
0: seit
1: über 20 Jahren, kann man schon fast sagen. Also richtig groß. Wir spielen jetzt mindestens ein Stück, was wir bisher noch nicht laufen haben lassen.
0: Nämlich das Stück Blind.
1: Blind, genau. Die neue Scheibe nochmal, der Titel. An Undying Love for a Burning World. Ja.
0: Genau. Und das hören wir uns jetzt an. Und wenn wir wollen, hängen wir auch noch ein zweites dran dann.
1: Genau,
0: das hört man dann wieder. Wir sehen. Viel Spaß mit der neuen Roses.

0: Tja, dann wurden es doch noch zwei Stücke von der neuen Roses, die nach wie vor großartig ist, obwohl sie noch nicht wirklich richtig draußen ist. Aber
1: genau, nur digital veröffentlicht.
0: Genau.
1: Und das Stück, was sie noch hinten dran gehängt haben, hieß In the Waiting Hours.
0: Genau. Tja, was soll man dazu noch sagen? Sie wird sicher nicht das letzte Mal dabei gewesen sein. Wir kommen da damit auf jeden Fall schon mal wieder zum Ende für dieses Mal und wir hören eigentlich auch so auf, wie wir angefangen haben. Wir kommen wieder zurück zur ersten Pink Floyd, zur Piper's at the Gates of Dawn und da haben wir uns mal das letzte Stück zurechtgelegt, das da heißt Bike und genau. Die Platte kann man, wie gesagt, eigentlich auch nur empfehlen. Es ist ein bisschen untypischer oder anders gestrickt wie die Pink Floyd-Geschichten, die danach rausgekommen sind, die dann schon alle größer und länger und auf dieser ersten, da sind doch wirklich sehr viele kleine psychedelische Perlen drauf, sage ich jetzt einfach mal so.
1: Das glauben wir dir jetzt einfach mal an.
0: Nein. Also gut. Gut, dann war es das auf jeden Fall mal wieder für diese Sendung. Viel Spaß noch mit Bike von Pink Floyd. Ich sag mal, ciao Timo.
1: Ciao Andi.

Ja, willkommen zu den Jazz News hier bei Radio Dreieckland. Und heute ein Einblick in die internationale deutsche Jazzszene. Durch die Sendung begleitet sie der Heinz Dillmann. Ja, wir beginnen mit der Kölner Jazzszene und einem Duo mit Freunden. Das Duo Kontrasax and Friends Teil 2, Serpents and Stones, heißt das Album. Romy Herzog am Bass und Christina Fuchs am Sopransax, Klarinette, Bassklarinette haben sich zwei Freunde eingeladen. Das ist der Florian Stadler am Akkordeon und der Georg Rubi am Piano. Und das Stück, was wir gehört haben, hieß Holzwege. Serpents and Stones, also Schlangen und Steine, ist nach 25 Jahren Kontrasax und Friends live mittlerweile die fünfte Kontrasax-Produktion und gleichzeitig das Dokument zum 35-jährigen Bühnenjubiläum des Duos. Eine derart lange währende Laufzeit ist für ein Projekt zweier Musikerinnen eine sehr beachtliche Strecke. 3,5 Jahrzehnte miteinander im Proberaum, auf Konzertbühnen, Tourneen, in Theater, Literaturprojekte und im Hörspielstudio zu verbringen und dazu all die Diskussionen und auch Kämpfe um eine individuelle, aber immer gemeinsame musikalische Aussage zu führen, provoziert bei den meisten Projekten im Pop- oder Jazzbereich sehr rasch Abnutzungserscheinungen. Da kommen noch Eifersüchteleien dazu und damit oft ein schnelles Ende der Zusammenarbeit. Fuchs und Herzberg scheinen innerhalb ihres Kontrasax-Projekts wohl ein Geheimrezept gefunden zu haben. Der deutliche Beweis ist das Ergebnis ihrer aktuellen musikalischen Bestandsaufnahme in den Jubiläumskonzerten, denen diese Aufnahme zugrunde liegt. Im Kölner O-Ton entstanden die Aufnahmen des Albums und wieder folgten sie dem Plan, die Kontrasax-Musik im Laboratorium der freien Improvisation mit Strukturen anderer Spieler und Genres live reagieren zu lassen. Ja, und falls bei dem Begriff Serpent Erinnerungen wach werden, Serpent heißt Schlange, ist ein historisches Blasinstrument aus dem 16. 17. Jahrhundert, schlangenförmige Form und wurde in der Barockmusik wie auch im Jazz heute zum Beispiel vom französischen Musiker Michel Godard eingesetzt. Hören wir jetzt noch ein zweites Stück, beides komponiert von Christiane Fuchs und wir hören noch das Titelstück Serpents and Stones.

Tja, Serpents and Stones, Titel der neuesten CD des Duos mit Freunden Kontrasax and Friends Teil 2. Wir gehen nach Berlin zum Composers Orchestra Berlin mit Hazel Leach als Dirigentin und Telling Stories heißt das neue Album. Zitat: Ich bin immer wieder beeindruckt von der bemerkenswerten Bandbreite an Inspirationen, aus denen Komponisten schöpfen, wenn sie neue Werke schreiben. Die Ideen können aus den unerwartetsten Quellen stammen, Erinnerungen, Traditionen, Bücher, Alltag oder politische Ereignisse. Jedes Stück erzählt letztendlich seine eigene musikalische Geschichte. Aber auch die Geschichte hinter der Musik ist aufschlussreich. Sie verrät etwas mehr über das Gesamtbild, über das Familienleben, die Gesellschaft oder die Zeit, in der wir leben. Die Inspirationsquellen für Telling Stories, Geschichten erzählen, reichen von der Existenz der seltenen schwarzen Orchidee, der Faszination über Naturphänomene, über eine kaputte Waschmaschine, bis hin zu den Umständen eines komplizierten Umzugs von persönlichen Erinnerungen und kulturellen Traditionen bis hin zu globalen Dynamiken. Zitat Ende. Dieses Statement der Leiterin des Composers Orchester Berlin, Hazel Leach, beschreibt sehr gut, aus welchem Umfeld heraus die Geschichten von Telling Stories entstehen. Seit 2010 existiert das Orchester, eine Gruppe gleichgesinnter Musiker, Musikerinnen, die diese Bandstruktur, Streicher, Bläser, Rhythmusgruppe als experimentelle Plattform für ein professionelles Orchester nutzen. Alle Bandmitglieder sind nicht nur improvisierende Instrumentalisten, sondern auch Komponistinnen. Ja, Hazel Leach beschreibt Berlin als genau den Ort, um spannende Konzepte verwirklichen zu können. Diese Stadt wirkt wie ein Magnet, zieht eine Menge professioneller und origineller Kreativschaffender an und schafft damit ein ideales Klima für ungewöhnliche und innovative Projekte. Das Spezielle am Konzept des Orchesters ist die Tatsache, dass die Kolleginnen des Ensembles zugleich ihre eigenen Komponistinnen sind. Die Besetzung ist immer variabel. Die Komponistinnen können Instrumente aus dem Bandpool auswählen, um ein innovatives Orchesterrepertoire zu entwickeln, dessen stilistische Einflüsse von Klassik bis Jazz und von Folk bis Free reichen. Tja, alles ist möglich, ein beeindruckendes Experiment, wie ich meine. Hazel Leach und die vorher bei dem Duo Kontrasax resuierende Christine Fuchs waren mal zusammen. Und zwar waren sie zusammen Leiterin des United Women Orchestras von der Kölner Jazzszene. Wir hören jetzt von diesem beeindruckenden Album das Stück Mélodie, eine Komposition von Benjamin König. Und der Benjamin König ist der Tubist des Orchesters.

Tja, der Bass. Mellozoton, Komposition von Benjamin König, und die Solisten waren Anne Dau an der Posaune und Julia Czerniowska an der Violine. Wir hören jetzt noch ein zweites Stück, und zwar Balta, angelehnt an die baltische Tradition. Balkanesische Tradition, nicht baltische Tradition. Komposition von Tom Dajan, und der spielt, mal gerade gucken, der spielt Schlagzeug.

Tja, das war das Composers Orchestra Berlin unter der Leitung von Hazel Leach. Telling Stories heißt es. Kommen wir zu einem Duo Flöte und Bass, Elektrobass, Flute und Bass. Das Projekt um die Querflötistin Stefanie Wagner und den Bassisten Norbert Dömling. 2019 haben sie begonnen mit ihrem Projekt. Es war ja Beginn der Corona-Zeit. Und das Duo hatte sich vorgenommen, für diese spezielle Besetzung Musik ohne Harmonie- und Rhythmusinstrumente zu erarbeiten. Sie haben dann jede Menge Konzerte gespielt in den letzten 3 Jahren und 23 erschien auch eine CD, Traces. Die wurde für den Preis der Deutschen Schallplattenkritik nominiert. Und dann haben sie aber das Duo Flute & Bass Goes Electric gegründet. Und beide Musiker nutzen Effekte und Looper. Das ist immer da, wo sich die Töne wiederholen. Und statt am großen Instrument steht Norbert Dömling nun am elektrischen Bass. Dömling war schon in den 90ern, lange bevor Loops populär wurden, mit seinem Soloprogramm auf Tour und nutzte dabei einen der ersten digitalen Looper von 1993, das Paradise Loop Delay des Schweizer Musikers und Tüftlers Matthias Grob. Alle Musik auf Elektrolyt, so heißt das Album, wurde im Moment des Entstehens live eingespielt. Es steht kein Computer auf der Bühne, um Synchronisation und Soundgestaltung zu perfektionieren. Und ja, die Loopstationen werden noch oft als dritten Mitspieler oder zweiten Mitspieler, je nachdem, ob Solo oder Duo, genannt. Das hören wir uns jetzt einfach mal an. Stefanie Wagner ist eine der wenigen Jazzflötistinnen Europas. Sie hat in Berkeley studiert und wurde auch ausgezeichnet. Und über Norbert Dömling schreibt der ehemalige Direktor des Jazzinstituts in Jarmstadt, der Wolfgang Knauer, ist sich über Jahrzehnte treu geblieben, egal in welchem stilistischen Umfeld, den melodischsten Bass, den man sich vorstellen kann. Zitat Ende. Jetzt hören wir mal rein in diese Duo-Produktion Elektrolyt, das Titelstück und Subsonic.

Tja, das war das Duo Flutenbass mit Stefanie Wagner an den verschiedenen Querflöten, Looper Effects und Norbert Dömling am 6-String Fretless Bass, 4-String Fretless Bass, Looper Effects und so weiter und so fort. Kommen wir zu einem weiteren Duo, Johanna Borschert aus Berlin und Miles Perkin aus Kopenhagen. Zusammen bilden sie das Duo The Match, Programm auch und Titel der neuen CD. Zitat: Es ist seit langem ein Ziel von mir und zugleich eine Herausforderung, Projekte zu entwickeln, die meine vielfältigen musikalischen Interessen auf kohärente Weise miteinander verbinden, sodass eine ganz neuartige Musik entsteht. Zitat Ende, sagt Miles Perkin. Und weiter geht's. Und es ist nicht einfach, genügend gemeinsame Berührungspunkte mit anderen

Musikern dafür zu finden. In unserem Duo-Projekt können wir viele der musikalischen Territorien abdecken, in denen ich mich bewege. Zitat Ende. Während die Musik auf der Kompatibilität und der Verbindung des Duos zueinander basiert, drehen sich die Texte um die Kämpfe und Konflikte des täglichen Lebens, Zweifel, Angst, Misstrauen, ob gegenüber dem Umfeld, dem Partner oder sich selbst, sowie das Chaos des täglichen Lebens in einem turbulenten Zeitalter, in dem Alltag sich so anfühlt und ob man nicht nur die passende Person, the match, ist, sondern eine Person, die einem mächtigen Gegner unvorbereitet gegenübersteht. Das Gefühl der Ohnmacht kann so stark werden, dass man manchmal ein Streichholz nehmen und alles niederbrennen möchte. Zitat Ende. Aber es gibt auch Zuflucht und Hoffnung, sagt Johanna Borchert mit Miles Perkin, The Match. Und wir hören Last in the Pack und Erased.

Das war das Duo Johanna Borchert und Miles Perkin, The Match. Und jetzt kommen wir zu einem Duo, auch mit Freunden, und zwar Anton Mangold, eine Konzertharfe mit Yuxiang Sang an der Gitarre und dazu noch den Schlagzeuger Oberto Odone. Two and a Half Men heißt das Album. Und wir hören das Stück Yellow River und vielleicht, wenn Zeit ist, noch Long Time No See. Wir sind am Ende der Sendung. Morgen gibt es wieder Jazz, die Jazz-Matinee, und am nächsten Samstag, wie gewohnt, die Jazz-News. Und vielleicht noch was zu den drei Herren. Kommen aus Schweinfurt. Der Anton Mangold hat mit 8 Jahren begonnen, Harfe zu lernen. Und die Harfe ist heute immer noch kein übliches Jazzinstrument. Und einer der ersten Musiker, die die Konzertharfe in den Jazzbereich einführten, war der deutsche Johnny Teuben. Aber es gibt in England, ja auch in Manchester, gibt's Harfenspielerinnen und Harfenspieler, die zum Beispiel in der Band des Trompeters Matthew Halsall. Also es ist nicht mehr so selten. Aber nochmal zurück zu dem deutschen Johnny Teuben. Der hat damals 1969 ein Album herausgebracht auf dem Label MPS Records von Filling Schwenningen, Harpe Delic. Und da spielten zum Beispiel mit Volker Kriegel, Charlie Antolini, Dave Pike zum Beispiel und Johnny Teuben an der Harfe. Kann man sich nochmal gut anhören, ist aber längst vergriffen, das Album. Vielleicht gibt es ihn dann noch im Secondhand. So, und jetzt kommt Two and a Half Men. Die Technik Live is Live, die spielt jetzt gerade nicht mit. Und da müssen wir die Sendung beenden. Ich wünsche dir noch ein schönes Wochenende. Am Mikrofon war der Heinz Dillmann.

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6: Hallo und herzlich willkommen zu ZIP FM, dem Magazin der Freien Radios am Donnerstag, den 4. Mai 2006. Zusammengestellt heute von Radio Z aus Nürnberg. Die Themen heute: Vom 15. bis 17. Juli soll in St. Petersburg in Russland der G8-Gipfel stattfinden. Dort wollen sich die Staats- und Regierungschefs der 7 führenden Industrienationen und Russland treffen, um in entspannter Runde globale Themen und Probleme zu beraten. GegnerInnen der kapitalistischen Globalisierung rufen dazu auf, gegen das Treffen zu protestieren. In Bolivien hat Staatspräsident Evo Morales eine Verstaatlichung der Energieressourcen auf den Weg gebracht, die bislang von multinationalen Konzernen ausgebeutet wurden. In den deutschen Medien wird berichtet, die Verstaatlichung hätte bereits stattgefunden. In dem Interview, das Radio Z mit Thomas Fritz vom Forschungs- und Dokumentationszentrum Lateinamerika führte, stellt sich die Lage etwas anders dar. Am 12. August 1944 überfiel die 16. SS-Panzergrenadierdivision Reichsführer SS das kleine norditalienische Dorf St. Anna di Stazzema. Unter dem Vorwand, Partisanen zu bekämpfen, trieb sie die BewohnerInnen zusammen, warf Handgranaten in die Menge und erschoss wahllos alle, auf die sie traf. 560 BewohnerInnen von St. Anna wurden ermordet, nur wenige entkamen. Seit dem Ende des Zweiten Weltkriegs leben die Täter in der Bundesrepublik Deutschland. Erst seit Herbst 2002 wird hier wegen des Massakers gegen ein gutes Dutzend Verdächtige ermittelt. Eine Anklage kam bis jetzt allerdings nicht zustande. Die Angehörigen der Opfer haben den Eindruck, das Verfahren werde gezielt verschleppt. Um Druck auf die zuständige Staatsanwaltschaft aufzubauen, sollen demnächst Aktionstage vor den Häusern der Täter und der Stuttgarter Staatsanwaltschaft stattfinden. Während in Deutschland schon gegen den G8-Gipfel 2007 in Heiligendamm mobilisiert wird, findet dieser zunächst erst einmal vom 15. bis 17. Juli in St. Petersburg in Russland statt. Radio Blau aus Leipzig fragte eine Aktivistin der Osteuropa-Anarcho-Zeitschrift Abolishing the Borders from Below, wo genau die Regierungschefs und Präsidenten der G8-Staaten in St. Petersburg tagen werden und welche Aktivitäten dagegen zu erwarten sind.
7: Es wird im Petershof stattfinden, das ist ungefähr 40 Kilometer von St. Petersburg entfernt, ein ehemaliges Zarenschloss. In St. Petersburg selber werden natürlich dann viele einzelne Treffen stattfinden und es werden auch einige Leute dort untergebracht werden oder viele Leute dort untergebracht sein. Es gibt nur einen Zufahrtsweg zu diesem Petershof und die Befürchtung von den Leuten vor Ort ist, dass wir da gar nicht direkt hinkommen werden beziehungsweise nicht mehr die Stadt verlassen werden können.
8: Ein Zufahrtsweg, das klingt ja, dass es eventuell verdiebt für die Bediensteten, dass sie da halt vielleicht auch Schwierigkeiten hinzukommen, wenn da irgendwer vielleicht auf die Idee kommen sollte, zu blockieren.
7: Ja klar, also auf die Idee werden wir sicherlich kommen, aber man muss sich natürlich dessen bewusst sein, dass es nicht so eine Massen von Leuten sein werden, wie sie in Genua waren oder wie sie in Heiligendamm sein werden. Ich kann mir jetzt noch nicht genau vorstellen, um wie viele hundert Leute es sich da handeln wird, aber dann so Riesenstraßenblockaden oder so werden gar nicht stattfinden können aufgrund der Zahl von Leuten.
8: Dann gibt doch mal eine Einschätzung von der russischen Szene.
7: Die russische Szene ist, so wie ich sie sehe, hat sie das vor allem das Problem, dass das Thema internationale Solidarität und Zusammenarbeit dort bis jetzt kaum eine Rolle spielt, beziehungsweise von wenigen gefordert und verstanden wird. Und vor allem so ein großer internationaler Event noch nie stattgefunden hat. Es ist also das erste Mal, dass die anarchistischen Gruppen dazu so eine Sache mobilisieren. Das heißt, man hat wenig Erfahrung, man muss alles zum ersten Mal machen und man hofft natürlich viel auf die Hilfe von erfahrenen Leuten aus dem Ausland und auf die Zusammenarbeit. Und man hofft natürlich auch, dass mit diesem G8-Gipfel und mit der Zusammenarbeit den Leuten von außerhalb dann auch das Interesse an internationaler Arbeit steigt und die Bewegung dadurch ein bisschen gepusht wird.
8: Zusätzlich zu den Anarchisten, gibt es da noch irgendwie so ein linksliberales oder auch noch linkeres Bündnis? Gibt es da sowas wie Attack meinetwegen in die Richtung oder wie ist denn

0: diesen Leuten relativ gering. So, man sieht nicht ganz die Zusammenhänge, was jetzt G8 bedeutet für die Leute, beziehungsweise was es bedeutet für die Leute weltweit und dass es vielleicht ähnliche Folgen haben kann für die Russen und für, weiß ich, für alle anderen. Also es ist ein bisschen schwierig, die Zusammenhänge klar zu machen, weil natürlich auch die Medien nicht so darüber diskutieren, wie hier in Deutschland darüber diskutieren können, beziehungsweise man hat einfach nicht die Möglichkeit, Informationen zu dem Thema zu bekommen. Und es ist eigentlich eher so ein Stolz vieler Leute in Russland, endlich halt auch zu diesem großen, wichtigen G8 zu gehören. Und Russland hat also endlich seinen richtigen Platz gefunden sozusagen und es wird eigentlich wenig kritisch betrachtet.
1: Wenn das jetzt das erste Mal ist in Russland so ein großes Treffen, dann ist es wahrscheinlich auch schwer einzuschätzen, wie dann halt die Polizei oder der Staat oder überhaupt darauf reagieren wird, auf irgendwelche möglichen Proteste. Gibt es da schon Einschätzungen zu?
0: Da gibt es natürlich verschiedene Meinungen, ne? Aber eins, was ich jetzt oft herausgehört habe, ist, dass die Leute vor Ort sagen, also ihr als Ausländer müsst weniger befürchten, vor allem also aus dem europäischen Ausland oder aus Amerika oder so. Man möchte eigentlich nicht negativ in die Presse kommen, man möchte sich als demokratischer Staat präsentieren und man möchte auch zeigen, dass man mit kritischen Meinungen aus der Bevölkerung umgehen kann. Und das ist halt die Hoffnung von vielen Leuten, dass deshalb es dazu keinen großen, zu sehr starken Repressionen, vor allem gegen die ausländischen Gäste, aber auch gegen die eigenen Leute kommt.
1: Dann gibt es in Russland ja auch durchaus starke nationalistische Strömungen. Wie verhalten die sich denn zu den G8 oder zu den Protesten oder gibt es da Einschätzungen?
0: Die mobilisieren auch, also die mobilisieren teilweise zusammen mit den Kommunisten, teilweise als Einzelgruppen. Das Problem, was ich sehe, ist, dass in der Bevölkerung dafür durchaus ein Verständnis da ist, viel mehr als für die Anarchisten. Die haben auch eine größere Plattform, die haben auch mehr Finanzmittel, die können sich viel besser präsentieren. Die sind den Leuten viel mehr im Kopf. Wie gesagt, deren Argumentation ist den Leuten oft näher und verständlicher. Halt die nationalen Probleme in den Mittelpunkt zu stellen und damit zu argumentieren, dass es um Russland geht, dass es Russland besser gehen muss und dass Russland eine starke Nation ist, ist den Leuten irgendwie verständlicher als das Argument, dass man international zusammenarbeiten muss, um sich gegen die Globalisierung, so wie sie passiert, zu wehren.
1: Und was für nationale Gruppen sind das? Sind das dann richtige Nazis oder Rechtsaußen oder wie kann man die so einordnen?
0: Ja, ganze Bandbreite. Es gibt da Leute, die direkt von der Regierung mobilisiert werden, also kremlnahe Gruppen und Jugendgruppen, zum Beispiel Naschi, das ist so, ja, die Kreml-Jugend wird es ja auch genannt. Und es gibt natürlich auch richtig krasse Rechtsaußenleute, aber die sind nicht so organisiert und werden da nicht zu Massenprotesten aufrufen. Und dann gibt es sowas wie die Nationalbolschewiken zum Beispiel, die einfach, das sind die, von denen ich sagte, die haben eine große Plattform, die sind halt anerkannt und erreichen viele Leute. Die werden natürlich jetzt im Zuge der G8-Mobilisierung auch viel zusammenarbeiten und die können einfach echt eine Menge Leute auf die Beine stellen.
1: Wenn ein Mensch jetzt sich mit dem Gedanken befasst, vielleicht nach St. Petersburg zu fahren oder so, dann gab es ja schon so die Ankündigung, dass einen Monat vorher ein Visumstopp ausgesprochen wird.
0: Also ich habe zu dem Thema kurz vor ein paar Tagen mit einem Reisebüro telefoniert, die sich genau darauf spezialisieren, also Reisen nach Russland anzubieten und zu vermitteln und eben auch einfach, da kann man hingehen und sagen, ich möchte ein Visum haben für die und die Zeit für Russland und die machen das dann alles mit der Einladung und so. Und die haben mir gesagt, dass dieser Visastopp noch nicht verhängt wurde und unsere Befürchtung war es, weil es vor einem Jahr bei der 300-Jahr-Feier in St. Petersburg gemacht wurde, hat man einen Monat vorher kein Visum mehr beantragen können. Bis jetzt ist es noch nicht passiert. Man hat mir gesagt, man muss 4 Wochen vorher das Visum beantragen. Es kostet 70 Euro. Man braucht einen Pass, der dann noch 3 Monate nach Ablauf der Reise gültig ist. Braucht eine Auslandskrankenversicherung für Russland. Aber unsere Empfehlung ist, sich, wenn man hinfahren will, sich so schnell wie möglich drum zu kümmern, weil es natürlich trotzdem noch sein kann, dass sowas wie ein Visastopp verhängt wird. Und man sollte einfach, wenn man fahren möchte, gucken, gibt es in meiner Stadt, gibt es in meiner Umgebung Leute, die ebenfalls fahren, gibt es Organisationen oder Gruppen, die dahin mobilisieren und man sollte auf keinen Fall alleine fahren.
2: Eine spektakuläre Meldung erreichte die Nachrichtenagenturen am 1. Mai aus Lateinamerika. Kein Riot oder Volksaufstand, nein, das haben die Menschen in Bolivien bereits hinter sich. Ihr neu gewählter Regierungspräsident Evo Morales verkündete die Verstaatlichung der Erdgas- und Erdölreserven des Landes. Ein Frontalangriff auf die multinationalen Konzerne, die bisher den Gewinn aus dem Energiegeschäft abgezogen hatten. Nun soll alles anders werden. Mehr zur aktuellen Entwicklung und den Zukunftsaussichten für Bolivien sowie dem lateinamerikanischen Kontinent im Interview von Radio Z mit Thomas Fritz vom Forschungs- und Dokumentationszentrum Lateinamerika, der erst kürzlich für mehrere Monate in Bolivien vor Ort war.
3: Am 1. Mai hat Boliviens Ministerpräsident Evo Morales die Verstaatlichung der Erdgas- und Erdölreserven des Landes angekündigt. Bisher waren diese ja in den Händen multinationaler Konzerne. Wie soll denn dieser massive Einschnitt in die Wirtschaftsordnung des Landes überhaupt durchgeführt werden können?

0: Ja, man muss die Pressemitteilung, glaube ich, ein bisschen mit größerer Nüchternheit betrachten. Die Verstaatlichung hat bis jetzt noch nicht stattgefunden. Was das Dekret besagt, was jetzt am 1. Mai verkündet wurde, ist, dass man im nächsten halben Jahr neue Verträge aushandeln möchte mit den Konzernen, die zurzeit im Lande tätig sind. Ob am Ende dieser Vertragsverhandlungen es tatsächlich zu einer Nationalisierung kommt, das heißt, diese Konzerne im Lande nicht mehr tätig sind, das wird man abwarten müssen. Aber zurzeit geht es noch nicht um eine wirkliche Verstaatlichung der Öl- und Gasproduktion in Bolivien.
1: Wie lief denn das Erdgas- und Erdölgeschäft der Konzerne bisher in Bolivien und was soll nun mit der Verstaatlichung erreicht werden?
0: Mit der Verstaatlichung soll erreicht werden, dass ein größerer Anteil des Gewinns am Handel mit Gas und Öl in den Taschen des bolivianischen Staates hängen bleibt. Und das ist tatsächlich ein Novum. Bisher war es so, dass die Ölkonzerne und Gaskonzerne, vor allem die Gaskonzerne, sehr hohe Gewinne machen konnten, indem ihnen nämlich rund 50% des Handels mit dem Gas, diese Gewinne halt eben zuerkannt wurden. Und jetzt hat halt eben in diesem neuen Dekret der bolivianische Staat gesagt, nein, wir wollen, dass der Anteil des bolivianischen Staats erhöht wird. Wir wollen, dass die Konzerne lediglich nur noch 18% der Einnahmen aus dem Gasgeschäft bekommen und 82% der bolivianische Staat bekommt. Das heißt, in erster Linie geht es also um eine Verschiebung der Gewinnanteile.
1: Wie reagieren denn die mächtigen multinationalen Konzerne wie Total, British Gas, ExxonMobil oder Shell auf die politische Entmachtung in Bolivien? Welche Reaktionen sind von dieser Seite zu erwarten?
0: Da gibt es unterschiedliche Szenarien, die zurzeit diskutiert werden. Das reicht halt eben zum einen von einem zähneknirschenden sich einlassen auf neue Verträge, was die eine Variante ist, bis hin dazu, dass man sagt, es lohnt sich nicht mehr für uns in Bolivien zu bleiben und wir geben unsere Investitionen in Bolivien auf. Das heißt, wir schreiben die Investitionen ab. Das ist also das Spektrum der möglichen Reaktionen, die wir zurzeit haben. Welche der Möglichkeiten nun tatsächlich ausgeschöpft wird, ist sehr offen. Wir haben es ja mit im Wesentlichen vier europäischen Konzernen zu tun und dann dem brasilianischen multinationalen Konzern Petrobras. Wie die sich im Einzelnen verhalten werden, das kann man jetzt noch nicht absehen. Gerade im Fall von Petrobras, die zweitgrößten Investitionen in Bolivien getätigt haben, versucht Lula, der brasilianische Präsident zurzeit, zu einer gütlichen Einigung zu kommen. Ein Krisengipfel ist anberaumt, der in den nächsten Tagen stattfinden soll zwischen Bolivien, Brasilien, Venezuela und Argentinien. Und da wird man sehen, was aus diesem Gipfeltreffen dann herauskommt. Wie sich die anderen Konzerne verhalten, da ist besonders wichtig Repsol, YPF, also ein spanisch-argentinischer Konzern, also Spanien hat da große Interessen. Die sind sehr stark betroffen von dem derzeitigen Dekret. Da weiß man nicht, ob die in Bolivien bleiben werden. Also die machen sehr hohe Einbußen, weil sie sehr stark engagiert sind in Bolivien und in anderen lateinamerikanischen Ländern. Und die mussten ihre Vorkommen, die sie halt eben angemeldet haben, das ist wichtig halt eben für den Aktienkurs dieses Unternehmen, die mussten also ihre Vorkommen, die sie jetzt halten, schon reduzieren, sodass halt eben deren Aktienkurs jetzt auch schon gefallen ist. Also für die könnte das sehr, sehr schlecht ausgehen.
1: Morales hat ja angekündigt, auch die Minenunternehmen, die Forstwirtschaft und alle anderen nationalen Reichtümer wieder zu verstaatlichen. Es gab Zeiten in den 60er, 70er, 80er Jahren, wo diese Schritte genau dazu führten, dass deswegen Diktaturen eingesetzt wurden, um solche Entwicklungen zu verhindern. Ist dieser Gedankengang in Bolivien denn denkbar und möglich auch?
0: Das halte ich für eher unwahrscheinlich. Allerdings wird natürlich mit diesem Szenario in Lateinamerika immer gespielt. Der Hugo Chavez hat halt eben immer wieder Gerüchte gestreut, die USA würden planen, den Evo Morales zu stürzen oder zumindest das Land zu destabilisieren. Das ist momentan allerdings eine ziemlich gefährliche Angelegenheit, weil wir es halt mit mehreren Ländern zu tun haben, die jetzt doch etwas konsequenter versuchen, ja, die staatliche Macht im Energiesektor zu vergrößern, einen größeren Einfluss zu gewinnen. Das wäre momentan, glaube ich, eine sehr riskante Angelegenheit. Man würde sich da mit mehreren Ländern auf einmal verscherzen, was sich die USA als potenziell diejenige macht, die die Verhältnisse dort destabilisiert. so nicht leisten können. Also die sind auch sehr vorsichtig geworden, jetzt in Venezuela zu intervenieren, weil halt eben ihr Ölzufluss momentan dann doch eher gefährdet wäre. Also das ist eine riskante Geschichte. Ich halte das momentan nicht für sehr wahrscheinlich.
1: Es ist auch hier in den Medien immer wieder zu hören, dass mit der Verstaatlichung die Wirtschaft in Bolivien zusammenbrechen könnte, dass mit dem Wegfall der Konzerne auch der weltweite Markt und das nötige Know-how wegfallen würden. Ist denn Bolivien in der Lage, gegen die Global Player für Wirtschaftswachstum im Lande zu sorgen?
0: Bolivien hat es da schwerer als Venezuela, weil Gas ist ein anderes Produkt als Öl. Die Vermarktung von Gas ist nämlich weitaus schwieriger als die Vermarktung von Öl. Im Bereich Öl ist es tatsächlich so, dass die multinationalen Konzerne gar nicht mehr die große Macht haben, wie man vielleicht meinen sollte, weil viele kleine Anbieter, viele kleinere Unternehmen, kleine Konzerne aus Ländern wie Russland und anderen Ländern sind mittlerweile auf dem Markt aktiv und da gibt es tatsächlich Alternativen der Ausbeutung der Ressource. Im Fall Gas ist das weitaus schwieriger. Die Ausbeutung von Gas ist ungemein komplex. Man muss entweder Leitungen bauen, Pipelines bauen. Das ist ein Prozess, der läuft zurzeit in Lateinamerika. Es gibt ein riesengroßes Pipeline-Projekt. Bolivien will da angeschlossen werden an dieses Großprojekt. Oder man muss zur Verflüssigung des Gases übergehen. Flüssiggas kann man nämlich weltweit exportieren. Das ist aber ein aufwendiger technischer Prozess und dafür braucht man Investitionen. Und der Handel mit Flüssiggas wird nach wie vor von transnationalen Konzernen kontrolliert. Das ist also ein weitaus schwierigeres Produkt. Man braucht da tatsächlich Investitionen von außerhalb und man ist abhängig von den Vermarktungsstrukturen. Das ist also im Fall Gas weitaus schwieriger. Deswegen hat Bolivien da wirklich einen Schritt mit einigen Risiken betreten. Das muss man ganz klar sehen, weil Bolivien weit weniger Öl exportiert. Ne? Also das große Kapital von Bolivien sind die Gasvorkommen, das sind die zwei größten Vorkommen in Lateinamerika. Öl ist weitaus geringer. Insofern ist die Situation zwischen Venezuela und Bolivien auch nicht vergleichbar, weil Venezuela halt eben sehr große Ölvorkommen hat. Fünf größten Ölvorkommen der Welt und Bolivien halt nur das Kapital des Gases, was ein schwierigeres Produkt ist.
1: Ich denke, vergleichbar ist die Tendenz zur Renationalisierung von Ressourcen. Ist denn das die Antwort auf die kapitalistische Globalisierung?
0: Ja, selbstverständlich. Also der Versuch, die natürlichen Vorkommen wieder in die öffentliche Hand zu bekommen, das ist die einzig vernünftige Antwort auf die Globalisierung. Und dieses muss man versuchen, wenn man an Glaubwürdigkeit auch gegenüber der eigenen Bevölkerung gewinnen will. Weil wir haben genug Regierungen gesehen, die immer wieder gestürzt worden sind. Und dieses in Bolivien zumindest ist das erste Mal eine Regierung, die das Menschenmögliche aus meiner Sicht versucht, die natürlichen Vorkommen wieder in die öffentliche Gewalt zu bekommen. Also das scheint mir wirklich die einzig vernünftige Antwort auf die Ausbeutung zugunsten transnationaler Konzerne zu sein. Wie weit man damit kommt, das ist ein schwieriger Weg, was Bolivien ganz offensichtlich versucht, und das scheint mir auch vernünftig zu sein, Abnehmer in der Region zu bekommen für das eigene Gas. Deswegen ist jetzt, denke ich, für Bolivien lebensnotwendig, dass man da zu einer neuartigen regionalen Integration in Lateinamerika kommt, dass man Abnehmer für das eigene Gas bekommt und nicht angewiesen ist auf die transnationalen Konzerne, was die Vermarktung angeht.
1: Wie wird hier das Verhältnis zwischen beispielsweise Argentinien, Brasilien, Uruguay, Venezuela, ein Stück weit Kuba wahrscheinlich und Bolivien jetzt aussehen? Gibt es da Widersprüche in den jeweiligen Renationalisierungsprozessen oder wird es da eine Zusammenarbeit geben?
0: Die Wiederverstaatlichungsprozesse gibt es ja so eigentlich nur in Venezuela und in Bolivien zurzeit. In Brasilien oder in Argentinien gibt es das nicht. Allerdings, und das ist interessant, die linken Regierungen können möglicherweise die sozialdemokratischen Regierungen, also in Brasilien und in Argentinien, ein klein wenig unter Druck setzen, möglicherweise sie vor sich hertreiben. Das ist jetzt ein Szenario, vor dem tatsächlich auch die Ölkonzerne Angst haben. Sie haben Angst davor, dass jemand wie der Néstor Kirchner in Argentinien auch zu solchen Schritten greifen könnte. Dass jemand wie Lula, der bis jetzt nur durch Sozialprogramme punkten konnte, möglicherweise auch andere Schritte, sich genötigt sehen könnte, andere Schritte in Richtung Nationalisierung zu ergreifen. Das wäre dann also so ein Domino-Effekt. Das ist der Effekt, vor dem eigentlich die transnationalen Konzerne zurzeit die größte Angst haben, dass sich das ausbreitet. Bis jetzt gibt es da aber noch keinerlei Anzeichen. Man muss ganz klar sehen, dass die Situation völlig unterschiedlich ist in den einzelnen Ländern. Brasilien mit dem großen Konzern Petrobras spielt in gewisser Weise die Rolle eines Subimperialisten, wie es so gesagt wird, in Lateinamerika, weil die halt eben sehr starkes Engagement in einzelnen lateinamerikanischen Ländern haben, vor allem halt eben auch in Bolivien. Und hier ist es natürlich jetzt ganz besonders interessant, wie da halt eben diejenigen Länder, die nationalisieren, welchen Einfluss die auf die Politik Brasiliens und auch des großen Konzerns Petrobras ausüben können. Das ist also ein offener Prozess zurzeit.
2: Verzögert, verschleppt, vertuscht, verdrängt, so könnte man die Aufarbeitung von NS-Verbrechen durch die bundesdeutsche Justiz beschreiben. Ähnlich die Ermittlungen gegen die Verantwortlichen eines Massakers im norditalienischen St. Anna di Stazzema. Man gewinnt den Eindruck, hier werde so lange ermittelt, bis die Schuldigen tot sind und man den Aktendeckel zuklappen kann. Deshalb finden demnächst Aktionstage vor den Häusern der Täter und der Stuttgarter Staatsanwaltschaft statt. Radio Z ist der Sache nachgegangen und hat der zuständigen Staatsanwaltschaft auf die Finger geschaut.
3: Mitte August 1944 überfiel die 16. SS-Panzergrenadierdivision Reichsführer SS das kleine norditalienische Dorf St. Anna di Stazzema. Unter dem Vorwand, Partisanen zu bekämpfen, trieb sie die BewohnerInnen zusammen, warf Handgranaten in die Menge und erschoss wahllos alle, auf die sie traf. 560 BewohnerInnen von St. Anna wurden ermordet, nur wenige entkamen. Einer von ihnen ist Ennio Mancini, damals 6 Jahre alt.
4: Alle 6:30 del mattino circa iniziò la strage.
5: Etwa um 6:30 Uhr in der Früh fing das Massaker an. 3 der 4 Kolonnen haben jeden getötet, den sie getroffen haben. Getötet wurde überall in den Häusern, in den Ställen und auf dem Kirchplatz von Sant'Anna.
3: Seit dem Ende des Zweiten Weltkrieges leben die Täter unangefochten in der Bundesrepublik Deutschland. Erst 60 Jahre später begann in La Spezia, Italien, der Prozess gegen die Verantwortlichen. Das Urteil, am 23. Juni 2005 gefällt, lautete: lebenslänglich für alle 10 Angeklagten. Das Ausmaß der deutschen Verbrechen in Italien macht der Militärhistoriker Gerhard Schreiber deutlich.
6: Dafür stehen ungefähr 16.800 gewaltsam umgebrachte Zivilpersonen. Die von mir genannten Zahlen besagen, dass vom 8. September 1943 bis zum 2. Mai 1945 im Durchschnitt täglich 160 italienische Kinder, Frauen und Männer jeden Alters, Tag für Tag, ihr Leben verloren und das auf direkte oder indirekte Weise durch deutsche Hand.
3: In Deutschland wird erst seit Herbst 2002 wegen des Massakers gegen ein gutes Dutzend Verdächtige ermittelt. Eine Anklage kam bis jetzt nicht zustande. Erst hieß es, man wolle das Urteil in La Spezia abwarten. Als das schließlich erfolgte, äußerte sich die zuständige Stuttgarter Staatsanwaltschaft abfällig über den Spruch der italienischen Kolleginnen. Als schnellen Schuss aus der Hüfte bezeichnete es der Stuttgarter Staatsanwalt Gernot Blessing. Die Richter hätten sich 10 SS-Schergen herausgepickt, die in der Einheit Dienst taten und pauschal verurteilt. In Stuttgart dagegen versuche man aus einer größeren Anzahl von Leuten die maßgeblichen Befehlsgeber herauszufiltern. Pressesprecherin und Staatsanwältin Tomke Bedies.
7: Es ist im Einzelnen festzustellen, wer von den beteiligten Einheiten vor Ort war, wer in welcher Form wie gehandelt hat, ob er jeweils Befehlsempfänger war, ob er eigenen Handlungsspielraum hatte.
3: Weiterhin rechtfertigt die Stuttgarter Staatsanwaltschaft die schleppenden Ermittlungen damit, dass den Verdächtigen sogenannte Mordmerkmale, also besondere Grausamkeit oder niedrige Beweggründe nachgewiesen werden müsse.
7: Das ist eine subjektive Voraussetzung und verlangt, dass nachgewiesen wird, dass der Täter bewusst eine andere Möglichkeit zu handeln vernachlässigt hat, obwohl sie ihm bekannt gewesen ist.
3: Weshalb das so fraglich und schwierig zu klären ist, bleibt das Geheimnis der Stuttgarter Staatsanwalt. Der Überlebende Mancini.
5: Aber selbst die Menschen, die auf offener Straße getötet wurden, wurden nachträglich angezündet, entweder mit dem Flammenwerfer oder mit Stroh oder mit Holz. Es gab zum Beispiel viele Frauen, die nackt lagen und wo man vermuten kann, dass sie vor dem Morden auch noch vergewaltigt wurden.
3: Keine andere Handlungsmöglichkeit? Ein ehemaliger SS-Mann hat mittlerweile zugegeben, auf eine Gruppe von über 20 Frauen und Kindern geschossen zu haben, bis der Patronengurt leer war. Trotzdem zieht sich die Stuttgarter Staatsanwaltschaft bei jeder Nachfrage einsilbig auf immer die gleiche Position zurück.
7: Der Nachweis der Grausamkeit gestaltet sich in diesem Zusammenhang als sehr schwierig, weil, wie gesagt, für jeden einzelnen der Tatverdächtigen nachzuweisen ist, dass er sich einer anderen Handlungsalternative bewusst war, dass er eine Entscheidungsmöglichkeit gehabt hätte. Insoweit sind die Ermittlungen noch nicht abgeschlossen und zum jetzigen Zeitpunkt ist dieses nicht nachgewiesen. Die Ermittlungen sind offen.
3: In St. Anna will man nicht länger warten, denn Konsequenzen hat das lebenslängliche Urteil von La Spezia nicht. Deutschland liefert seine Staatsbürger nicht aus. Deshalb hat Enrico Pieri, der das Massaker als 10-Jähriger überlebt hat, in Stuttgart Antrag auf Akteneinsicht gestellt. Bis jetzt vergeblich. Vielmehr wurde Pieris Anwältin Gabriele Heinecke wiederholt vertröstet und bemerkt mittlerweile bitter:
8: Ich denke, das ist der Nebenklage, dass es da eine klare Umkehrung der Rollenverhältnisse ist, nämlich dass die Nebenklage, die Opfer irgendwie von der Staatsanwaltschaft so ein bisschen als die Schuldigen gesehen werden, also jedenfalls die, die stören, während sie ein Schutzbedürfnis gegenüber dem Beschuldigten hat. Und das, finde ich, hat das Gericht fortgeführt.
3: Abspeisen lässt Heinecke sich nicht. Stattdessen hat sie Antrag auf Erzwingung gestellt. Eine Anklage ist derweil nicht in Sicht. Wann ihre nunmehr 4 Jahre dauernden Ermittlungen abgeschlossen sind, dazu will Pressesprecherin Berdies keine Prognose abgeben.
7: Das lässt sich zum jetzigen Zeitpunkt noch nicht sagen. Bei offenen Ermittlungen lässt sich immer eine Prognose sehr schwer machen. Und gerade in diesem Fall, in dem immer wieder Folgeermittlungen erforderlich sind, lässt sich eine Prognose nicht abgeben.
3: Doch der Druck wächst. Am Freitag, den 6. Mai, soll direkt vor den Wohnorten der in Italien verurteilten Mörder darauf aufmerksam gemacht werden, dass hierzulande kein einziger Täter verurteilt oder auch nur angeklagt wurde. Und 2 Tage später, am 8. Mai, dem Tag der Befreiung, wollen verschiedene Initiativen in Stuttgart vor die Staatsanwaltschaft ziehen und darauf drängen, dass endlich Anklage erhoben wird. Lars Reismann vom AK St. Anna aus Hamburg:
9: In Stuttgart gibt es 2 Forderungen. Das eine ist die Forderung, die Anklage gegen die Nazimörder zu erheben, gegen die ermittelt wird, dass dieses Verfahren endlich eröffnet wird. Das ist die eine Forderung. Die andere Forderung hat ein bisschen was mit der regionalen Situation der Strafverfolgung in Stuttgart zu tun. Nämlich auf der anderen Seite werden dort Antifaschisten vermehrt verurteilt wegen Verwendung verfassungsfeindlicher Symbole, sprich also das zerschlagene Hakenkreuz. Und deswegen gibt es dann eine Anklage.
3: Offensiv betriebene Verschleppungstaktik wirft der AK St. Anna der Stuttgarter Staatsanwaltschaft vor und beruft sich dafür einerseits auf die nach wie vor nicht gewährte Akteneinsicht der Rechtsanwältin Gabriele Heinecke.
9: Auf der anderen Seite sehen wir ja auch, dass das Verfahren nicht eröffnet wird. Und das ist schon erstaunlich, weil es erstens den Opfern gegenüber, der immer noch ermittelnde Staatsanwalt, ist so zum Ausdruck gebracht hat, dass nach dem Abschluss des Verfahrens in Italien in Deutschland ein Verfahren stattfinden wird. Das ist also bisher nicht eingetreten. Deswegen denken wir, dass wir eindeutig von offensiver Verschleppung sprechen können. Außerdem deckt sich das natürlich mit der Erfahrung von Strafverfolgung von NS-Tätern insgesamt.

Das war ZIPFM, das Magazin der Freien Radios am 4. 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

Am 8. Mai werden in der Roten Flora Thesen von der Gruppe Bricolage und Freundinnen vorgetragen. Eine Diskussion zur Bedeutung des 8. Mai in Deutschland. Christian Geißler wird anwesend sein und liest sein Gedicht Mai Deutsch. Das Ganze um 19 Uhr in der Roten Flora, Achille-John, Platz Nummer 1. Und aus dem Aufruf sei ein Absatz zitiert, Zitat: Auch emanzipatorische, revolutionäre Organisationen und Subkulturen waren und sind nicht frei von autoritären Denkmustern, herrschaftlichen Ideologien und dem Einfluss der Tradition deutscher Volksgemeinschaft. Darüber muss geredet werden, ohne linke Bewegungen pauschal zu verteufeln. Ja, dem ist natürlich zuzustimmen, und das ist sozusagen eine auch der Aufgaben des freien Senderkombinats gewesen. Und das ist aber auch ganz andere außerhalb unseres Senders Anlässe gibt. Das zeigt das Flugblatt Die Zähne, zeigt, wer's Maul aufmacht. Zur Debatte um Sexismus in der Linken von der Gruppe Wütende Zähne, Frauenlesben aus Hamburg, ist es unterschrieben. Es ist ein Flugblatt, wie ich es tatsächlich lange nicht mehr in Hamburg gelesen habe. Es ist sehr erfrischend, dass wieder klare Positionierungen gefordert werden und der Kampf um eine herrschaftsfreie Gesellschaft. Auch daraus ein Zitat. In diesem Beitrag soll anhand der aktuellen Auseinandersetzung zum Umgang mit einem Vergewaltiger und dem Verhalten des Umfeldes das Augenmerk auf allgegenwärtige patriarchale Praxis in linksradikalen Zusammenhängen gerichtet werden. Zudem soll dieser Text alle ermuntern, Augen und Maul aufzumachen und notwendige Veränderungen in die Hand zu nehmen, um eine dem emanzipatorischen und antisexistischen Anspruch entsprechende Praxis in der radikalen Linken umzusetzen. Denn die Parole für eine herrschaftsfreie Gesellschaft kämpfen, unter der sich viele wiederfinden, macht nur dann Sinn, wenn alles daran gesetzt wird, sie in den Bereichen, in denen wir unmittelbaren Einfluss haben, weitestmöglich zu realisieren. Es ist natürlich immer die Frage, was eigentlich weitestmöglich heißt, und darüber lässt sich sicher streiten. Das wäre auch eine Diskussion insbesondere um die ideologischen Staatsapparate, also die Frage der Subjektskonstitution, wie sich überhaupt andere Subjekte organisieren lassen können, welche Apparate hergestellt werden müssen für eine andere Organisation. Aber das wäre sozusagen die allgemeine Debatte, die immer wieder geführt werden sollte und, glaube ich, auch viel zu selten geführt wird. Andererseits hat das Flugblatt einen klaren Anlass, und weitestmöglich ist oft eine ganz praktische Frage. Heute Abend, wie gesagt, findet in der Flora eine Party statt, auf die ich jetzt auch nochmal kurz mit dem Jingle hinweisen möchte.

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Ja, diese Party zur Vorbereitung des Euro Mayday am 1. Mai hier in Hamburg. Und diese Gruppe, die dort erwähnt wurde, Taka Taka Ta, um die geht es hier in dem Flugblatt, aus dem ich die Gruppe Wütende Szene nämlich fordert eine klare Selbstkritik der Gruppe und zwar aus folgendem Grund. Von Taka es geht. Pardon, nochmal, ich war ein bisschen zu schnell. Sekunde, ich bin jetzt leider ein bisschen verrutscht in meinem Zettel. Vor 2 Jahren gab es nämlich eine Auseinandersetzung mit dieser Gruppe. Als Zitat von dem Flugblatt, ein Vergewaltiger sich auf einer Party in der Roten Flora hat blicken lassen. Und zwar ging die Auseinandersetzung dann darüber. Von Tucker wurden dabei, also in dieser Auseinandersetzung, massiv Täterschutzargumente vorgebracht und sich zusätzlich durch einen perfiden, lesbenverachtenden Vergleich gegen die Veröffentlichung des Täters, der zu ihrem Freundeskreis gehört, gestellt. Dazu wurde das Argument herangezogen, die Veröffentlichung des Mannes als Vergewaltiger sei das Gleiche, wie wenn eine Frau in homophobem Umfeld als Lesbe geoutet würde. Ich sage nochmal, das Argument war, die Veröffentlichung des Mannes als Vergewaltiger sei das Gleiche, wie wenn eine Frau in homophobem Umfeld als Lesbe geoutet würde. Da wird also Vergewaltigung und homosexuell sein gleichgesetzt. Okay. Anstatt, schreibt jetzt das Flugblatt weiter, ein Verständnis für den politischen Gehalt solcher Aussagen und der Auseinandersetzung zu entwickeln, versuchten sie, den Konflikt ständig als persönliches Problem darzustellen. Nehme ich mal an, dass der Satz endet, weil das hier in dem Flugblatt leider, zumindest in der Ausgabe, die ich habe, abgeschnitten ist. Aber also es ist tatsächlich sozusagen immer dieses, naja, das ist eben ein persönliches Problem und nicht ein politisches. Also es geht eindeutig über der Vorwurf hier an, die Gruppe ist, den Konflikt zu entpolitisieren. Das ist 2 Jahre her. Aber damit nicht genug, wurde die Frau 2 Jahre später erneut mit dieser Gruppe konfrontiert. In einem Verein nämlich, in dem sie tätig ist, sollte Tucker eingeladen werden. Sie brachte die Problematik, wie gesagt, die vor 2 Jahren vor. Und der Verein entschied sich gegen die gemeinsame Veranstaltung mit Tucker. Vertreter von Tucker reagierten wütend und aggressiv, diffamierten und bedrohten die Frau verbal und versuchten sie unter Druck zu setzen, die Angelegenheit privat zu regeln. Was immer, wie immer das dann aussehen kann. Die Gruppe Wütende Szene fordert nun daraus folgend eine klare Selbstkritik der Gruppe, denn für Wütende Szene ist ganz klar, Zitat, Sexisten und Täterschützer haben in linken Zusammenhängen nichts zu suchen. Eigentlich ist es bitter, dass sowas heute überhaupt wieder festgestellt werden muss. Ich erinnere mich, andererseits muss man auch immer denken daran, sich erinnern. Ich erinnere mich, wie ich selber mal neu auf so einem Häuserplenum war und da gab es gerade einen anders gelagerten Fall, aber wo klar war, dass sich die Männer dazu verhalten mussten. Es ging damals um Pornovideos, die jemand, also ne, egal, das ist eine längere Geschichte, ich ne, gar nicht erzählen, weil das war auf jeden Fall was, wo klar, wir müssen uns dazu verhalten. Das war auf dem ersten Plenum, wo wir waren, deutlich. Es wurde ein Männerplenum beschlossen, auf dem sich die Männer in dem Haus, also in dem zukünftigen Hausprojekt, das war die Planung, dazu verhalten sollten, weil klar war, dass das auch nötig ist. Und der Freund und ich, die eben neu waren, sind dann zu diesem Männerplenum gegangen, weil wir dachten, okay, das ist ja, kommen wir hier gleich in eine Situation, wo sich ein bisschen, also wo klar ist, da geht es auch nochmal um Auseinandersetzung und um die Frage, wie wollen wir denn zukünftig zusammenleben? Und auf dem Plenum waren wir dann, glaube ich, zu dritt, also wir beide und noch jemand. Und es war so ein Häusergruppenplenum eher, also wo es verschiedene Gruppen gab. Und es war klar, dass die Diskussion dann doch eher nicht, oder die Auseinandersetzung eher nicht gesucht wurde. Insofern hat sich eigentlich nicht so viel geändert und das macht Wütende Szene, glaube ich, so lese ich das Flugblatt, so wütend. Sie fassen zusammen. Zitat. Wird den großen und kleineren Schweinereien in Anführungszeichen, nicht eindeutig der Kampf angesagt, sondern wird stattdessen durch Abwerten, sich hinter anderen verstecken und durch schweigende Zustimmung immer mehr laufen gelassen oder unreflektiert oder aus Trägheit patriarchale Muster unendlich reproduziert, geht's mit der Glaubwürdigkeit und der gemeinsamen Stärke linksradikaler Zusammenhänge abwärts. Das Gegenteil ist unser Ziel. Wir wollen alle, insbesondere Frauen, Lesben und Transidentische, ermutigen, sich jederzeit gegen patriarchale Strukturen und sexistisches Verhalten zu wehren. Solidarisch zu kämpfen kann uns nur weiterbringen.
Dies gilt, deshalb wollte ich das hier in Lorettas Leselampe nicht unerwähnt lassen, natürlich auch für das freie Senderkombinat, ein Raum eben, ein Projekt, das ins Leben gerufen wurde, um genau solche Debatten zu führen, an der gegenseitigen Kritik klüger zu werden und Sexismus, Rassismus, Faschismus und Antisemitismus nicht nur entgegenzutreten, sondern tatsächlich auch zu zersetzen, also tatsächlich Strategien zu finden, dagegen vorzugehen. Das war, um das eben ganz klar zu sagen, innerhalb des freien Senderkombinats in den letzten Jahren gar nicht immer Konsens, weniger in Bezug auf Sexismus, aber in Bezug zum Beispiel auf Antisemitismus war es keineswegs immer Konsens, denn im Gegenteil gab es Leute, die durch schweigende Zustimmung oder aus Trägheit, zum Teil aber auch aus Überzeugung, Debatten über falsche Handlungs- und Sprachmuster eher nicht führen wollten. Insofern wäre, und damit komme ich zu dem dritten angekündigten Text, von der Nestbeschmutzung des FSK im Umsonstheft totgeschwiegen unter dem Titel McKinsey kommt, einiges erwarten zu gewesen. Denn wie gesagt, das politische Projekt des freien Senderkombinats als Kritik der Linken, wo es darum geht, revolutionäre Techniken weiterzutreiben und politische Handlungsspielräume zu erweitern. Das heißt, tatsächlich die Selbstorganisation zu fördern und das aber eben in einer gemeinsamen Auseinandersetzung, in der gemeinsamen Kritik genau an sexistischen, patriarchalen Handlungsmustern und Sprachmustern. Das wäre sozusagen da nochmal, da wäre ja nochmal genau hinzugucken. Und da ist natürlich eine Nestbeschmutzung vielleicht gar nicht Falsche. Das verbindet sich im Übrigen, ein weiteres Ziel des freien Senderkombinats, das sollte ich nicht unerwähnt lassen, ist natürlich, dass das FSK als Alltag, im Alltagsmedium Radio immer auch die gesellschaftlichen Herrschaftsverhältnisse im Alltag angreifen wollte. Also die Frage war ein bisschen, wie lässt sich mit Radio ein anderer Alltag produzieren? Und das betrifft natürlich genau auch dann eben diese ganzen Muster, weshalb es eben so wichtig ist und weshalb es so wichtig ist, dass wenn sexistische Sachen hier im Radio kommen, auch dann innerhalb der verschiedenen Strukturen hier im Sender darüber diskutiert wird und ernsthaft und streng darüber diskutiert wird und mit Ergebnis darüber diskutiert wird. Oder soweit es eben geht. Weitest möglich, um nochmal die wütenden Zähne zu zitieren. Doch leider würde ich zumindest den McKinsey-Kommt-Artikel lesen. Schlicht sich dort der Autor eher auf die Seite derjenigen, die den größeren und kleineren Schweinereien nicht eindeutig den Kampf ansagen. Ich zitiere von Seite 12, er schreibt, Zitat, mein eindruckvollstes FSK-Erlebnis. Es war die Hochphase des sogenannten Antisemitismusstreits, bei dem es sehr verknappt um Folgendes ging. Während an die Radiogruppe Forum Radio der Vorwurf geht, man habe in Sendungen das Existenzrecht Israel bestritten und in unerträglicher Weise den Holocaust relativiert, fühlt sich die Gruppe ihrerseits auf unerträgliche Weise belehrt und in die antisemitische Ecke gestellt. Ja, das ist tatsächlich eine, kündigt die Verkürzung oder die Verknappung an. Aber tatsächlich muss ich als jemand, der in diesem Streit unfreiwillig involviert war, doch festhalten, dass es das Forum Radio genau selten behauptet hat, sie fühlten sich unerträglich belehrt. Im Gegenteil, fühlten sie sich im Recht und haben sozusagen, wenn es denn eine Belehrung gewesen wäre, um die es gegangen wäre, das zumindest nicht ins Feld gefühlt. Tatsächlich fühlten sie sich in die antisemitische Ecke gestellt, obwohl ausdrücklich die Kritik genau nicht eine war von ihr seid Antisemiten, sondern wir wollen hier keine antisemitischen Äußerungen unwidersprochen auf FSK haben und wir wollen sie überhaupt nicht haben. Und wenn sie vorkommen, wollen wir so verbindlich darüber diskutieren, dass es auch Folgen hat für die Praxis der Leute, die es gemacht haben. Wenn die Leute aber sagen, zum antiimperialistischen Kampf, der antiimperialistische Kampf ist wichtiger als so Kleinigkeiten wie ein bisschen Antisemitismus, dann tatsächlich ist es vorbei. Und wie der Titel des Artikels McKinsey kommt schon andeutet, positioniert sich der Autor nicht. Er will, das ist dann sein größtes FSK-Erlebnis, FSK retten. Die Glaubwürdigkeit und Stärke linksradikaler Zusammenhänge scheinen ihn weniger zu interessieren. Statt also die fehlende Auseinandersetzung zu beklagen, stellt er das Problem dann abschließend folgendermaßen dar, unter dem Überschrift Richtige gegen falsche Linke. Die garstige Dievenhaftigkeit im freien Senderkombinat ist keine Folge des Antisemitismusstreits. Sie hat nur durch ihn eine politische Aufgabe bekommen,
Mit dem Gehabe irgendwo zwischen Gralshüter und Hausmeister dürfen sich die FSK-Aktivisten heute einbilden, den Sender vor der falschen Linken hüten zu müssen. Ja, als ob es in einer der Debatten im Freien Senderkombinat in den letzten Jahren darum gegangen wäre. Es ging natürlich immer wieder, war eben das Problem eher, dass sich Leute eben nicht über die Fragen auseinandersetzen wollten, dass sie ein völlig instrumentelles Verhältnis zum Sender an den Tag gelegt haben, wo dann tatsächlich genau eine inhaltliche politische Debatte mit Konsequenzen nicht weitergeführt hat, die überrascht waren, wenn eben politische Standards mal eingeführt werden sollten oder überhaupt mal festgestellt worden sollte, hier, das ist da müssen wir jetzt drüber reden, und stattdessen dann gerne immer nur Zensur gerufen wurde, es sei auch hier ein freies Radio, da kann auch jeder sagen, was er will, was schon ganz schön erstaunliche Blüten in diesem Streit ist. Und entsprechend möchte der Artikel offenbar eher doch das fortschreiben, was während des sogenannten Antisemitismusstreits begann, dass nämlich eine Kritik des Senders innerhalb des Senders nicht möglich sei. Er unkt dann, Zitat, werde ich mich wegen dieses Artikels auch wegen projektschädigenden Verhaltens verantworten müssen. Das ist eben eine lächerliche Selbstinszenierung, genau diese Form von Zensur ist oder von Kritik ist tatsächlich hier gar nicht der Punkt. Es geht in diesem freien Senderkombinat immer noch um Aneignung, und da wäre tatsächlich, wie gesagt, ist jede linksradikale und das aber nicht identitäre jede Kritik willkommen, die genau in den Strukturen, über die Strukturen diskutiert oder eben an Inhalten von Sendungen, und das ist das, was tatsächlich hier zum Teil auch versucht wurde, während des sogenannten, wie er schreibt, Antisemitismusstreits aufrechterhalten wurde, mit ganz verschiedenen Konsequenzen. Also das ist aber eine andere Geschichte. Ja, entsprechend möchte ich nochmal darauf hinweisen, dass sozusagen diese Debatten, wo immer sie stattfinden, geführt werden sollen und tatsächlich auch, wie gesagt, gerne verstärkt von diesem Sender, in diesem Falle von der Sendung Lorettas Leselampe.

Das Buch, das wir, auf das wir hinweisen möchten, ist von dem Kunsthistoriker Otto Karl Werkmeister, der seit Jahren in den USA lehrt. Es heißt Der Medusa-Effekt, politische Bildstrategien seit dem 11. September 2001 und ist in dem Verlag Form und Zweck erschienen. Ein schöner, größerformatiger Band, der nicht weniger den als wie Otto Karl Werkmeister, einer der politischen linken Kunsthistoriker, der mit Arbeit über Adorno in den 60er Jahren begonnen hat, über Adornos Kunsttheorie, der versucht also rauszukriegen, wie sich heute die verschiedenen Bildsphären zueinander verhalten. Und ich lese einfach ein Stück vor, wo es um den Medusa-Effekt geht, und er zitiert eben diesen Medusa-Mythos, wo es darum geht, dass eben der Medusa den das heißt sozusagen der Blick der Medusa den Menschen tötet, und dann wird gibt es eben die Geschichte, dass jetzt weiß ich gerade gar nicht, wer das von welche historische Figur ist, Perseus, nämlich ihr dann die Kehle durchschneidet und ja, und dann tatsächlich sozusagen diesen Mythos beendet. Und da zitiert Werkmeister dann mehrere Vasen, auf denen das zu sehen ist, und er erklärt es, ich zitiere diesen Mythos, um die zeitgeschichtliche Bilderfrage, das heißt die Wechselwirkung zwischen operativer und informativer Bildsphäre zu benennen. Auf der einen Seite steht geheim, dem Blick entzogen, die videoelektronische Bildtechnologie gesellschaftlicher Manipulation und Kriegsführung, deren subjektlose Sehvorgänge die Wirklichkeit bestimmen, verändern und zerstören. Auf der anderen Seite eine Bildkultur, die in steigendem Maße zu dem Zweck erzeugt wird, den Blick auf die schreckliche Wirklichkeit zu bannen, indem sie symbolische Fiktion oder Reflexion des Zweifels an die Stelle ihrer Abbildung setzt. So kommt es zu dem gesteigerten Wechselverhältnis zwischen Bildproduktion und Gesellschaftsprozess, das ich Medusa-Effekt nenne. Die Problematik dieser Metapher besteht darin, dass er eine konsequente historische Begriffsbildung vorwegnimmt, die erst noch zu leisten ist. Er stellt ein mythisches Bild für das Sehen als physischen Handlungszusammenhang vor, dessen historische Auflösung durch rationales Denken ansteht. Das klingt wie ein Versprechen, und eine der Dinge, die an dem Band wirklich sehr, sehr, sehr schön sind, ist, dass es durchgängig reich bebildert ist und die verschiedenen Analysen, die Werkmeister vornimmt, unter anderem zum Beispiel von dem Fotowerk von James Nachtwey, über den es auch diesen Film War Photographer gibt, wo einfach nochmal sehr, sehr genau darüber reflektiert wird, wie jemand hier in der Tradition der journalistischen Nachrichtenfotografie seine Position findet. Andererseits gelingt es Werkmeister nicht, also es ist ihm reich bebildert, es ist sehr schön, weil eben diese Bilder dann auch besprochen werden. Zum Teil ist es gar nicht ein durchlaufender Essay-Text, sondern wirklich eher eine Bilderläuterung, die ist aber nicht immer so prägnant oder so interpretativ aufregend, wie es sein könnte. Natürlich kann Werkmeister sehr gut hingucken, wenn er zum Beispiel nochmal das Bild von dem toten Carlo Giuliani aus Genua zeigt, der zwischen der Polizeifront noch gerade zu sehen ist, also das Foto sozusagen zwischen den Schildern der Polizei durchguckt auf den Toten, vor dem ein, hinter dem, genauer gesagt, ein Polizist kniet. Das sind schon sehr schöne Interpretationen dabei. Andererseits ist es doch wirklich zum Teil doch eher skizzenhaft. Nichtsdestotrotz ist natürlich das Spannende, überhaupt mal informative und operative Bildkultur zusammenzubringen und das wiederum abzugleichen mit der Bildkultur der Comics. Insbesondere endet der Band mit dem Vergleich von zwei Kulturobjekten, nämlich Ghost in the Shell und dem Film Avalon und deren jeweiligen Verhältnis zum Videospiel. Das ist für einen Kunsthistoriker, der über 70 ist, dann schon ganz schön
beachtlich, dass der sozusagen versucht, wirklich auf dem Stand der Bildproduktion zu argumentieren. Der Band endet mit folgender Auswertung. Die traditionelle Figur der auf dem Behandlungssessel ausgestreckten Frau mit dem verkabelten Datenhelm über dem Kopf, die in beiden Filmen, also Ghost in the Shell und Avalon, wiederkehrt, ist aus der Elektroschocktherapie übernommen. Sie liefert der Bildideologie des künstlichen Menschen ein psychotherapeutisches Fundament. Während diese Apparatur in Ghost in the Shell zur Erschaffung des Cyborgs dient, überträgt sie in Avalon das Videospiel direkt ins Gehirn. Die existenzielle Introversion der Bilder macht ihre visuelle Übermittlung überflüssig. An die Stelle der Reflexion, die der Spiegel symbolisiert, tritt die Hingabe an die virtuelle Realität, die zur tödlichen Bedrohung wird. Der Medusa-Effekt. Ja, das ist, wie eine befreundete Kunsthistoriker meinte, würde in dem Band auch einfach nicht genau klar werden, was er mit dem Medusa-Effekt meint, der Otto Karl Werkmeister. Es ist natürlich klar, dass es genau darum geht, dass wir sozusagen durch eine virtuelle Bildproduktion, also wie zum Beispiel auch im Hollywood-Kino, eigentlich, also so lese ich das erstmal ganz platt, abgelenkt werden. Also da wird sozusagen einerseits eine Einfühlung ermöglicht in die subjektlose Bildproduktion, zum Beispiel von Videokameras. Andererseits ist aber genau deren Virtualität lenkt sozusagen davon ab, worum es hier eigentlich geht, nämlich um welche Kontrolle der Gesellschaft es geht und um es vielleicht auch nochmal ganz einfach zu sagen, welche Bilder in dem gesellschaftlichen Kontext fehlen, um diese Gesellschaft kritisieren zu können. Trotzdem liefert auf jeden Fall Otto Karl Werkmeister in der Medusa-Effekt politische Bildstrategien seit dem 11. September überhaupt mal einen Ansatz, eine kritische Bildkultur zu pflegen, und das ist sicher hoch anzurechnen und fortzusetzen. Und das, was er ankündigt, ist ja, muss ja nicht sozusagen seine Arbeit bleiben, sondern im Gegenteil, könnte genau erstmal zu einer auch breiteren Debatte in der Linken führen.

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wunderschönen guten Abend und herzlich willkommen hier beim Knastfunk bei Radio Dreieckland 102,3 MHz aus Freiburg. Autokraten und Diktatoren nutzen seit eher gerne das Justizsystem, um gegen Gegner vorzugehen. In Demokratien ist das eher unüblich, dort wird die Gewaltenteilung und die Unabhängigkeit der Justiz großgeschrieben. Das ist dem amerikanischen Präsidenten Donald Trump wie so vieles anderes völlig egal. So wird gerade der frühere FBI-Direktor Comey erneut angeklagt. 5 Monate, nachdem eine erste Klage von einer Bundesrichterin abgewiesen worden war. Diesmal soll sich der Trump-Widersacher wegen eines Fotos von Muscheln am Strand verantworten. Es kommt wieder Bewegung in die politische Debatte um Ersatzfreiheitsstrafen für Fahren ohne Fahrschein, vulgo Schwarzfahren. Wir schauen uns an, was die Parteien, die Polizei, der Richterbund, verschiedene Gewerkschaften dazu meinen. Immerhin gehen die Hälfte der Menschen, die in Berlin zum Beispiel ohne Ticket erwischt und zu einer Geldstrafe verurteilt werden, ins Gefängnis. Die meisten von ihnen sind arm und wohnungslos. Neues aus Augsburg. Der Skandal um das Gefängnis in Grablingen geht in die nächste Runde. Es gibt eine weitere Anklage wegen Misshandlungsvorwürfen in der Augsburger JVA. Das alles gibt's beim Knastfunk heute, aber wie immer starten wir mit einer Runde Musik.

Der frühere FBI-Chef James Comey ist wegen eines Instagram-Posts mit zu vier Zahlen zusammengelegten Muscheln am Strand angeklagt worden. Ihm wird vorgeworfen, damit wissentlich eine Morddrohung gegen Präsident Donald Trump verbreitet zu haben. Comey hatte vor gut einem Jahr das Bild von Muscheln auf Instagram hochgeladen, die die Zahlen 8, 6, 4, 7 formten. Trump ist der 47. Präsident der USA und dessen Unterstützer interpretierten dies als Aufruf zu einem Attentat. Die Zahl 86 stehe für Töten, erklärte Trump in einem Interview mit Fox News. Das bedeutete Mord und das kommt laut und deutlich zum Ausdruck, sagt Trump. Comey bestritt, dass es sich um einen Gewaltaufruf gehandelt habe. Dem Wörterbuch Merriam-Webster zufolge handelt es sich bei 86 um einen seit 100 Jahren gebrauchten Slang-Ausdruck, der unter anderem für Abweisen oder Entfernen steht. Verbreitet ist er demnach unter anderem in der Gastronomie. Dort bedeutet der Code, dass ein Produkt ausverkauft ist oder ein Gast Hausverbot bekommt. Der Anklage zufolge steht die Zahl in Kombination mit 47 für eine ernst gemeinte Absicht, Trump Schaden zuzufügen. Comey hatte den Instagram-Code nach Kritik gelöscht. Später schrieb er auf der Plattform, er habe in der Muschelformation lediglich eine politische Botschaft gesehen. Dass er damit zur Gewalt gegen Trump aufrufen wollte, wies er zurück. Mir war nicht bewusst, dass manche Leute diese Zahlen mit Gewalt assoziieren, schrieb er. Die Ankläger werden in dem Verfahren vor der Herausforderung stehen, Comey eine eindeutige Absicht bei einer Drohung gegen Trump nachzuweisen. Rechtsexperten räumen der Klage wenig Chancen ein. Warum aber ist Trump so sauer auf den ehemaligen FBI-Chef, dass er zu solchen Geschützen greift? Das liegt insbesondere an Comeys Rolle bei den Ermittlungen zur russischen Einflussnahme auf die US-Präsidentschaftswahl 2016. Comey war 2013 vom damaligen Präsidenten Barack Obama als FBI-Chef eingesetzt worden und hatte nach Trumps Wahlsieg 2016 zu der Einflussnahme zu seinen Gunsten ermittelt. Daraufhin hat ihn der neu gewählte Präsident gleich nach der Amtseinführung 2017 entlassen. Nun treibt Trumps Justizministerium schon zum zweiten Mal eine Klage gegen Comey voran. Nach der neuen Anklage zeigte sich Comey kämpferisch. »Ich bin immer noch unschuldig, ich habe immer noch keine Angst«, sagte er in einer kurzen Videobotschaft. Auch glaube er weiterhin an die Unabhängigkeit des Gerichtssystems. Also dann los, fügte er hinzu. Rechtsexperten, die von Fernsehsendern wie CNN oder MSNOW befragt wurden, zeigten sich überzeugt, dass die Anklage vor Gericht nicht standhalten werde. Falls es doch zu einer Verurteilung käme, drohte dem ehemaligen FBI-Direktor eine Haftstrafe von bis zu 10 Jahren. So der geschäftsführende Justizminister Todd Blanche in einer Pressekonferenz. Auf Nachfragen sagte er aber nichts dazu, wie die Ankläger beweisen wollten, dass Comey böswillige Absichten gehabt habe und warum die Ermittlungen fast ein Jahr andauerten. Blanche war einst Staatsanwalt in New York und später ein persönlicher Anwalt Trumps. Nach dessen Wiederwahl wurde er Vize-Justizminister. Blanche übernahm das Amt zuletzt kommissarisch, nachdem Trump seine Vorgängerin Pam Bondi gefeuert hatte. Er war Medienberichten zufolge unter anderem frustriert, weil die Justizministerin nicht hart genug gegen seine Gegner vorgegangen sei. Politische Beobachter in den USA verwiesen auf andere Fälle, in denen ähnliche Zahlenbotschaften folgenlos blieben. So veröffentlichte der rechte politische Aktivist Jack Posobiec im Januar 2022 bei X, das damals noch Twitter hieß, einen Beitrag, der nur aus der Zahlenkombination 86-46 bestand.
Trumps Vorgänger, der Demokrat Joe Biden, war der 46. Präsident der Vereinigten Staaten. Die demokratische Gouverneurin von Michigan, Gretchen Whitmer, sorgte bereits im Präsidentschaftswahlkampf 2020 für Kritik, weil in einem Fernsehinterview in ihrem Büro die Zahlen 86-45 zu sehen war. Darauf angesprochen, sagte Blanche, naja, jeder Fall ist unterschiedlich.

Der Paragraph 265a Strafgesetzbuch führt Menschen nach mehrmaligem Schwarzfahren und nicht gezahlter Geldstrafe ins Gefängnis. Nun kommt wieder mal Bewegung in die politische Debatte um die Ersatzfreiheitsstrafe für das Fahren ohne Freischein, vulgo Schwarzfahren. Bayerns Innenminister Joachim Herrmann von der CSU lehnt Überlegungen, das Fahren ohne gültigen Fahrschein in Bus und Bahn nicht mehr strafrechtlich zu verfolgen, entschieden ab. Schwarzfahren ohne Strafe wäre ein völlig falsches Signal, sagt Herrmann in München. Schon heute werde bei einem ersten Verstoß in der Regel keine Anzeige durch die Verkehrsunternehmen erstattet. Stattdessen müssen Betroffene ein erhöhtes Beförderungsentgelt zahlen. Die Justiz wird überwiegend erst dann tätig, wenn es sich um wiederholte Verstöße handelt, erklärte der Minister. Die Bundesjustizministerin Stefanie Hubig von der SPD sieht das anders und sie hat gesagt, aus meiner Sicht sprechen gute Gründe für eine Entkriminalisierung. Angesichts überlasteter Gerichte und Gefängnisse stellte sie die derzeit geltende Praxis in Frage. Gehören Menschen, die sich keinen Fahrschein leisten können und schließlich mit einer Ersatzfreiheitsstrafe im Gefängnis landen, wirklich dorthin? Die Ministerin wies darauf hin, diese Verfahren bänden viele Ressourcen in der Justiz, die anderswo sinnvoller eingesetzt werden könnten. Im Rahmen der geplanten Modernisierung des Strafrechts, auf die sich die schwarz-rote Koalition verständigt habe, müsse deshalb auch die Strafwürdigkeit des Schwarzfahrens kritisch geprüft werden. Herrmann konterte, das Argument, die Justiz durch die Entkriminalisierung entlassen zu wollen, reiche nicht aus. Strafrechtliche Maßnahmen betreffen vor allem Personen, die sich bewusst und wiederholt über Regeln hinwegsetzen. Ohne strafrechtliche Konsequenzen fehlt ein wirksames Mittel, um hartnäckige Wiederholungstäter abzuschrecken, warnte er. Er kritisierte zudem, wer ohne Fahrschein fährt, verschafft sich einen Vorteil auf Kosten der Allgemeinheit. Das ist unfair gegenüber denen, die ihre Tickets ordnungsgemäß bezahlen. Der Staat dürfe nicht den Eindruck erwecken, dass vorsätzliches Fehlverhalten nicht bestraft werde, sagte er. Wer ohne gültigen Fahrschein im öffentlichen Personenverkehr unterwegs ist, betrügt letztlich die anderen Steuerzahler. Das Argument einer Entlastung der Justiz überzeugt auch den Deutschen Richterbund nicht. Dessen Bundesgeschäftsführer Sven Rehbehn sagte, es handelte sich in der Regel um Bagatellfälle, die schnell zu erledigen seien. Der Richterbund schlägt vor, sich bei der Beförderungserschleichung auf den strafwürdigen Kern zu beschränken. Das Fahren ohne Fahrschein sollte aus Sicht von Rehbehn nur noch strafbar sein, wenn jemand technische Barrieren überwindet oder Kontrollen umgeht. Für alle anderen Fälle seien die zivilrechtlichen Ersatzansprüche der Verkehrsunternehmen wie das erhöhte Beförderungsentgelt ausreichend, so der Vorsitzende des Richterbunds. In erster Linie seien die Verkehrsbetriebe selbst gefordert, dem Schwarzfahren durch Zugangsbarrieren und häufigere Kontrollen effektiver vorzubeugen. Solche Zugangsbarrieren an Bahnhöfen gibt es zum Beispiel in Paris, London und vielen anderen europäischen Großstädten. Auch aus der Gewerkschaft der Polizei GdP und von der Eisenbahn- und Verkehrsgewerkschaft EVG gibt es Kritik an einer möglichen Entkriminalisierung. Der GdP-Chef für den Bereich Bundespolizei, Andreas Roßkopf, sagte, Schwarzfahren wird damit zum Kavaliersdelikt. Man laufe Gefahr, dass es sehr vielen dann einfach egal ist, ob sie einen Fahrschein haben oder nicht. Eine Straftat sollte aus Roßkopfs Sicht nicht aufgrund einer Überbelastung der Justiz zur Ordnungswidrigkeit heruntergestuft werden. Erschleichen von Leistungen muss eine Straftat bleiben, sonst wird Tür und Tor für ein solches Vorgehen geöffnet, sagte er. Oftmals handelt es sich auch nicht nur um kleine Eurobeträge, sondern um Summen im zwei- oder dreistelligen Bereich. Der Gesamtbetriebsratsvorsitzende der Bahntochterfirma DB Regio, Ralf Dahmte, sagte, wer sich auf Kosten anderer Leistungen erschleiche, müssen dafür auch gerade stehen.
Der saarländische EVG-Landesvorsitzende fügte hinzu: Ich erwarte, dass der Staat sich hinter jene stellt, die Ordnung und Sicherheit in öffentlichen Verkehrsmitteln durchsetzen und nicht auf Seiten derer, die das System ausnutzen. Dagegen fordert der Berliner SPD-Abgeordnete Jans Lehmann das Entkriminalisieren des Fahrens ohne Ticket. Eine Verbesserung brächte auch ein besseres Angebot bei Sozialtickets oder gar die fahrscheinlose Nutzung des öffentlichen Personennahverkehrs. Auch Initiativen wie der Freiheitsfonds, die sich seit Jahren gegen die Praxis der Ersatzfreiheitsstrafen einsetzen, fordern, Delikte wie das Fahren ohne Fahrschein gänzlich zu entkriminalisieren. Betroffene müssten dann weder in den offenen noch in den geschlossenen Vollzug. Ähnliches haben auch die Bundestagsfraktionen der Linken und der Grünen mit kürzlich eingereichten Gesetzesentwürfen vor.

In Berlin kommen weit mehr Menschen für das Fahren ohne Ticket ins Gefängnis als bisher angenommen. Das geht aus einer Studie der Universität Köln hervor. Über alle Delikte hinweg geht etwa ein Drittel der Menschen, die zu einer Geldstrafe verurteilt wurden, ins Gefängnis, um eine Ersatzfreiheitsstrafe zu verbüßen. Beim Fahren ohne Ticket sind es sogar 50%. Bisher waren Schätzungen davon ausgegangen, dass nur jede siebte Person dafür ins Gefängnis geht. Das wären also knapp 14%. Fahren ohne Fahrschein ist eine Straftat, die in § 265a des Strafgesetzbuchs unter das Erschleichen von Leistungen fällt. Möglich sind Geld-, aber auch Freiheitsstrafen. Bisher gab es lediglich Schätzungen, wie viele Menschen wegen § 250a ins Gefängnis kommen. Klar war bisher schon, dass die meisten Menschen, rund 95%, eine Geldstrafe erhalten, nur 5% eine Freiheitsstrafe. Aber wer das Geld nicht zahlt, muss eine Ersatzfreiheitsstrafe ableisten. Im Auftrag des Kriminologischen Dienstes von Berlin haben sich Nicole Bögelein und Jana Meyer vom Institut für Kriminologie der Universität Köln mit der Vermeidung von Ersatzfreiheitsstrafen in Berlin unter besonderer Berücksichtigung schwer erreichbarer Personen erfasst. Dafür haben sie sich 49.244 Fälle von Geldstrafen aus den Jahren 22 und 23 angeschaut. Darunter waren 77% Männer und 23% Frauen, alle zwischen 19 und 87 Jahre alt, mit einem monatlichen Höchsteinkommen von unter 1.000 Euro. Die meisten dieser Fälle wurden per Strafbefehl entschieden, also ohne Gerichtstermin. Insgesamt wurden 65,5% der Geldstrafen getilgt. 32,6% wurden mindestens teils durch Ersatzfreiheitsstrafe abgesessen. Bei Menschen, die wegen Fahrens ohne Fahrschein eine Geldstrafe erhielten, war die Rate deutlich höher. 50,6% saßen mindestens einen Tag Ersatzfreiheitsstrafe ab. Bei Diebstahl war diese Quote etwa 40%. Im Mittel sollten die Menschen für Fahren ohne Fahrschein Geldstrafen in Höhe von knapp 55 Tagessätzen à 16,10 Euro zahlen, wobei der Tagessatz im Durchschnitt aller Delikte bei 22,30 Euro lag. Das deutet darauf hin, dass die Menschen, die wegen des Delikts Schwarzfahrens verurteilt wurden, doch ärmer sind als die anderen, schreiben die Autorinnen in ihrer Studie. Die Menschen lösen kein Ticket, weil sie kein Geld haben, ergänzte Bögelein. Viele leben in äußerst prekären Bedingungen, sind lange schon arbeitslos, viele sogar wohnungslos, viele haben mit Suchtthemen zu tun. So bleibe ihnen nichts anderes übrig, als wegen einer Geldstrafe in Haft zu gehen. Im Februar hat eine parlamentarische Anfrage der SPD ergeben, dass in Berlin insgesamt immer weniger Menschen ins Gefängnis gehen, die Kosten im Justizvollzug jedoch weiter steigen. Die Abgeordneten Sebastian Schlüsselburg und den vorhin schon erwähnten Jan Lehmann sprachen von einem ineffizienten Justizsystem. Laut der Anfrage waren 2025 rund 22% der Erstaufnahmen in Berlin auf Ersatzfreiheitsstrafen zurückzuführen. Da ein Hafttag etwa 225 Euro kostet, gab Berlin damit in diesem Jahr mindestens 5 Millionen Euro aus, um das Fahren ohne Ticket zu bestrafen von Menschen, die Fahrkarten im Wert von 4 Millionen nicht gezahlt hatten, um sich die Geldstrafen einfach nicht leisten können. Der Studie der Universität Köln zufolge brauchen die Betroffenen für die Tilgung von 60 Tagessätzen circa 3 Jahre.

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Justiz ist für die Menschen da und Justiz in Bayern, Recht, Sicherheit und Vertrauen, blinkt dem Besucher auf einem Banner entgegen, wenn er die Homepage der Justizvollzugsanstalt Augsburg-Gablingen aufruft. Dass es mit Recht, Sicherheit und Vertrauen in dem Gefängnis am Fliegerhorst 1 in der 5000-Seelen-Gemeinde Gablingen nicht mehr allzu weit her ist, haben wir in den letzten Monaten schon einige Male berichtet, hier im Knastfunk bei Radio Dreieckland 102,3 MHz. Jetzt hat die Staatsanwaltschaft wegen der Misshandlungsvorwürfe in der Augsburger Justizvollzugsanstalt weitere Beamte wegen Körperverletzungsdelikten und anderer Straftaten angeklagt. 10 ehemalige Mitglieder der Sicherungsgruppe der JVA werden in der zweiten Anklage beschuldigt. Bereits im Januar, ihr erinnert euch, hatte die Behörde Anklage gegen die ehemalige JVA-Leiterin, ihre frühere Stellvertreterin sowie ein weiteres ehemaliges Mitglied der Sicherungsgruppe erhoben. Beide Anklagen liegen nun beim Landgericht in Augsburg. Das Gericht muss über die Zulassung und die Eröffnung von Hauptverfahren entscheiden. Einen Termin für mögliche Prozesse gibt es bislang noch nicht. Natürlich gilt bis zum rechtskräftigen Abschluss des Verfahrens auch für diese Beschuldigten wie für alle anderen Beschuldigten in allen anderen Verfahren die Unschuldsvermutung. Das kann man ja nicht oft genug betonen. Die Vorwürfe gegen Mitarbeiter der JVA in Gablingen bei Augsburg waren im Herbst 2024 bekannt geworden. Im Zentrum steht insbesondere die frühere stellvertretende Anstaltsleiterin. Deren Verteidiger hatten die Anschuldigungen mehrfach zurückgewiesen. Die Anwälte sprachen davon, dass die strafrechtliche Fokussierung auf die JVA-Führungskräfte ein politisch durchschaubares Manöver sei, um das Versagen der tatsächlich Verantwortlichen auszublenden. Wer denn die tatsächlich Verantwortlichen sind, darauf wollten sich die Anwälte allerdings nicht festlegen. Bei der neuen Anklage geht es um vorsätzliche und gefährliche Körperverletzung im Amt, Freiheitsberaubung und Nötigung. Den Angeschuldigten werde vorgeworfen, in wechselnder Beteiligung im Zeitraum Oktober 22 bis Oktober 24 in insgesamt 39 Fällen Straftaten zum Nachteil von 35 Gefangenen begangen zu haben. So der Oberstaatsanwalt Andreas Dobler. Die vorgeworfenen Tatbeiträge würden sich dem Umfang nach teils erheblich unterscheiden. Nicht jeder der 10 Angeschuldigten soll an den vorgeworfenen Taten im gleichen Maße beteiligt gewesen sein. Bei den Vorwürfen geht es einerseits um das Einsperren von Insassen in den sogenannten besonders gesicherten Hafträumen. Diese karg ausgestatteten Sonderzellen, die für aggressive oder suizidgefährdete Gefangene gedacht sind, sollen zu oft und zu lang belegt worden sein, auch um Inhaftierte zu schikanieren. Dabei sollen die Angeschuldigten die Gründe für die Unterbringung teilweise frei erfunden oder absichtlich provoziert haben, so Staatsanwalt Dobler. Zudem sollen die Häftlinge mitunter auch ohne die Mindestausstattung dieser Spezialzellen, also Matratze oder sonstige Liegeunterlage sowie eine Papierunterhose, eingesperrt worden sein. Dadurch sollen die Insassen gezwungen gewesen sein, teilweise mehrere Tage und Nächte hinweg unbekleidet auf dem blanken Boden zu verbringen. Ferner sollen Häftlinge von den Gefängnismitarbeitern körperlich misshandelt worden sein. Dieser Aspekt sei der Schwerpunkt der neuen Anklage, so Staatsanwalt Dobler. Zu Gewalttaten von Mitarbeitern der JVA Augsburg soll es auch in der oberbayerischen Jugendstrafvollzugsanstalt Neuburg-Herrenwörth gekommen sein. Dort sollen Mitarbeiter der Augsburger Sicherheitsgruppe im Oktober 24 einen externen Einsatz gehabt haben, bei dem es zu Übergriffen auf 5 Gefangenen gekommen sei. Die Sicherungsgruppen in den bayerischen Gefängnissen bestehen aus besonders ausgewählten Justizbeamten, die bei Konfliktsituationen zum Einsatz kommen.
Sie sind quasi die Spezialeinheiten der JVA und werden beispielsweise für Zellenkontrollen bei als gefährlich eingestuften Gefangenen eingesetzt. Auch bei körperlichen Auseinandersetzungen greifen sie ein. Die Augsburger Sicherungsgruppe besteht seit dem Jahr 1999. Die Deutsche Antifolterkommission hatte in der Vergangenheit die Zustände in der JVA Augsburg-Gablingen mehrfach kritisiert. Auch dabei ging es insbesondere um die Praxis in den Spezialzellen. Die Nationale Stelle zur Verhütung von Folter ist eine unabhängige Einrichtung zur Prävention von Folter und Misshandlung in Deutschland. Nach einer unangemeldeten Kontrolle der Augsburger JVA kritisierte die Kommission eine mögliche Vertuschung der Zustände vor Ort. Das Justizministerium in München will wegen des Skandals um die Misshandlungsvorwürfe die Bedingungen in allen bayerischen Gefängnissen verbessern. Das Ministerium hatte eine Expertenkommission eingesetzt, um die bisherigen Zustände zu untersuchen und Vorschläge zu erarbeiten. Eine Konsequenz ist, dass künftig in den besonders gesicherten Hafträumen die Häftlinge nur noch maximal 72 Stunden verbleiben dürfen, ohne dass die Maßnahme von einem Richter überprüft wird. Wir werden weiter beobachten, ob durch diese Bemühungen der eingangs zitierte Slogan »Justiz in Bayern, Rechtssicherheit und Vertrauen« wieder eine gewisse Gültigkeit erhält. 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

0: Es ist kurz vor 10, der Knastfunk neigt sich mal wieder seinem Ende zu. Auch für diese Sendung waren wie immer Hans und Conny Kaiser verantwortlich. Die Wiederholung gibt's morgen und wir hören uns in 14 Tagen wieder. Bis dahin wünsche ich eine schöne Zeit. Tschüss.
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Liebe Kolleginnen und Kollegen.

Ja, ihr hört das Morgenradio, Mittagsradio von Radio Dreieckland auf 102,3 Megahertz heute am Montag, den 4. Mai mit einer kleinen Technikpanne am Anfang. Ja, hier war etwas verstellt, was nicht so sein sollte, aber das wird sich gleich ändern. Und davor hören wir gleich in Kürze Bob Marley mit Get Up, Stand Up.

0: Und somit wieder hallo und herzlich willkommen zurück hier in der Freistunde auf Radio Dreieckland, in Radio Dreieckland von der 2,3 Megahertz. Heute mit dem Thema Radiocamp. We will listen to a cute little audiobook thing about buns. They try to find like someone they can make kids with each other.
1: Cute.
0: Do you ever saw like a little bun walking around on a lake?
1: Actually, yeah.
0: For real? Where?
1: Here in Freiburg.
0: Oh, for real? I thought like they were only living at the Bodensee. That's another reason you should all come to the Bodensee because of the Brötchen.
2: Eine fast vergessene Art, das Bodenseebrötchen, wo drei Länder durch einen See aneinandertreffen. Wir fangen an in Deutschland, Ort Markelfing. Hier ist das Weizenbrötchen heimisch. Doch schauen wir mal etwas genauer hin. Was ist denn das? Es ist auf Paarungssuche. Die eigentlichen Einzelgänger finden an diesem idyllischen Plätzchen im Zeitraum von Ende Mai bis Anfang Juni zusammen und ihre persönlichen Partner zu finden. Sehen wir uns das doch etwas genauer an. Hier am Ufer des Sees im Grünen können wir ein einzigartiges Phänomen beobachten. Die Schokobrötchen. Männchen, die sich wandeln, um die Weibchen zu beeindrucken. Wenn sich ein Weibchen für ein Männchen entscheidet, kommt es zur...
3: Boah, deine Kruste sieht so krustig aus. Ey, du geile Schnitte.
2: Letzteres wurde aufgrund anstößiger Formulierungen und zur Einhaltung des Jugendschutzgesetzes, siehe § 18, leider herausgenommen. Natürlich gibt es auch gleichgeschlechtliche oder non-binäre Akte, auf die wir aufgrund des Jugendschutzgesetzes leider auch nicht weiter eingehen können. Doch schauen wir mal in Richtung Himmel. Was sehen wir denn da? Ein Nest mit einem Brötchen drin. Die Brötchen vom Bodensee sind dafür bekannt, Vögel aus ihren Nestern zu vertreiben und es zu markieren. Also einzukrümeln. Diese seltenen Verhaltensmuster können wir auch bei den Verwandten und Nachbarn, den Schweizer Weckle und den österreichischen Kaisersemmeln beobachten. Diese treffen sich zur selben Zeit in der Mitte des Sees, um die Artenvielfalt aufrechtzuerhalten. Sie haben sich der Umweltverschmutzung angepasst, die die Zweibeiner, sogenannten Menschen, die zu den natürlichen Fressfeinden der Bodenseer Brötchen gehört, zu Nutzen gemacht. Die auf so schändliche Weise ihre Plastiktüten und anderen Unrat im See ablassen. Sie bauen daraus Boote, um in die Mitte des Sees zu kommen. Die Todesrate dabei beträgt 89%. Zu ihren anderen natürlichen Fressfeinden gehören von den Radiomenschen eingeschleppten und gefürchteten Vollkornbrote. Sie sind dafür bekannt, die Brötchen erbarmungslos zu zerfetzen. Ein ebenfalls sehr gefürchteter Feind sind die sogenannten Maulwürfe. Diese haben die dämonische Angewohnheit, ein morgendliches Schlachtritual der Brötchen abzuhalten. Da die Brötchen momentan sehr aktiv sind, könnt ihr sie in der Dämmerung

Das war Supermodel von Mainskin. Und jetzt kommt Following the Sun von Super High.

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1: Viel Spaß von This Is How You Disappear von My Chemical Romance.

0: Hallo und herzlich willkommen zurück hier in der Freistunde bei 102,3 Megahertz. You know what?
1: What?
0: You know, like, stuff like audiobooks?
1: Yeah, I do.
0: For real?
1: Yeah, I've heard of the concept.
0: It's like something like that exists in Spain. That's crazy.
1: Yeah, they do.
0: Because, like, on the radio cam, we also did stuff like audiobooks. And do you know, like, the Loch Ness Monster?
1: Yeah.
0: That also exists in the Bodensee.
1: Wait, should I be concerned, though?
0: I don't think it will eat you, but maybe it will just try to bite you or something.
1: How big of a bite does this monster have? Like, I'm kind of scared, not gonna lie.
0: I didn't know. Like, last time, I almost got eaten.
1: You did?
0: Yes.
1: How did you survive, though?
0: I was there with some friends, and they helped me. And in the end, one of the friends had something with the monster.
1: What?
0: Yeah.
1: Like, what kind of something, though?
0: Like, kind of relationship with the monster.
1: Is he sentient, or is he, like, a beast, an animal?
0: It's like more beast.
1: Yeah. So your friend had a relationship with a beast monster.
0: Yeah.
1: Kind of crazy, not gonna lie.
0: Do you want to listen to the story of the Bodensee monster?
1: Now I'm curious.
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4: Guten Morgen, guten Morgen.
5: Hast du noch Hafermilch?
6: Hafermilch?
5: Die ist alle.
7: Ha, ich hätte schwören können, dass gestern noch Kaffee da war.
5: Müsli ist auch alle.
8: Oh, wie sieht's denn hier aus?
6: Hä? Was denn los?
5: Alles leer.
8: Aufgerissen.
7: Voller Krümel.
5: Au, ich bin in eine Gabel getreten.
6: Na, das scheint ja gestern noch ordentlich eskaliert zu sein.
7: Haben die Korax-Leute gestern mal wieder übertrieben.
9: Geht's noch? Die können doch nicht das Lager auffuttern.
5: Na, die kriegen was zu hören.
9: Und als ich da reingetippt habe, dass ich meinen Computer ganz sauber mache und das war... Ey, Leute! Das geht gar nicht. Ihr könnt doch nicht alles auffuttern.
10: Auffuttern? Wovon sprichst du? Wir haben ganz andere Probleme.
5: Na, ihr habt doch so lange gefeiert. Im Küchenzelt sind alle Vorräte weg.
10: Im Studio ist die Hölle los. Die Technik spinnt, der Moderator spricht die Sätze rückwärts.
11: Rettungsschwimmern von Anzahl, fehlende Überbeitrag, jetzt hören wir einen.
10: Die Musik klingt wie unter Wasser.
7: Boah, das ist mir zu blöd hier. Ich brauche einen kühlen Kopf. Gehen wir schwimmen.
5: Hä? Wie sieht denn der See aus? Giftgrün. Er strahlt.
8: Und was ist das da? Am Strand.
5: Eine Antenne aus Gabeln und Löffeln?
9: Eine Salatschüssel als Sattschüssel?
7: Drumherum ein Kabelsalat?
6: Und überall Essensreste.
7: Boah, ist das eklig.
8: Voll. Da gehe ich nicht rein.
5: Da gehe ich lieber in die Sauna. Außerdem habe ich sowieso Angst vor Fischen und so.
10: Durchsage vom Plenum. Leute, die Sauna bleibt doch noch einen Tag länger. 5 Euro pro Person.
9: Bodensee ist gratis. Ich gehe trotzdem rein.
8: Okay, okay. Dann komme ich jetzt auch. Aber ohne nass spritzen.
6: Oh Gott, was ist das denn?
8: Wie?
12: Habt ihr noch nie ein Monster gesehen? Schreit doch nicht so rum. Ich bin gerade am Verdauen.
8: Wer oder was bist du denn?
12: Ich bin ein Monster. Und ich bin radioaktiv.
0: Are you still scared?
1: I mean, kind of, but mostly I'm impressed with the quality of this piece. I feel like I just witnessed a new Shakespeare book or something.
0: New Shakespeare. That's crazy. That's crazy.
1: So if I go to the radio camp, will there be more stuff like this?
0: Yeah.
1: Kind of crazy.
0: What is like the thing that it's like the most interesting for you about radio stuff?
1: About radio, honestly, I wouldn't know what to say, but I think that specifically in what we will see in the radio camp, personally, I think it can kind of give me more class and social consciousness and really connect with people that sometimes are not as present in society. They are not like very represented often, I feel like.
0: And what is like the thing you bit of, or do you have thing that you are a bit afraid of or something?
1: I mean, I'm not sure how it will go, but I'm sure it will be great. Like, honestly, people that are going to be there seem really nice. There will be a ton of activities, and I'm just hoping to see some diversity.
0: You will definitely see that. They're like more people that come from other countries, so it's not like just Germany, and it's also France and from more far away, so you're not the only one who just spawned there.
1: Honestly, seems great. I'm actually very excited.
0: So, and then we will keep on listening to music, and wir hören jetzt Faint von Linkin Park. Viel Spaß.

0: Das war TV Girl, Lovers Rock. Und somit herzlich willkommen wieder zurück bei der Freistunde auf 102,3 Megahertz. So, you excited?
1: I really am, honestly. I was already before, but everything you told me about today sounds very good.
0: By the way, how did you come up to go to radio camp?
1: I was told by a friend.
0: Ah, that sounds great. So you know someone that is there?
1: Yeah, but I haven't seen many things about the radio camp, like not a lot of information, which that's why it was very helpful for you to explain it to me. But yeah, I think it will be a great experience.
0: It sounds really great. And like, do you wear like camping before with workshops and stuff, or is it your first time?
1: I've been camping before, honestly, but just in small group with family, friends, and so on. I haven't actually been in like a big event like this ever.
0: Then it sounds like you have to go there. You know what? Do you like into like the smoking stuff, like smoking cigarettes?
1: Yeah.
0: Then we'll listen to now something. Maybe you will like it.
2: Ich bin heute am wunderschönen Bodensee und treffe eine sehr spezielle Person. Denn hier wohnt tatsächlich der Weltmeister im Zigarettendrehen. Und ihr seid live dabei. Es ist ein sonniger Tag, die Vögel zwitschern und ich treffe da vorne jetzt gleich den Dreher Daniel. Da ist er auch schon. Er schaut an irgendwelchen Blättern herum. Hallo Dreher Daniel, schön dich zu treffen.
3: Ja, hallo, guten Tag. Freut mich, dass es klappt.
2: Du bist ja der jüngste Weltmeister im Zigarettendrehen. Wie alt bist du denn?
3: Ich bin 19 Jahre alt und ich habe vor einem Jahr angefangen, direkt mit meinem ersten Wettkampf und auch da direkt den dritten Platz geholt. Und seitdem ist es meine Karriere quasi, mein Leben.
2: Mal ganz dumm gefragt, weil viele von uns das wahrscheinlich gar nicht wissen. Gibt es da Wettbewerbe? Wie misst man das? Beschreib uns das gerne doch mal ein bisschen.
3: Ja, also man geht zu diesem Wettbewerb und man kriegt drei Sachen auf den Tisch liegen. Einmal eine Menge Tabak, dann ein Blättchen und einen Filter. Und dann muss man in der schnellsten Zeit wie möglich eine fertige Zigarette drehen. Dann gibt es natürlich noch die B-Note, also Gradlinigkeit und Füllmenge. Und an all dem wird es dann gemessen. Also zum Beispiel für eine perfekte A würde ich dann 2 Sekunden Abzug kriegen auf der Messtabelle.
2: Das klingt nach ganz schön viel Druck auch. Wie fühlt es sich denn an, da so weit vorne zu sein?
3: Ja, natürlich gerade in meinem jungen Alter haben natürlich viele ein Auge auf mich, aber ich denke da, dass ich mit dem Druck ganz gut umgehen kann und habe jetzt ja auch schon meine erste Weltmeisterschaft geholt und das fühlt sich natürlich sehr, sehr gut an.
2: Dann zeig uns doch einfach mal, wie du das machst. Wir sind hier nämlich gerade an einem Platz, wo du ja gesagt hast, dass das dein Lieblingsdreherplatz ist.
3: Genau.
2: Das ist eine Tischtennisplatte, wie ich sehe.
3: Genau, ich setze mich meistens dann hier so hin und habe dann auch mein Zeug direkt da. Und hier übe ich dann eigentlich fast quasi den ganzen Tag, also könnte man quasi sagen.
2: Und wie drehst du dir die perfekte Zigarette? Also ich sehe schon, du steckst dir jetzt den Filter in den Mund. Und hast du losen Tabak wahrscheinlich? Ist
3: genau,
2: das bestimmter Tabak oder?
3: Na, den baue ich natürlich selber an. Mhm. Also ich habe hier seit einem Dreivierteljahr circa meine eigene kleine Plantage, damit ich natürlich selber kontrollieren über den Feuchtigkeitsgrad bestimmen kann. Und meine genaue Technik verrate ich jetzt natürlich nicht. Das ist ja quasi mein Geheimnis, warum ich so erfolgreich bin. Aber ich sag mal so, die Feuchtigkeit des Tabaks, das spielt auf jeden Fall die größte Rolle.
2: Die Feuchtigkeit, okay.
3: Genau.
2: Dann lassen wir dich mal drehen. Hast du eine Technik, wenn du die Zigarette rollst?
3: Klar, das ist meine spezielle Technik, die ich über die letzten Jahre entwickelt habe. Die Genauigkeiten verrate ich da jetzt natürlich nicht. Also das ist ja klar, wir stehen natürlich in einem ständigen Wettkampf.
2: Ja. Magst du uns vielleicht deinen Top-Schnelligkeitswert verraten? Was war deine schnellste Zigarette?
3: Das sind gerade mal 2,7 Sekunden. Die habe ich in Tokio damals vor einem Dreivierteljahr, vor einem Jahr bei den Weltmeisterschaften habe ich den Wert erzielt und der wurde seitdem auch nicht mehr getoppt.
2: Das klingt sportlich. Und die Zigarette ist fertig.
3: Genau.
2: Rauchst du die jetzt auch?
3: Nein, ich rauche natürlich nicht. Das ist ja total schädlich. Ich finde auch diese ganze industrielle Verarbeitung von Zigaretten etwas sehr, sehr Schlechtes. Und ich würde niemandem raten, mit dem Rauchen anzufangen. Ich habe auch nie geraucht. Es ist einfach für mich ein Sport, den ich extrem gerne begehe. Und mir geht es da wirklich eigentlich nur um den Wettkampf.
2: Wow, das klingt auf jeden Fall super spannend. Wo wollen wir denn noch hin? Du bist ja hier in einem Aussteigercamp.
3: Genau, ich habe hier mein eigenes Zelt, das zeige ich gerne. Wir können gerne einmal kurz rübergehen. Ja.
2: Wir gehen vorbei an Zelten, an großen und kleinen. Da hinten sehe ich eine Küche. Und ja, es ist ein sehr belebter Ort. Sonnige 26 Grad haben wir. Das perfekte Wetter für eine gute Zigarette. Wo führst du uns jetzt denn hin, Daniel?
3: Ja, also das Camp, also das Öko-Camp hier war so freundlich, mir ein eigenes Zelt zur Verfügung zu stellen, in dem ich meinen eigenen Tabak trocknen darf. Und ich will jetzt einmal hier zeigen. Kommt gerne rein.
2: Wir betreten das große Zelt. Es ist gefüllt voller Insekten. Schaden die dem Tabak?
3: Nein, es ist sogar gut, wenn neben dem trockenen Tabak quasi einige belebte Organismen auch zu Hause sind. Der Tabak darf ja nicht zu trocken werden, denn sonst lässt er sich nicht so gut rollen.
2: Und ich sehe schon, du hast hier Tabak in der Hand. Genau. Der ist ja so sehr grünlich, sieht noch sehr frisch aus.
3: Genau, der ist noch nicht ganz fest getrocknet. Mein Tabak, den ich anbaue, der wird tatsächlich eher grün statt dieses klassische industrielle Braun. Das liegt einfach daran, dass es kein klassischer Tabak ist, den man dann raucht, sondern einfach Sporttabak.
2: Der Tabak knistert und Daniel schaut den Tabak interessiert an.
3: Genau, hier ist jetzt meine dritte Charge hier schon. Ich überprüfe jetzt, ob der schon ganz reif ist. Er ist noch etwas nass, das heißt, ich muss hier noch einige Tage trocknen lassen. Ansonsten geht das hier ruckzuck. Der Bodensee ist natürlich ein perfekter Ort, um Tabak anzubauen. Hier wird es extrem warm im Sommer und auch dann in dem Zelt wird es extrem warm, um den Tabak dann zu trocknen. Es kommt natürlich dann aber auch auf das Timing an, wann ich den Tabak rausnehme. Mir ist schon eine Charge missglückt, das war natürlich auch teuer, aber ja, normalerweise kriege ich das sehr, sehr gut hin.
2: Ja, danke, dass du uns diesen Einblick hier gibst heute. Eine Frage hätte ich noch. Du meinst ja, dass du nicht rauchst und die Raucherszene auch ein bisschen verurteilst. Wie lässt sich das ethisch so, also wie funktioniert das? Hast du nicht das Gefühl, dass du Leute eher zum Rauchen motivierst mit deinem Sport?
3: Ich würde sagen nein, dass ich das immer klar äußere. Immer wenn ich gefragt werde, sage ich klar, dass ich das niemals tun würde. Und ich finde, man muss anfangen, Zigarettendrehen abzukoppeln von dem eigentlichen Akt des Rauchens, sondern eben als Sport zu sehen.
2: Dankeschön. Danke, dass ich dich heute begleiten durfte auf diesen schönen Ort am Bodensee.

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4: Hallo und herzlich willkommen bei Radio Dreieckland. Hier sind die Klassen 9a, 10a, 8b und von der Pestalozzi Realschule live on air. Heute geht es um den neuen Michael Jackson Film Lohnt er sich? Dazu hört ihr eine Umfrage, ein Interview, ein Kolleginnengespräch und außerdem waren wir in Freiburg unterwegs und haben Menschen zur Oberbürgermeisterwahl befragt. Was denken die Leute darüber? Bleibt dran, es wird spannend, lustig und vielleicht auch ein bisschen überraschend. Dann geht es natürlich weiter direkt mit dem Michael Jackson Fan-Interview. Ani?
5: Sag's noch richtig.
4: Jetzt geht's direkt weiter mit dem Song Billie Jean von Michael Jackson.

0: Wir von Dreiecksradio haben eine Umfrage zu der Oberbürgermeisterwahl in der Freiburger Innenstadt gemacht. Wir wollten wissen, ob Freiburg mit der Ergebniswahl der zufrieden ist und was sie von Martin Horn in seinem zweiten Amtszeit etwas besser erwarten können.
1: Was könnte der Martin Horn dieses Mal besser machen als die letzten 8 Jahre?
2: Das ist schwierig, weil er eigentlich nicht so viel falsch gemacht hat.
3: Ich denke, er sollte seine Mietpolitik transparenter gestalten.
4: Mich stört die Parkerei. Ja, wir wohnen in der Wendlinger Straße und wenn meine Enkeltochter kommt, mein Sohn kommt, meine ganzen Kinder kommen, müssen die 12 und 15 Euro Parkgebühr zahlen. Und da hört es bei mir auf.
5: Ich sage mal grundsätzlich vielleicht in der Außendarstellung etwas präsenter wirken und einfach dominanter im Bereich der Stadtentwicklung auftreten und auch Visionen rausgeben.
6: Naja, er hat sein Ding aufgestockt, sein Mitarbeiterstab, und zwar deutlich, kostet viel Geld, kann man anders verwenden. Für Spielplätze mehr, er hat mehr zu viel Internet präsent oder in den sozialen Medien. Mir war nicht klar, dass der Oberbürgermeister in Freiburg heißt, sehr viel in sozialen Medien unterwegs sein. Da erwarte ich mir doch ein bisschen mehr Politik machen als das.
1: Und sind Sie zufrieden mit den Ergebnissen der Wahl?
5: Ja, ich glaube, die Wahl ist schon korrekt, weil es sind ihm keine großen Fehler in der Vergangenheit nachzuweisen, sage ich es mal so. Und die Situation ist halt ganz einfach die, dass logischerweise immer der, wo schon Bürgermeister ist, einen Bonus hat in der Wahl. Und grundsätzlich sieht er, oder ist er, macht einen sehr guten Eindruck auch von der menschlichen Seite her. Und ich auch glaube, das ist auch ein wichtiger Faktor im Bereich von Repräsentation einer Stadt.
6: Durchaus. Also ich hätte mir zwar jemand anders gewünscht, aber es ist in Ordnung.
7: Alle meine Wünsche, die ich habe, die werden nicht erfüllt. Gell? Die werden nicht mal beantwortet und das ist mir zu wenig.
0: Und jetzt spielt ein geiler Song von Arkim 44, Lunge drückt.
8: Ah, Akai. Julian.

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So, jetzt kommt ein relativ neuer Song, Ray von Raw Season.

0: So, jetzt fangen wir an mit einem kleinen Einblick in den Michael Jackson Trailer.
1: Ich liebe meine Familie, aber ich will mein eigenes Ding machen. Ich habe all diese Ideen im Kopf. Und die müssen raus.
2: Dann tu's, Michael. Du bist kein kleiner Junge mehr.
3: Michael, seit deiner Geburt wusste ich, dass du anders bist. In dir scheint ein ganz besonderes Licht.
4: Ich glaube, Musik kann die Welt verändern. Liebe verbreiten, Freude und Frieden. Das möchte ich die Welt spüren lassen. Magie.
5: So, und jetzt ein Klassiker aus den 80ern, Thriller von Michael Jackson.

0: Jetzt folgt eine Umfrage über Michael Jackson, auch bekannt als The King of Pop.
1: Let's go.
2: An was denken Sie, wenn Sie den Namen Michael Jackson hören?
3: Ja, halt, keine Ahnung, so an seine Primetime einfach, so Thriller oder so.
4: Ein Sänger.
1: An Hihi und diese geilen Tanzmoves, ja, sehr geil.
0: Was halten Sie davon, dass Michael Jackson jetzt seinen eigenen Film bekommen hat, um ihn so mäßig zu ehren, in Ehren zu halten?
3: Ich finde das an sich gut, weil ich meine, Michael Jackson war mega, mega beliebt überwiegend auf der ganzen Welt. Er war King of Pop, er hat gute Dinge getan, war ein guter Mensch, also ist das das Mindeste.
4: Ist eine gute Sache.
0: Was halten Sie davon, dass von Michael Jackson jetzt ein eigener Film rauskommen muss?
1: Sehr schön, weil ich wollte schon immer einen Michael Jackson Film gucken und das war eine große Ankündigung und jetzt haben wir den Film.
0: Meine letzte Frage ist, haben Sie den Michael Jackson Film schon geguckt?
1: Nein, aber ich wollte gucken jetzt bald.
0: Mit wem?
1: Meiner Mama.
5: Gleich gibt's einen kleinen Podcast zwischen zwei Freundinnen zu hören und aber davor hört ihr They Don't Care About Us von Michael Jackson.

0: Naomi und
1: Sharika.
0: Heute sprechen wir über den Film Michael Jackson, der letztens im Kino rausgekommen ist.
1: Ja, ich habe ihn mir letzten Sonntag im Kino angeschaut mit einer Freundin und ich fand ihn mega.
0: Ich will ihn mir auch anschauen am Samstag und dazu habe ich ihr ein paar Fragen. Was war dein erster Eindruck von dem Film?
1: Ich fand ihn so vielversprechend, als ich diesen Trailer gesehen habe. Deshalb dachte ich mir, ich muss meine Freundin schnappen und diesen Film anschauen gehen.
0: Und warum? Warum war das?
1: Clips im Trailer sahen so spannend aus, weshalb ich dachte, dass der ganze Film vielversprechend ist.
0: Welche Szene ist dir denn so am meisten hängen geblieben in deinem Kopf?
1: Also die, wo Millionen von Fans in der Halle auf Michael Jacksons Performance gewartet haben und seinen Namen gerufen haben. Ich fand das einfach besonders, weil bei manchen Künstlern ist es gar nicht so. Die Fans warten einfach nur und rufen nicht deren Namen oder so.
0: Abgesehen vom Film, warum ist Michael Jackson so besonders für dich?
1: Seine Performance macht alles an ihm besonders, meiner Meinung nach. Und weil keiner war so erfolgreich gewesen wie er. Und für mich ist einfach seine Stimme besonders und hat halt einen großen Einfluss auf seine Musik.
0: Nein. Danke für das Gespräch. Hat sehr viel Spaß gemacht.
1: Danke, du auch.
2: Warum sage ich du?
0: Danke ebenfalls.
1: Ja. Okay, danke, du auch. Danke. Danke auch.
0: Nochmal, nein.
1: Okay, cut, los. Danke auch. Nee, du musst dann auch nochmal sagen. Los.
0: Dankeschön für das Gespräch, war sehr lustig.
1: Danke auch, lustig.
2: Digga, was laberst du?
1: Danke.
2: Mann.
1: Okay, nochmal. Danke.
0: Los, Mann,
1: bitte,
0: los.
1: Sharika.
0: Danke für das Gespräch.
1: Danke auch. Cut.
3: Und jetzt sowieso, wo wir es schon von Michael Jackson haben, kommt direkt der nächste Banger, und zwar Beat It.

0: So, jetzt geht's natürlich direkt weiter mit einem Michael Jackson-Fan-Interview.
1: Also, was fühlst du so, wenn du die Lieder von Michael Jackson hörst? Welches Gefühl?
2: Also, ich fühle mich dann sehr aufgeladen, sehr glücklich.
1: Ja. Welches Lied von ihm gefällt dir am meisten?
2: Thriller.
1: Okay, und was magst du mehr von ihm? Dance Moves oder seine Musik?
2: Also, ich mag eher mehr, wie er singt.
1: Und warum?
2: Weil er hat eine sehr schöne Stimme.
1: Okay, super. Und jetzt zu dem Michael Jackson-Film. Was war so dein persönlicher Lieblingsmoment?
2: Ja, als Thriller kam.
1: Okay, und gab es irgendeinen so Moment, der dir nicht so gut gefallen hat?
2: Ja, da wo er seine Haare verbrannt hat.
1: Okay. Und welche Stimmung hat das bei dir ausgelöst, der Film?
2: Ich war sehr fröhlich, war ein sehr schöner Film.
3: Mit einem jungen Michael Jackson, Jackson 5 mit I Want You Back.

0: Danke fürs Zuhören. Das war Freistunde FM von Radio Dreiecksland. Diesmal gestaltet von Pastoralzialschule. An dem Projekt haben teilgenommen Vasil,
1: Steven,
2: Nico,
3: Naomi,
4: Devin,
5: Valentin.
4: Und dabei waren auch noch Fabio, Attila und Sharika.
0: Und zum Ende spielen noch zwei Songs von Rue Season, Rough Rumble and Way.

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1: Verehrte Hörerinnen und Hörer, willkommen zu einer neuen Ausgabe von Quergelesen. Begrüßt haben wir euch mit einem Stück von 1993, Angst erregiert von Mastino. Ein radikaler Rechtsruck hat Europa und Deutschland erfasst. Rassistische und antisemitische Hetze im Internet und anderswo scheinen mittlerweile schon zu unserem Alltag zu gehören. Deportationspläne für Flüchtlinge und Migranten sind vorbereitet. Umfragewerte und Wahlergebnisse rechtspopulistischer Parteien gehen durch die Decke. Was heißt Antifaschismus 2026? Wie können wir uns gegen eine Politik der Unmenschlichkeit wehren und der autoritären Welle mit Aussicht auf Erfolg entgegentreten? Zu dieser Frage hatten Aliki Schäfer und Andreas Vogel Lothar Gallo-Bergemann eingeladen. Wie lässt sich ein neuer Faschismus verhindern? Den Rahmen bildete die Cosmic Radio Show, die im Freien Radio für Stuttgart am 17. Januar aus dem Theater Rampe in Stuttgart vor Publikum übertragen wurde.

Lothar, wir sind nicht nur auf dich gekommen, weil wir uns tatsächlich schon länger kennen, sondern weil du ja auch tatsächlich 3 Vorträge in deinem reichen Portfolio hast, wo du dich mit Antifaschismus beschäftigst. Mhm. Und eine Sache, die hat mich dann total interessiert, und zwar, das war Essentials eines erfolgreicheren Antifaschismus. Da dachte ich, das passt ja hier perfekt hin. Aber ich glaube, bevor wir zu dem erfolgreichen Antifaschismus kommen, müssen wir erstmal so versuchen, hier gemeinsam und auch mit den Menschen zu Hause an den Geräten auf so ein bisschen, auf so ein

0: Und natürlich haben alle erstmal recht, die einfach sagen, ja, aber man kann doch die AfD nicht einfach als Nazis erklären, weil es sind doch Unterschiede zu früher. Wo sind denn die Fackelaufmärsche und so weiter? Diese Argumentation, die trifft ja ein paar Punkte. Ist ja nicht so, dass das völlig absurd wäre. Aber wenn dann daraus abgeleitet wird, dass wir es heute überhaupt nicht mehr mit Faschismus zu tun haben, dann wird es aus meiner Sicht problematisch. Also es gibt ganz unterschiedliche Faschismen hat es gegeben. Ich nenne Mussolini. Da war das zuerst, als der Begriff aufkam in den 20er Jahren in Italien, dann der deutsche Nationalsozialismus. Wir hatten die Obristendiktatur in Griechenland, wir hatten die Franco-Diktatur, wir hatten Pinochet, wir haben Verschiedenes. Das kann man alles unter Faschismus fassen und trotzdem ist es nicht gleich. Trotzdem ist es nicht gleich. Aber es gibt so ein paar Essentials, die machen es aus meiner Sicht legitim, von dem Faschismus zu reden. Also das Erste, was bei all diesen Erscheinungsformen vorkommt und was eigentlich das Entscheidende ist, ist die Überzeugung, dass bestimmte Menschen mehr wert sind als andere. Und dass man natürlich selbst zu denen gehört, die mehr wert sind und daraus bestimmte Rechte gegenüber den anderen ableitet. Das ist mal so der Grundkonsens. Das Zweite ist auch bei allen Faschismen, gezielte Angriffe auf die Rechtsstaatlichkeit, auf Menschenrechte, auf die Gewaltenteilung, das Prinzip der Gewaltenteilung, auf die Medien, auf das Prinzip der Wissenschaftsfreiheit, auch das trifft man überall da. Was eine weitere Gemeinsamkeit ist, das ist ein extremes Mackertum. Es hat ganz viel mit Patriarchat und Männerherrschaft zu tun und einer entsprechenden Frauenfeindlichkeit auch dahinter. Es ist ein Hass auf die, die nicht dazugehören, zu dem imaginierten Kollektiv, also der Rassismus. Es ist eine wahnhafte Welterklärung, wonach einige wenige Gierige, unheimlich mächtig an allem schuld sein, also letztendlich der Antisemitismus. Und was zu jedem Faschismus auch gehört, ist, dass die oben das Signal an die unten geben, ihr dürft loslegen. Es ist legitim, euren Hass auszuleben. Das gehört, glaube ich, zu jedem dieser Faschismen dazu. Und wenn wir das so sehen, dann sind wir heute natürlich auf dem Weg in den Faschismus, zum Teil ziemlich weit schon. Ich glaube, man kann drei Charakteristika für Faschismus nennen. Wenn ich gefragt werde, was ist Faschismus, würde ich drei Charakteristika nennen. Das erste ist, Faschismus ist der auf die Spitze getriebene Ellenbogenegoismus der Konkurrenzgesellschaft, in der wir alle leben. Das ist wirklich die grenzenlose Entmenschlichung. Das zweite ist, Faschismus ist zwar nicht immer manifest, aber er ist immer da. Er fällt nicht vom Himmel, sondern er ist immer da. Er ist da in den Insassen dieser Ellenbogengesellschaft, in ihren Wünschen, in ihren Gedanken, in ihren Fantasien, in ihren Welterklärungsmustern, in ihren Erlösungshoffnungen. Insofern ist Faschismus immer da. Und das Dritte wäre, Faschismus entsteht aus den Krisen dieser Ellenbogengesellschaft, dieser Konkurrenzgesellschaft, und er entsteht auch immer wieder neu. Solange wir diese Ellenbogen-Konkurrenzgesellschaft haben, wird es immer wieder Faschismus geben, und er hat immer eine Massenbasis, und das tut linken Antifaschistinnen besonders weh. Und darüber darf man sich nicht hinwegtäuschen. Faschismus hat immer eine Massenbasis, und auch das erleben wir heute wieder.
1: Ist doch jetzt so, dass man dann denkt, so okay, dann Embryostellung und wartet, bis vorbei ist. Also es hört sich ja alles irgendwie ganz schrecklich an und überzeugt mich ja auch alles, aber ja, also ich habe die erste Frage, die ich hätte, ist es nicht aber auch, also zusätzlich zu dem, was du alles gesagt hast, ist es nicht auch jetzt oft bei den Faschismen, die wir jetzt erleben, auch so ein Reflex gegen eine total unübersichtlich gewordene globalisierte Welt, also dass Menschen sich ein früher zurückwünschen, das es so eh nie gegeben hat.
0: Genau.
1: Und dass sie damit eigentlich so einen Zustand herbeiführen.

0: tassieren, den es ja irgendwie nie gegeben hat. Aber das sind ja alles Sachen, also du hast mich ja jetzt sofort überzeugt, aber diese Argumente, die liegen ja, die sind ja alle bekannt und trotzdem hat man ja das Gefühl, also hat man den Eindruck, nicht nur ein Gefühl, sondern den Eindruck, und das lässt sich ja belegen, mit Argumenten kommt man da gar nicht weiter. Also so.
1: Okay, also ja, bei einem bestimmten Teil der Menschen kommt man auch nicht weiter mit Argumenten. Das ist leider so, aber das muss man auch zur Kenntnis nehmen. Also diese Vorstellung, wonach man nur die besseren Argumente haben müsse, wonach man nur auseinandernehmen müsse, wie die AfD sich widerspricht, dass die AfD doch überhaupt keine Politik für die sogenannten kleinen Leute macht. Dann man müsse die Leute nur davon überzeugen, dass das so ist, und dann ist die AfD weg. Das funktioniert nicht. Das funktioniert beim Teil der Leute. Das funktioniert beim Teil. Ich rede auch als Gewerkschafter. Wir haben als Gewerkschafter, seitdem es die AfD gibt, also seit über 10 Jahren, machen wir, glaube ich, ganz gute Argumentation in sozialen Medien mit klassischen Flugblättern auf Betriebsversammlungen und weisen peu à peu nach, dass die AfD doch überhaupt nicht, wenn man sich nur ihr Programm anguckt, überhaupt nicht im Interesse der Arbeitnehmerinnen und Arbeitnehmer da ist. Also ein Arbeitnehmer, der AfD wählt, der hat doch nichts davon, im Gegenteil. Die Argumentation ist eigentlich wasserdicht, die ist nicht widerlegbar, sie stimmt einfach, sie kommt nur bei einem Teil der Menschen an. Ein Teil der Menschen macht zu, es ist ihnen alles egal, sie wollen nicht auf Argumente hören. Und das ist ein Problem, weil das ist gefühlsgesteuert. Da geht's ums Gefühle. Sie sind verunsichert in dieser Welt, sie suchen Schuldige und sie wollen Schuldige finden. Und sie sagen, der ist der Bösewicht und gegen den müssen wir uns wehren. Es hat ganz viel mit Psychologie zu tun. Und deswegen sollten wir uns auch davor hüten, vor der Vorstellung, wir können jeden überzeugen. Wir müssen gucken, dass wir die Menschen erreichen, die mit Argumenten erreichbar sind. Und die, die nicht mit Argumenten erreichbar sind, da schlage ich vor, da sollte man seine beschränkten Kräfte auch nicht drauf verschwenden, sondern sollte möglichst gucken, dass man sie isoliert und diejenigen, die mit Argumenten erreichbar sind, auch mobilisiert in die richtige Richtung, also in der antifaschistische Richtung. Das ist traurig, dass man das so sagen muss, aber das ist einfach so.
0: Würden jetzt natürlich Leute, die jetzt eher so sozialpädagogisch agieren, würden die sagen, nee, wir müssen die alle in den Arm nehmen und wir müssen denen ganz viel Liebe entgegenbringen und irgendwann mal werden sie es ja vielleicht dann doch.
2: Darf ich, Lothar, im Vorfeld, wir haben uns natürlich ein bisschen vorher abgesprochen und du hast, wir haben auch viel darüber geredet, welche anderen klugen Menschen haben denn schon Dinge sich ausgedacht oder sich dazu Überlegungen gehabt oder ihre Erfahrungen niedergeschrieben, und wie du ja auch im Vorfeld immer wieder sagst, das ist auch Arbeit, Antifaschismus. Da muss man ein bisschen Theorie auch abarbeiten und immer wieder neu lesen. Und ich habe irgendwie jetzt das Gefühl, dass du 1-2 Texte hast, die passen könnten. Welchen würdest du wählen? Ich hätte da so eine Vermutung.
1: Ja, man könnte jetzt vielleicht den zweiten nehmen, ne?
2: Okay. Beide den gleichen Impuls. Sehr schön. Okay. Textarbeit. Von Caroline Amlinger und Oliver Nachtwey in Zerstörungslust, Elemente des demokratischen Faschismus, Berlin 2025. Ein besonderes, großes Versäumnis des Liberalismus besteht aus unserer Sicht schließlich darin, dass er die sozialpsychologische Struktur des Autoritarismus ignoriert. Trump beispielsweise verfügt über eine zentrale Fähigkeit faschistischer Anführer, die laut Adorno gegenüber ihren AnhängerInnen darin besteht, das, was in ihnen latent ist, ohne ihre Hemmungen auszudrücken. Seine WählerInnen erkennen sich in ihm wieder, weil er ihre Eigenschaften in besonders scharfer und reiner Ausprägung besitzt. Für sie spielt es deshalb oft gar keine Rolle, dass er ein Angeber und ein erratischer Redner ist. Sie identifizieren sich mit ihm. Und wer Trump kritisiert oder sich über ihn lustig macht, kritisiert am Ende auch sie und macht sich über sie lustig. Das Band zwischen dem Milliardär Trump und seinen WählerInnen aus der Arbeiter- und Mittelklasse wird so nur weiter gefestigt. Also ich finde, das ist tatsächlich das, was du gerade angesprochen hast mit diesem, dass man das unterschätzt, wie sehr diese Projektionsfläche, da oben sagt es endlich mal einer. Also diese Dynamik, die, glaube ich, jeder irgendwie so ein bisschen kennt. Es gibt ein reales Problem. Also ich würde sagen, häufig ist ja der Moment, wo man sich dann entscheidet, in welche Richtung lege ich das denn jetzt aus, ist ja erstmal an einem richtigen Problem festzumachen. Man kann sagen, ja, die Arbeitsbedingungen sind schlecht, mein Leben ist schlecht, mir ging es vielleicht mal früher besser oder ich möchte etwas, man hat berechtigte Wünsche. Aber dann dieser Moment von psychologischen Effekten, von Wut und von Aggression, die, würde ich jetzt auch mal sagen, in jedem Menschen drinstecken, wie die dann kanalisiert werden können.
1: Ja. Und das ist überhaupt der Punkt, die ganze Psychologie, die sträflich vernachlässigt wurde von der Linken, auch klassisch bei Marx schon, das kommt nicht vor. Und wenn es nach der klassischen Marxischen Lehre vom Klassenkampf gegangen wäre, dann hätte es ja nun spätestens vor dem Ersten Weltkrieg die Revolution gegeben. Sie hat es aber nicht gegeben. Die Sozialistische Internationale hat groß beschlossen, wenn die Imperialisten einen Krieg und dann wären wir die Revolution. Das war 1907 in Stuttgart. Auf dem Internationalen Sozialistenkongress 1914 ist der Krieg ausgebrochen und die Arbeiterklasse ist zu den Waffen geströmt, aber zur Unterstützung des Krieges. Und da wurde schon deutlich, irgendwas ist eben in der marxistischen Klassenkampfanalyse unterbelichtet, kommt nicht vor. Und das haben ja dann auch Leute danach sich überlegt, also bei Lukács ein bisschen angefangen, aber dann insbesondere Adorno und die Leute der sogenannten Frankfurter Schule, die gesagt haben, das reicht nicht einfach, wir müssen die Psychologie, die Sozialpsychologie beleuchten. Und wir müssen sich fragen, warum machen die Arbeiter denn die Revolution nicht? Eigentlich müssten sie sie doch machen. Aber es ist ganz offensichtlich so, und das ist eine Lehre aus der Geschichte, die manche Linke leider bis heute noch nicht gelernt haben, ja, dass es nicht einfach aus der Klassenlage automatisch resultiert, dass man zum revolutionären Subjekt wird. Man kann auch zum konterrevolutionären Subjekt werden. Und wir haben verdammt viele ArbeiterInnen, die zum konterrevolutionären Subjekt werden. Das tut einem klassischen Marxisten weh, aber man hat es erstmal zur Kenntnis zu nehmen, dass es so ist.
0: Okay, also wir haben jetzt einen bestimmten Teil der Menschheit haben wir schon aufgegeben, also weil die erreichen wir eh nicht mehr.
1: Ja? Im Moment nicht.
0: Im Moment nicht.
1: Im Moment nicht, glaube ich nicht.
0: Was mir immer auffällt auf vielen Demos oder auf vielen Dingen ist, dass es so eine, also es geht um Verteidigung. Ja, es geht darum, das, was den Ist-Zustand zu verteidigen. Ja. Aber es gibt keine gemeinsame Idee, was zu erreichen wäre. Mhm. Also wir haben ja auch, auch in diesem Liedtextwerk gibt es gar nichts zu gewinnen. Also was könnten wir denn gewinnen was gäbe es denn zu gewinnen für uns, wenn wir uns antifaschistisch zusammentun? Also was könnte so eine gemeinsame Idee oder Vorstellung oder eine Absicht sein von uns?
1: Ja, ich glaube, also ich bin da nicht hoffnungslos. Man muss ja suchen nach einem Punkt, ob man einen Punkt findet, der die Chance bietet, dass es eine Massenbewegung gibt, die grundsätzlich nicht von rechts zu besetzen ist. Und ich glaube, es gibt die Chance auf so eine Massenbewegung. Die kann man aber nicht am Schreibtisch herbeischreiben oder sich herbeifantasieren in irgendwelchen Seminaren, sondern man muss auf das konkrete Leben gucken und auf das, was Massen von Menschen bewegt. Und da nehme ich eine interessante Entwicklung wahr in den letzten 20, 30 Jahren. Der deutsche Arbeitswahn bröckelt. Und das ist schön. Immer mehr Menschen sagen, ich habe keinen Bock. Von oben heißt es gerade die letzten Jahre, ihr müsst mehr arbeiten, mehr arbeiten, mehr arbeiten, mehr arbeiten, mehr arbeiten. Ständig. Auch der Merz jetzt gestern wieder. Ja, wie kann man so lang krank sein und so weiter? Auf die Frage, wie kann es eigentlich sein, dass Arbeit so krank macht? Auf so eine Frage kommen die natürlich nicht, sondern sie sagen immer, ihr müsst mehr arbeiten, mehr arbeiten, mehr arbeiten. Und wofür müsst ihr mehr arbeiten? Dafür, dass er Rente mit 75 und 80 kriegt. Das weiß doch heute jeder junge Mensch. Das ist ein offenes Geheimnis. Wenn die Entwicklung so weitergeht, dann kriege ich mit 80 noch keine Rente, von der ich leben kann. Und da gibt es interessante Umfragen auch von arbeitgebernahen Instituten seit Jahren. Die stellen allen immer eine Frage, und zwar allen, jungen, alten, angestellten Arbeiterinnen, allen, die eine Frage: Stimmen Sie diesem Satz zu? Wenn ich es finanziell nicht mehr nötig hätte, würde ich am liebsten gar nicht mehr arbeiten gehen. Der Anteil der Leute, die diese Frage mit Ja beantworten, steigt permanent über die Jahre. Und es sind jetzt schon über 53%, die die Frage mit Ja beantworten. Es gibt eine tiefe Unzufriedenheit mit dem Arbeitsdruck, mit dem Arbeitswahn, gekoppelt auch mit der Frage nach der Sinnhaftigkeit der Arbeit. Immer mehr Menschen fragen sich, ja, was arbeite ich denn eigentlich? Dafür, dass es noch mehr überflüssige Autos gibt? Jedes 12-jährige Kind weiß doch, dass es viel zu viele Autos gibt, ja. Dafür, dass noch mehr Plastik im Meer ist, dafür, dass die Finanzgebirge noch höher werden, und dafür soll ich schuften, Überstunden ohne Ende und dafür dann Rente mit 80. Also die Frage nach der Sinnhaftigkeit der Arbeit und was will ich eigentlich von meinem Leben, das ist doch nicht meine Vorstellung von meinem Leben. Das bewegt ganz, ganz viele Menschen. Das ist sehr viel anders als früher. Und das ist, glaube ich, ein Ansatzpunkt. Das wäre sozusagen mein Favorite. Der Ansatzpunkt hier besteht, dass im Prinzip das Potenzial, also automatisch geht gar nichts, aber im Prinzip ist da das Potenzial angelegt, dass eine Massenbewegung entstehen könnte, die die Art und Weise, wie wir wirtschaften, in Frage stellen, die die Lebensqualität in den Mittelpunkt stellt und die nicht von rechts besetzbar ist, die grundsätzlich nicht von rechts besetzbar ist, dass da liegt meine Hoffnung drauf, und alle Leute, die sagen, ich habe keinen Bock auf Arbeit und auf diesen Arbeitsdruck, genießen meine Sympathie.
2: Da würden wahrscheinlich alle sagen, ja klar, sympathisch ist das schon, aber irgendwie... Es darf jederzeit übrigens geklatscht werden. Also wann immer der Moment des Ausrufes, Sie dürfen aufspringen.
1: Immer wenn wir Zeichen geben, dann müssen wir.
2: Überhaupt nicht. Im Gegenteil. Nein, aber da würden dann ja jetzt erste Impulse sein von, okay, du siehst da sozusagen eine Chance. Also dann hat man was erkannt, da könnte was Neues kommen.
1: Ja.
2: Also was ist dann der nächste Schritt, damit nicht sofort die Argumentation kommt, ja, und wer bezahlt euch denn dann das alles? Also dieses platte Gegenargument,
1: ja,
2: und wer anderes muss dir denn dann deine Miete bezahlen? So. Wie würdest du da den Schritt jetzt weitergehen? Also wenn wir in diesen, da ist ein Potenzial.
1: Genau. Natürlich kommen dann sofort jede Menge Fragen, und die Fragen sind auch alle berechtigt. Ja, aber da muss man erstmal sehen, wie entwickelt sich denn die Sache? Also schau mal die Automobilindustrie. Jetzt gerade hier im Ländle. Ja, alles hängt am Auto, das weiß doch jeder. Und im Grunde jeder, der halbwegs nachdenkt, weiß, dass das am Ende ist. Dieser Motor Automobilindustrie, von dem alles abhängt, der hat ausgedehnt. Und dann steht natürlich sofort die Frage, jetzt die Kollegen bei Bosch und weil das sind natürlich total besorgt, mit vielem Recht, aber die Frage steht doch, wie es weitergeht. Und nun kann die schnelle Antwort ist, es muss alles so weitergehen und es darf kein Verbrenner, wir immer noch mehr Verbrenner bauen, aber auch die sagen E-Autos bauen, sagen auch immer mehr E-Autos bauen, ja, dann haben wir irgendwann halt 12-spurige Autobahnen voller E-Autos, ja, und haben die Rente mit 80, weil meine Firma mehr E-Autos produziert als die Konkurrenz, und bei der Konkurrenz genauso. Das kann eigentlich alles... Im Grunde kann jedes 12-jährige Kind verstehen, dass es nicht mehr so weitergeht. Und dann steht aber die Frage, und das ist die berechtigte Frage, dass die Kollegen sagen, und wie soll ich dann meine Miete bezahlen, wenn das nicht mehr funktioniert?
2: Und wir reden von Lohnarbeit, ne?
1: Also ich rede jetzt von Lohnarbeit, also ich rede jetzt ein bisschen aus der Sicht auch von Gewerkschaftern.
2: Ja.
1: Ich rede jetzt auch aus der Sicht gerade von den Kolleginnen bei Bosch zum Beispiel. Ja, da steht die Frage ja ganz konkret. Und da müsste aus meiner Sicht die Gewerkschaft, also das bedarf natürlich auch vieler Denk- und Veränderungsprozessen in der Gewerkschaft. Die Gewerkschaft müsste zu dem Schluss kommen, dass sie sagt, wir können diesen Trend nicht grundsätzlich aufhalten. Und wir können das auch nicht dadurch kompensieren, dass wir jetzt auf einmal alle Straßenbahnen bauen. Also ich habe nichts gegen den Bau von Straßenbahnen, ja. gut, aber die Straßenbahnen, die sollen auch 30 Jahre halten und nicht alle 2 Jahre ein neues Straßenbahnmodell mit noch mehr Schnickschnack und noch mehr Schnickschnack. Und soll Deutschland dann zum Straßenbahn-Exportweltmeister werden? Ja, die Leute wollen in Südamerika und Afrika vielleicht ihre eigenen Straßenbahnen bauen. Also das hat alles seine Grenzen und deswegen müsste sich in der Gewerkschaft ist nicht nur, sind nicht nur die Funktionäre, sondern die Mitgliedschaft, müsste sich die Erkenntnis durchsetzen, dass wir unseren Lebensunterhalt anders sichern müssen als durch die Finanzierbarkeit. Und da steht, du hast die Wohnung angesprochen, die Wohnung ist ein Riesenthema. Ja. Wenn immer mehr Menschen können ihre Wohnung nicht mehr bezahlen und es ist überhaupt nicht absehbar, dass sich das ändert. Und dann müssen wir sagen, es gibt Initiativen, Deutsche Wohnen und Co. enteignen. Es gibt Initiativen, wie man Wohneigentum in Gemeinbesitz überführen kann, wie man die großen Wohnungskonzerne vergesellschaften kann. Und wie man das demokratisch konnte. Und ich weiß nicht, wer das kennt, dieses Konzept Deutsche Wohnen und Co. enteignen, das ist sehr durchdacht, sehr konkret. Wenn nun Gewerkschaften sich einbringen würden in solche Bewegungen und sagen, wir mit unserem Fachwissen, Gewerkschaften sind eine Massenorganisation der Fachleute, die wissen, wie man es macht. Ja. Wenn wir uns einbringen und wir es gemeinsam schaffen, dass Wohneigentum vergesellschaftet wird, dann wäre der Anteil von Mietkosten, den wir aufbringen müssen als Arbeitnehmer, schon deutlich geringer, als er bisher ist. Und dann könnte die Lohnhöhe sinken. Also ich sage jetzt, Achtung, ein Sakrileg. Ich sage jetzt als linker Gewerkschafter, Arbeitszeitverkürzung ohne Lohnausgleich, weil es auf Dauer nicht gehen wird mit vollem Lohnausgleich. Dann könnten wir die Löhne senken und trotzdem würde der Lebensstandard nicht schlechter, weil wir Wohnen völlig anders organisieren könnten. Das ist ein Punkt.
0: Also das sind ja jetzt mehrere Vorschläge, die wir jetzt natürlich auch in diesem Rahmen gar nicht länger diskutieren können. Ich möchte natürlich eine Sache anmerken, ist natürlich so, du appellierst natürlich jetzt auch trotzdem wieder argumentativ, das heißt also wir haben das eine Drittel oder die eine Hälfte, die werden wir damit nicht kriegen, wenn wir nach Frankreich schauen, dieselben Leute, die dort die relativ frühe Rente begrüßen, ja, sind trotzdem unter Umständen migrantenfeindlich und agieren rassistisch, also so. Das heißt also, letztendlich wäre es auch wieder eine Idee, wie wir eben den einen Teil, den wir sowieso auch argumentativ erreichen können, damit erreichen könnten, indem wir eben eine positive Vision von einem besseren Leben dann vielleicht für die hätten. Lothar, ich habe mir notiert, gemeinsames lohnenswertes Ziel, ja, nicht nur Abwehr. Ja, da müssen wir ein paar finden. Dann kommt aber doch das Nächste. Wir müssten uns ja irgendwie organisieren. Ja, und da stelle ich mir jetzt die Frage, also die haben sich vielleicht schon viele gestellt, wer gehört denn dazu? Wer macht denn da mit? Und dann kommt ja gleich so eine Frage nach, du hast ja vorher sogar so ein Wort gesagt, die Linke. Wer ist denn die Linke? Ja. Das ist mir gar nicht klar, wer das sein soll. Also so.
1: Mir auch nicht.
0: Also die sind, also so, es gibt doch so, da gibt's ja auch, also ganz viele Gruppen, ganz viele Menschen, ist es erstmal so eine Sache, die ich mich oft frage. Also bei diesen Demos, da sind ja ganz, ganz unterschiedliche Leute sind da zusammen und es ist ja auch erstmal gut, ja. Aber die wollen ja überhaupt erstmal jetzt vielleicht gesellschaftlich gar nicht das Gleiche, sondern die wollen eben halt gemeinsam, dass eben die Menschen, die eben da so ein rassistisches, so eine rassistische Politik machen wollen oder auch zum Teil ja auch machen, dass man denen entgegentritt. Aber wer ist denn eigentlich wir? Also wer soll sich denn da organisieren und wie soll das denn eigentlich gehen, wenn die Leute sich auf anderen Gebieten weder leiden können noch miteinander reden können oder sich vielleicht auch unter Umständen bei jeder anderen Gelegenheit sich gegenseitig an die Gurgel gehen?
1: Also was ist links, ist natürlich wirklich
0: Thema. Ich sag nicht, was links ist, sondern wer soll denn die Linke sein? Genau. Wer soll denn die Leute sein, die sich jetzt da organisieren und die sich da auf was Gemeinsames, Lohnenswertes einigen? Also
1: macht einen zweiten Teil des Satzes. Der ist mir viel interessanter. Wer soll die Leute sein, die sich organisieren, die das machen? Weil die Frage, ich würde nicht das Kriterium stellen, du musst erstmal sagen, dass du links bist. Und erst wenn du sagst, dass du links bist, dann darfst du irgendwie mitmachen. Weil es gibt auch, wenn ich so manches sehe, was unter links firmiert, ja, also zum Teil werden wieder Stalin-Lesekreise wieder gemacht. Ja, das funktioniert, das firmiert auch unter links. Ja, also wenn ich das sehe, zum Teil, was unter links alles firmiert, dann wird mir in Teilen auch schlecht. Das will ich sagen. Und deswegen würde ich auch nie einfach sagen, erstmal musst du sagen, dass du links bist und dann darfst du mitmachen. Viel interessanter finde ich die Frage, was bewegt dich wirklich? Welche Vorstellung hast du vom Leben? Wie willst du leben? Und dann ist es mir erstmal völlig egal, ob du links bist oder nicht. Und die Massen von Menschen, die sagen, ich sehe es überhaupt nicht ein, ich habe gar keinen Bock darauf, mein Leben lang zu schuften ohne Ende und dann falle ich mit 80 ins Grab mit einer Mini-Rente. Die Massen von Leuten sind interessant, die einfach anders leben wollen. Und da gibt es schon Ansätze zur Organisierung, die sind nicht genug, aber ich würde immer sagen, wir müssen die Menschen suchen, die anders leben wollen. Wenn ich erst sage, du musst mir aber erstmal erklären, dass du links bist und lang deine Theorie erklären, das werden es nicht.
0: Aber wäre jetzt gar nicht mal links, also wenn man das jetzt gar nicht mal so sieht, wie ist das dann aber? Also jetzt auch so ganz konkret, es gibt es gibt eine große Demo, ja. Bin ich da nicht froh über jeden, der da kommt erstmal und dann kommen halt auch welche, die dann eine Politik fordern, die ich eigentlich gar nicht will, bin ich aber erstmal froh, dass die mit mir jetzt da gemeinsam dastehen, wegen der größeren Bedrohung. Das sind ja schon so Sachen, die Leute so die ganze Zeit sich überlegen, wie abwägen, wie wäge ich da ab?
2: Darf ich da noch eine Zusatzfrage stellen? Ja. Wir gehen jetzt immer schon davon aus, dass angenommen wird, dass der Faschismus oder die Variationen des Faschismus für viele überhaupt eine Bedrohung ist. Ich glaube, wir sind ja zum Teil mit der Situation konfrontiert, dass es oder die Option eines Herrschers jeglicher Art ist ja wieder eine Option geworden. Also so, dass da jemand, also so ein Kernpunkt eines faschistischen Daseins ist ja, dass da immer jemand ist, der mir das dann erklärt und macht in den Variationen. Und weil du das sagst, und vielleicht ist das jetzt einfach auch so ein Punkt mit, wie kann ich denn dem sozusagen, also wie kriege ich denn Leute, die wirklich diese Idee in Betracht ziehen und das könnte ja sogar, also wenn du mir sagst, da gibt's Lesekreise zu Lenin und so, das macht Stalin, beides wahrscheinlich, aber das macht mir Angst. Also ich hätte jetzt auch keine Lust auf Stalin 2.0, um das schon mal vorwegzunehmen.
0: Genau. Guter Bandname übrigens.
2: Oh gibt's Gott. Wahrscheinlich schon.
3: Oh,
2: falls nochmal jemand was sucht. Aber du weißt, worauf ich gerade hinaus, also, weil ihr darüber gerade so redet in der Vorannahme, dass diese Option des Leaders, das wollen ja manche. In die eine wie die andere Richtung und
1: ja, es gibt auch gibt auch einen linken Autoritarismus, ja. Das ist also links, unter links firmiert autoritäres, antiautoritäres schon immer und links ist für mich jedenfalls noch kein Markenzeichen. Aber wir jetzt trotzdem sagen, die Verbindung zu deiner Frage, wenn die Demonstration gegen das Richtige geht, nämlich gegen die AfD, dann finde ich, da bin ich natürlich dabei. Und wenn da welche rumlaufen, die den Stalin gut finden, dann finde ich das zwar sehr bedauerlich. Und wenn ich die Chance gebe, dass ich mit denen ins Gespräch kommen kann, aber zum Gespräch gehören immer zwei, ja, aber würde ich mit denen darüber reden und wir trotzdem sagen, okay, ist gut, dass du hier bist, aber vielleicht denkst du mal drüber nach, über deine eigene Welt anschauen. Aber trotzdem ist er erstmal gut, wenn da ist. Und es ist ja auch nicht so, das muss man nun sagen, dass jetzt ein neuer Stalinismus vor der Tür steht, der die Massen ergreift. Aber vor der Tür steht ein neuer Faschismus, der die Massen ergreift. Und deswegen ist es schon nochmal ein Unterschied.
0: Okay, dann sind wir jetzt da auch schon einen Schritt weiter. Das ist ja alles gut. Also wir gehen eben mit allen möglichen Leuten auf die Straße.
1: Würde ich schon machen.
0: Also, weil es ist notwendig und je mehr, desto besser. Aber wir haben natürlich auch festgestellt, es gab die ersten Demos gegen rechts, ja. Da waren sehr, sehr viele Leute und es war für die Leute, die dann da hingegangen sind, natürlich auch ein totales, also hat die natürlich sehr aufgebaut, ja. Das war irgendwie klar, okay, vielleicht sind sie ja irgendwie in dem Kaff, wo sie da wohnen, irgendwie sonst ganz allein. Und ich glaube auch, das ist ein ganz große Verdienst dieser Demos ist eben, das Menschen zu bestärken, weiterhin irgendwie da dagegen zu sein und auch, wenn sie da eben so allein sind. Aber gleichzeitig sehe ich auch, dass die Leute, die das organisieren und die sich da abarbeiten, ja, dass da auch so eine Müdigkeit sich dann einschleicht, weil dann haben sie die erste Demo organisiert und da gab es dann vielleicht irgendeinen aktuellen Anlass, wie diese Remigrationssache. Dann waren da richtig viele Leute und dann bleiben sie irgendwie dran an der Sache und auf einmal kommen nur noch 200 Leute oder 400 Leute oder vielleicht kommen auch zu irgendeiner Veranstaltung nur noch 50 Leute und es ist dann halt wirklich eine ganz, ganz mühsame Sache. Also so, das ist ja so ein Ding in dem Ganzen, also so.
1: Das ist mühsam, das ist jetzt aber auch mal sozusagen nicht neu. Also Dieses Auf und Ab und so, man kennt das über die Jahrzehnte, es gibt auch schon, das ist nicht gut und manche geben es dann auch ganz auf, was sehr bedauerlich ist. Manchmal denke ich, sagt jemand, oh, ich habe mich jetzt so lang engagiert und ich habe gelernt, es geht nicht. Dann frage ich, wie lange hast du dich engagiert? 3 Jahre. Naja, okay, gut. Muss jeder für sich wissen, aber es ist jedenfalls, ich will da auch gar niemanden verurteilen, aber die Sache ist verdammt langwierig und hartnäckig. Man braucht einen langen Atem, das ist einfach so. Und muss jede für sich entscheiden, ob sie das will. Aber ohne langen Atem geht es nicht. Und wenn du durch ein linkes Leben gehst, machst du erstens selber Fehler. Zweitens kriegst du immer mal wieder eine drüber und dann musst du halt die Mentalität eines Stehaufmenschen haben, sich schütteln, aufstehen, weitermachen. Ja, also anders geht es nicht. Das muss einfach sein. Aber weil du gerade die großen Demos gegen diese Remigrationssache ansprichst, ich glaube, die hatten noch eine große Schwäche. Sie haben sich nicht auf eine zentrale Forderung geeinigt. Und das ist meines Erachtens die wichtigste realpolitische Forderung momentan, und das heißt AfD-Verbot. Das ist die wichtigste Forderung, die man jetzt stellen muss, weil die AfD ist nicht das einzige Problem, aber die AfD ist die Speerspitze dieses neuen Faschismus. Und man muss versuchen, dieses AfD-Verbot durchzusetzen, das wird nicht einfach. Da gibt's auch Argumente dagegen, die aber meines Erachtens alle nicht ziehen. Das Schlimmste, in meinen Augen das schlimmste Argument ist, ja, so viele Menschen würden doch die AfD wählen, da könne man sie jetzt nicht mehr verbieten. Ja, vor ein paar Jahren haben dieselben Leute gesagt, ja, aber die werden gar nicht so viel gewählt, da muss man sie doch nicht verbieten. Also es finden immer wieder Argumente. Ja, und ich kann nur sagen, je mehr Zulauf die NSDAP hatte, umso dringender wäre ihr Verbot gewesen, umso dringender. Ja? Und es gab ja auch Versuche im damals preußischen Innenministerium, die NSDAP zu verbieten. Das wurde von der rechtskonservativen Reichsregierung verhindert. Ja, also wenn man irgendwas lernen will aus der Geschichte, dann muss man die natürlich auch verbieten. Das heißt auch AfD-Anhänger raus aus der Polizei, aus der Bundeswehr. Ich will gar nicht wissen, wie viele da sind. Ja, das ist doch völlig klar. Das sind solche konkreten Forderungen, die man stellen muss. Ich glaube, wenn sich alle Antifaschistinnen darauf einigen würden, dann wäre das schon ein großer Schritt voraus. Das ist natürlich die Lösung aller Probleme, aber man muss auch, man kann ja allgemein gegen rechts, ist gut, ja, und das waren diese Demos, ist gut, aber da hat sozusagen der Schmackes gefehlt, die zentrale Forderung, auf die sich alles zuspitzt. Und das schlage ich dringend vor, das muss die zentrale Forderung sein. Je mehr Stimmen die kriegen, umso wichtiger ist ihr Verbot. Man muss ihnen die Instrumente aus der Hand schlagen, die Finanzquellen, die Parlamentssitze, die Medienpräsenz, also muss ihnen dringend das aus der Hand schlagen. Dringend.
2: Lieber Lothar, es gibt tatsächlich ein Statement in diesem Internet-Chat, den würde ich dir gerne vorlesen. Mhm. Antifaschistisch zu sein, heißt aber ja nicht nur gegen die AfD zu sein. Antifaschistisch zu sein heißt ja auch, die rassistisch und menschenverachtende Politik der anderen Parteien zu entlarven. Antifaschistisch sein heißt aktiv solidarisch sein mit Menschen, die nicht die gleichen Privilegien haben wie die Mehrheitsgesellschaft hier in Deutschland. Antifaschismus zeigt sich vor allem im Handeln und nicht in irgendwelchen klugen Worten.
1: Ja, Konsens.
2: Wir haben auch noch andere Zuschriften bekommen.
0: wie deprimierend das Ganze ist, also so dieses Engagement, dieses Antifaschistische, und dass es ja immer schwieriger wird und wie, natürlich, ich würde mal da auch raushören, wie sich da motivieren in dem Ganzen.
1: Ja. Ja. Naja, gut, darauf habe ich auch keine 100% Rezept an. Ja, es kann manchmal wirklich demotivierend sein, aber da kann ich nur tatsächlich sagen, da darf man sich halt auch nicht demotivieren lassen. Ja, Punkt, fertig. Es ist schwierig, ja, es ist schwierig. Und weißt du, es gibt viele gute Gründe, pessimistisch zu sein. Wirklich viele Gründe. Aber ich habe immer einen Grund mehr gefunden, nicht pessimistisch zu sein. Und das ist der Grund, wenn alle pessimistisch sind, dann wird der Pessimismus zur sich selbst erfüllenden Prophezeiung. Weil dann läuft nämlich wirklich nichts mehr, wenn alle nur pessimistisch sind. Ja. Also es ist überhaupt nicht, ich will keine Zuversicht und Optimismus predigen in dem Sinne von, also das sollen die Pfaffen machen, Zuversicht predigen, das ist nicht meine Sache. Ja. Aber sagen, Hoffnung und Zuversicht sind zweierlei Paar Stiefel. Hoffnung heißt, Hoffnung weiß auch, dass ich scheitern kann. Aber Hoffnung sucht die nach den Ansatzpunkten, wo etwas sich bewegen könnte in die richtige Richtung. In dem Sinn, die Punkte finden, die Hoffnung machen könnten. In dem Sinne plädiere ich dann gegen Pessimismus. Und mein Vorschlag zum Beispiel wäre, die Chancen auszuloten für eine Massenbewegung für radikale Arbeitszeitverkürzung. Das wäre ein Punkt, der Hoffnung geben könnte. Und die Punkte muss man suchen. Sonst können wir es aufgeben.

0: Herzlich willkommen zum Musikmagazin auf der 102,3 MHz Radio Dreieckland. Heute am Montag, den 4. Mai, mit dem Musikmagazin mit Kefian rund um die Welt von Hip-Hop, Beatmaker, Instrumentals und alles, was in irgendeiner Form soulful und groovy ist, heute für euch im Gepäck. Ja, wir haben schöne Geschichten heute. Und wieder tappe ich mich dabei, dass ich von wir spreche. Ich weiß nicht, ob ich immer an euch denke dabei oder an die Labels oder warum ich immer von der Mehrzahl spreche. Weil es gibt ja nur einen Kefian, der diese Sendung moderiert und eigentlich bin ich das. Naja, Schwamm drüber, nicht so wichtig. Heute gibt es ganz viel gute Musik. Wir haben Afroham mit einer neuen Single namens Coconut Water mit Ginge. Wir haben Melting Pot Music. Wir haben Schönes von Casual Low Grind in Form von einem Track mit Flo Filz, High Roller. Simia haben wir mit dabei mit Deltron City. Und natürlich großes Hauptthema Betty Ford Boys, Trinity Park. Unglaublich, dass ich das noch erleben darf. Fanboy seit Tag 1. Ich glaube, wir müssen fast zurückgehen ins Jahr 2012, 2013, wo die ersten Dinger rausgekommen sind. Leaders with a Bro School, die ersten Singles, die ersten Auftritte auf den Beats an Barbecue in Köln. Dazu komme ich mal nochmal genauer. Und ja, jetzt hören wir erstmal ganz kurz in zwei, drei alte Alben rein, um so ein bisschen den Vibe aufzufangen. Wie klang das eigentlich vor über 10, 12 Jahren? Wie klingt das heute? Und sind die Betty Ford Boys immer noch die Betty Ford Boys? Ja klar, sind sie das noch. Nämlich in Form von Suf Daddy, Dexter und Frank Sinatra. Das Ganze mittlerweile auf Wave Planet Records. Und wie das Ganze klingt, erfahrt ihr in der nächsten Stunde. Ich bin ultra hyped und leider hat es nicht mit dem Interview geklappt. Die Jungs haben vor ein paar Tagen erst ihre Live-Session gespielt und dementsprechend sind die Jungs noch auf Reisen, beziehungsweise schon wieder so halb bei der Familie und so halb wieder irgendwie noch im Zug. Dementsprechend rast uns oder ist uns die Zeit leider nicht huldig gewesen und wir konnten kein Interview machen. Ist aber nicht schlimm, die Musik spricht für sich und wie das Ganze klingt, das erfahrt ihr jetzt. Und ja, erstmal viel Spaß mit der nächsten Stunde, mit der neuen Sendung hier im Mai. Ihr könnt das Ganze natürlich auch downloaden oder auch anhören in der Mediathek unter www.rdl.de. Das Ganze ist für eine Woche für euch zum Anhören zur Verfügung gestellt. Ja, vielen Dank fürs Einschalten. Heute gibt es tatsächlich mal nichts zu gewinnen, denn die Betty Ford Boys produzieren nur on demand und dementsprechend gibt es keine Testpressung, kein T-Shirt, keinen Kaffeebecher. Aber das werdet ihr doch verkraften, oder? Ja, werdet ihr. Und im Juni, dann sind wir ja wieder da. Wann ist eigentlich der nächste Showtermin, Kefian? Spreche ich schon von mir in der Mehrzahl. Das gefällt mir richtig gut. Finde ich irgendwie richtig schick hier. 1. Juni ist die nächste Show. Da bin ich auf jeden Fall mit einem coolen Thema zurück. Kann ich jetzt schon mal verraten. Was es ist, verrate ich allerdings noch nicht, damit die Spannung ein bisschen bleibt. Und da wird es bestimmt auch was für euch zu gewinnen geben. Ja, jetzt erstmal loslegen und schön zurücklehnen. Das wird ziemlich geil. Verantwortlich für Sendung, Moderation und Musikauswahl ist wie immer Kefian, 17 bis 18 Uhr. Pow!
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1: Ja, schöne neue Single, beziehungsweise aktuelle Single von Flo Filz namens High Roller, das Ganze via Casual Low Grind. Und genau bei dem Label aus Köln bleiben wir. Da haben wir nämlich noch eine schöne Single, Simia, Deltron City. So klingt das und so sieht's aus.

Ja, schöne neue Single von Klim zusammen mit Keenes namens Subway. Das Ganze kommt via Vinyl Digital, die heute doch tatsächlich auch wieder was für die Verlosung zur Verfügung stellen, nämlich ein wunderschönes Album von niemand Geringerem als El Conscious zusammen mit Film The Premise. Right? So, schön beim Radiobeitrag DJ Kefian, Instagram, in den Radiobeitrag, in die Kommentare El Conscious droppen und dann seid ihr schon im Lostopf. Yippie!

0: bin das Und von Luke und Phil. Shoutouts an Kefian von der Eardrum Crew.
1: Ja, das Und von Luke und Phil, so sieht's nämlich aus, aber natürlich in Form von No Sum. Memory Lane heißt sein neues Schätzchen und hier war der Track Borrowed Memories. So, damit ihr mal ein bisschen hier in die Gänge kommen, müssen wir mal Tempo ein bisschen anziehen. Brock Beats, Benjamin, Ice Cream Truck, let's go.

Ja, das waren jetzt erstmal die aktuellen neuen Singles in meiner Sendung rund um Beatmaker-Produzentending. Und das ist natürlich heute auch ein großes Thema. Und wir gehen eigentlich ein bisschen zurück zu den Nullerjahren, einer Zeit, als es noch den guten alten Stecken gab im belgischen Viertel in Köln. Und das war zu der Zeit schon so ein bisschen der Nabel der Hip-Hop-Welt. Da gab es viele Treffen, viele grandiose Partys. Pläne wurden geschmiedet und man weiß eigentlich gar nicht so richtig, wo man anfangen soll. Vielleicht bei Oldski, einem Musikjournalist, Mitarbeiter vom Groove Attack. 2002 wurde damals das Label MPM aus der Taufe gehoben. Und ich würde mal sagen, dass da sehr, sehr viel State of Mind für die Beat-Zeit einhergeht. Kann man schon so sagen. Und ja, gut, damals war natürlich Kudon Dorfmeister, Mowax, Ninja Tune und viele, viele andere Labels ein großer Teil der sogenannten Hip-Hop, Trip-Hop-Szene, Beatmaker, Instrumentals, aber aller spätestens 2009, als die erste Hi-Hat-Club-Platte erschien mit dem Foto von Robert Winter, nämlich die erste Hi-Hat-Club-Platte Twit One und Hulk Hoden mit einem schönen Schwarz-Weiß-Cover von niemand geringerem als Robert Winter. Da war dann auf einmal das Ding in Stein gemeißelt und viele tolle andere Beatmaker-Teile erschienen von Hubert Davus, Flaco, Robert Koch, natürlich Dexter und Frank Sinatra, Fit Meller. Viele, viele, viele, viele weitere großartige Teile, die dann entstanden sind. Man weiß gar nicht, wo man anfangen soll. Auf jeden Fall, erster Teil, Testiculo, Iuno, Volume 1, Hi-Hat Club 2009. Natürlich niemand Geringeres als Twit One und Hulk Hoden. Soft Draft, Soft Daddy 2009, natürlich auch ein sehr, sehr wichtiges Album. Dann hatten wir die Jazz Files 2010 mit Jackstar, ein absoluter Meilenstein der damaligen Szene. Gefolgt von Volume 4, Chop Shop, Frank Sinatra, Fit Meller. Ja, und dann kamen noch so viele weitere großartige Scheiben. Ich weiß gar nicht, wo ich anfangen und aufhören soll. Eggs and Pancakes, House and Garden, Adlib, Hyacinthus natürlich Noosam, Ende 2015. Aber ohne diese ganzen Dinger gäbe es natürlich auch keine Betty Ford Boys. Und damals beim Beat Barbecue in Köln bin ich wirklich fast vom Stuhl gefallen, dass es eine Menge gibt, die dazu tobt, dass nur Beats gespielt werden ohne Rap. Das war zu der damaligen Zeit gar nicht denkbar. Und genau da wollen wir jetzt mal ein bisschen hin, so ein bisschen früher, ein bisschen alte Luft schnuppern. Und zwar gehen wir zurück zu dem allerersten Album Leaders of the Brew School. Damals ist das erschienen 2013. Und der erste Track, der mich wirklich geflasht hat und der mich auch abgeholt hat, den habe ich damals als 10-Inch gekauft. The time has come for us to be one. Ich kriege gerade Gänsehaut, bevor das Lied überhaupt läuft. Ihr könnt euch ungefähr vorstellen, was da los ist. Low, let's go!

0: Betty Ford Boys.
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2: Betty Ford Boys, Leaders of the Brew School, die erste Scheibe, ja, großartig. The time has come. Gänsehautfaktor 100%. Wir gehen direkt zum Retox-Album. 2014 muss das gewesen sein. I'm Higher Than You höre ich immer wieder, spiele ich immer wieder und laut aufdrehen, Leute.

Betty Ford Boys 2014, das Retox-Album, hier mit dem Track Higher Than You. Ja, wenn man jetzt mal ganz streng ist, müsste ich eigentlich das ein bisschen nach hinten schieben. Das Retox-Album kam natürlich erst nach dem Uppers and Downers Release im Oktober 2014. Das war das eigentlich erste Release nach dem Leaders of the Brew School. Und das war eine schöne 10-Inch, gab es nur 1000 Copies. Da gibt es aber einen Track, der heißt Crispy. Und den spiele ich genauso oft wie das Higher Than You. Eigentlich spiele ich sowieso die Sachen oft, wenn ich so Beats spiele. Und genau, der muss jetzt unbedingt noch mit rein. Also Crispy in eurem Kopf, einfach vor das Retox-Album packen. Und dann stimmt wieder alles in der richtigen Reihenfolge.

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Crispy Uppers and Downers. Ja, großartige 10-Inch. Ganz so falsch ist es nicht, was ich gesagt habe, weil nämlich damals die Uppers and Downers 10-Inch, die gab es nur auf der Retox-Tour zu kaufen. So, deswegen ist es gar nicht so wahnsinnig verkehrt gewesen, aber theoretisch war es vor dem Retox-Album. Genau, diese 6 Songs, die sind auch nicht auf dem Album drauf. Viele finden ja So Fine, wo es auch ein schönes Video zu gibt, den größeren Klassiker, aber Crispy hat mich schon immer abgeholt und schon immer genau mit dem Betty Ford Boys Sound identifiziert, der nun mal so geil ist, wie er ist. Ja, so, jetzt machen wir einen kleinen Sprung in das Album, was dann ein paar Jahre später kam, nämlich genauer genommen 2016 im Januar. Und da gibt es einen sehr, sehr schönen Track, den hören wir noch und dann ist es endlich soweit. Trinity Park, das neue Album, Betty Ford Boys, Frank Sinatra, Dexter, Suf Daddy. Was geschieht, meine Boys? Wahnsinn, ich bin begeistert.

auf Trinity Park sein Gutes, dass es sich nämlich weiterentwickelt hat. Und wer den Sound der drei Produzenten Dexter, Suf Daddy oder Frank Sinatra seit Jahren verfolgt und so intuit ist, der hört vielleicht auch die verschiedenen Facetten der Tracks und der verschiedenen Soundscapes raus und weiß, wer was wie beisteuert. Ich glaube, ich habe von wirklich allen dreien alle Alben zu Hause stehen, bin Fanboy und habe fast ein bisschen Pipi in den Augen. Mann, oh Mann. Jetzt ist es endlich soweit. Wir hören ins neue Album rein, Trinity Park, Wave Planet Records. Es gibt noch ein paar wenige Exemplare. Geht auf Bandcamp oder kauft das Ding bei waveplanetrecords.com. Schnappt euch das Schätzchen. Es ist wirklich ein absoluter Leckerbissen. Der Cerberus der Beatmaker-Szene. Laut aufdrehen. Trinity Park. Heute im Musikmagazin mit DJ Kefian. 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

0: Betty Ford Boys hier mit dem ersten Track. Ja, großartiges Album Trinity Park hier mit Every Morning Get That Dough und wir kommen direkt zu Mo.
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Dog Food, eine der ersten Singles vom neuen Album der Betty Ford Boys, Trinity Park, der Cerberus der Beatmaker-Szene. Wir haben noch ein bisschen was im Gepäck, haben noch ein bisschen Zeit und wenn ihr Lust habt, die Scheibe von Ill Conscious zu gewinnen, dann droppt den Namen in die Kommentarspalte meines Instagram-Posts zu dem heutigen Radiobeitrag. Betty Ford Boys Trinity Park. Einfach in die Kommentare rein und ihr seid automatisch bei der Verlosung dabei.

Bossa Nova, Betty Ford Boys. Heute großes Thema Trinity Park, Wave Planet Records. Geht auf die Bandcamp-Seite, unterstützt den Shop, unterstützt die Boys, die ihr neues Album rausgebracht haben. Nach doch sehr langer Pause, fast 12 Jahre sind vergangen oder 11 Jahre. Und das neue Ding kann sich wirklich sehen lassen. Ist nicht im Mindesten gealtert, was man von mir nicht behaupten kann. Ich habe schon leichte Nackenschmerzen vom Bouncen im Radiostudio. Komm direkt zum nächsten Track. What up?

0: Betty Ford Boys, heute großes Thema bei mir im Musikmagazin auf Radio Dreieckland mit DJ Kefian hier. Der Track As Long As Pimp Weirdo, Trinity Park heißt das neue Album, vor 2 Tagen erschienen. Das Ganze auf Wave Planet Records. Für euch vielleicht noch ein paar Schätzchen in der Ladenschublade. Greift schnell zu, bevor sie alle vergriffen sind. Wer weiß, ob da nochmal was nachkommt. Ja, ich bin großartiger Fan, großartig. Ich bin begeistert, wirklich ein grandioser Nachfolger geworden. Nach der Diskografie, die die Jungs da rausgehauen haben, hat sich's Warten wirklich gelohnt. So, wir haben noch Zeit für 1, 2 Lieder und dann ist schon wieder fast Zeit, sich zu verabschieden. Vergesst nicht mitzumachen beim Gewinnspiel. Droppt den Namen Ill Conscious in die Kommentarspalte. Oder ihr könnt auch Betty Ford Boys droppen. Das ist mir ehrlich gesagt heute Wumpe. Hauptsache ihr macht mit und gewinnt ein schönes Vinyl. Instagram DJ Kefian, dann Ill Conscious oder Betty Ford Boys in die Kommentarspalte unter den Radiobeitrag. Und ihr seid automatisch im Lostopf. So, jetzt haben wir noch was. Achtung, laut aufdrehen.
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Yo, hier ist Fit Mella für mein Burgkäfchen auf Radio Dreieckland. Shoutout nach Freiburg, shoutout an die Eardrum Crew. 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

0: Marvelous, ja, vorab mal der letzte Track der Betty Ford Boys Scheibe Trinity Park. Das Ganze erschien vor 2 Tagen via Wave Planet Records. Danke an Cut fürs schnelle Senden. Grüße natürlich an Brank, Dexter und Suf Daddy. Danke für dieses großartige Album. Wer die Scheibe von Ill Conscious gewinnen will, schreibt einfach Ill Conscious oder Betty Ford Boys in die Kommentarspalte von Instagram DJ Kefian direkt unter den Radiobeitrag in die Kommentare und ihr seid automatisch im Lostopf. Jetzt hören wir natürlich auch noch in Ill Conscious rein. Ihr sollt ja wissen, was ihr gewinnen könnt. Großartige Scheibe, tolles Vinyl. Vielen Dank an Vinyl Digital für die Unterstützung und das Ganze läuft dann für eine Woche und dann gebe ich den Gewinner wie immer bekannt. Und ja, das war's von meiner Wenigkeit. Vielen Dank fürs Einschalten. Danke fürs Mitmachen. Und im nächsten Monat, direkt am 1.6., bin ich zurück mit einem großartigen Album-Thema. Das verrate ich jetzt aber noch nicht. Bis dahin, lasst es euch gut gehen. Seid nett zueinander und unterstützt und supportet euch gegenseitig. Und vor allem kauft Vinyl. Geht zu Konzerten, unterstützt die Künstler in den heutigen Zeiten. Das ist alles andere als selbstverständlich. Und jeder Support zählt. Okay, das war's von meiner Wenigkeit. Lasst es euch gut gehen. Bis bald, euer Kefian. Peace.
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The Allegory. Ja, niemand Geringeres als Ill Conscious meldet sich zurück. Zusammen mit Finn, das große Album The Premise, erschienen auf Vinyl Digital und wartet nur auf einen fröhlichen Gewinner. So sieht es nämlich aus. Danke an dir an dieser Stelle. Und jetzt haben wir noch Afroham Coconut Water, habe ich ganz vergessen reinzunehmen. Das ist jetzt der bildende, krönende Abschluss und Shoutout an Melting Pot Music, Valeria natürlich Oldski. Peace out. Das war's von mir, euer Kefir.

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Herzlich willkommen zum Infomagazin bei Radio Dreieckland. Ihr hört die Ausgabe vom 4. Mai 2026 und da schauen wir nochmal zurück auf das vergangene veranstaltungsreiche lange Wochenende, auf die Walpurgisnacht mit der Take Back the Night Demo in Freiburg und auf den 1. Mai, der am Stühlinger Kirchplatz wie auch mit dem selbstorganisierten Straßenfest im Grün begangen wurde und auch international. Diesmal gibt es bei uns einen Blick nach Österreich. Außerdem, 20 Jahre ist es her, dass der Verkauf der Stadtbau durch einen Bürgerentscheid verhindert wurde. Dazu gibt es am morgigen Dienstag ein Erzählcafé und wir blicken aus dem Anlass auf das Thema.

0: In der Nacht zum 1. Mai ist die Walpurgisnacht und die wird in Freiburg schon seit Jahren mit der Take Back the Night Demo begangen. Es gab da eine Kundgebung mit zahlreichen Reden, die mehr oder weniger nah am Thema dran waren. Eine befasste sich mit der durchaus drängenden Frage, was denn praktisch tun, damit Flinter-Personen sich die Nacht zurückholen können.
1: Heute nehmen wir uns nicht nur die Straßen zurück.
0: Gewalt.
1: Wir nehmen uns die Räume,
0: es ging
1: Plätze
0: um
1: und Öffentlichkeiten zurück. Patriarchat, Rassismus und Kapitalismus versuchen Tag und Nacht ein allumfassendes System der Unterdrückung gewaltsam aufrechtzuerhalten, das uns aus den Öffentlichkeiten drängt. In diesem System kann es keine Gerechtigkeit geben. Wir schreien, no justice, no peace. Aber was ist Gerechtigkeit und wie kommen wir dahin? Wie machen wir sie? Was ist gerecht? Gewalt ist nicht Abstraktes oder Fernes. Sie ist Teil der gelebten Realität vieler Menschen und wird durch Systeme des Rassismus, des Patriarchats und des Kapitalismus geprägt. Gewalt kann bereits mit Schweigen, einem Blick oder einem Raum beginnen, der für marginalisierte Menschen nicht zugänglich ist. Sie steht immer im Zusammenhang mit Machtverhältnissen. Da Gewalt in unseren sozialen Strukturen verwurzelt ist, liegt es auch in unseren kollektiven Verantwortung, sie anzugehen, zu verarbeiten und Unterstützung anzubieten. Gewalt zu erleben oder auszuüben, macht niemanden zu einem schlechten Menschen. Und sie existiert nicht isoliert von den Bedingungen, die sie hervorbringen. Wir sollten Gewalt nicht romantisieren, aber wir können sie auch nicht ignorieren oder auf individuelle Moral reduzieren. Für viele Menschen können Erfahrungen von Leid und Ungerechtigkeit zum Ausgangspunkt für Bewusstwerdung, Widerstand und kollektives Handeln werden. Was zählt, ist nicht das Vorhandensein von Gewalt an sich, sondern wie wir sie verstehen, wie wir darauf reagieren und wie wir uns in Richtung von Formen der Rechenschaftspflicht, Fürsorge und Transformation bewegen, die kein weiteres Leid reproduzieren. In diesem System lernen wir von Kind auf, dass auf Fehler Strafen folgen, in Form von Ausschluss, Gewalt und Gefängnis. Gerechtigkeit wird als etwas verstanden, das durch das Erleiden von Gegengewalt wiederhergestellt wird. Sei es durch das Absitzen von Knaststrafen oder den Ausschluss aus Gemeinschaften. Mit Gerechtigkeit, Verantwortungsübernahme, Heilung und Wiedergutmachung hat kein Strafsystem der Welt etwas zu tun. Um dem etwas entgegenzusetzen, lernen wir aus den Kämpfen zur Abschaffung der Sklaverei, abolitionistischen, feministischen Praktiken und kollektiver Verantwortungsübernahme, die in BIPOC-Communities entstand. Hinter dem Begriff transformativer Gerechtigkeit verbirgt sich ein einfacher Gedanke. Gerechtigkeit wiederherzustellen, indem diejenigen, die Schaden angerichtet haben, Verantwortung übernehmen. Gemeinsam das Geschehene aufarbeiten und sich nicht auf staatliche Kontrolle verlassen. Durch die Verantwortungsübernahme gewaltausübender Personen für ihr Verhalten, das gemeinsame Aufarbeiten und den bewussten Zug der staatlichen Kontrolle. In den Gerichtssälen dieser Welt werden Betroffene ihrer Handlungs- und Definitionsmacht beraubt. Staat, Justiz und Bullen entscheiden, was Gewalt ist, wer diese ausgeübt hat und welche Form der Strafe irgendeine Form der Gerechtigkeit wiederherstellt. Bedürfnisse und Wünsche der Betroffenen spielen zwischen Paragraphen, Zeugenaussagen und der Frage Geld, Haft oder auf Bewährung keine Rolle. Durch kollektive Verantwortungsübernahme holen wir uns Gerechtigkeit zurück. Uns ist durchaus bewusst, dass das nie einfach ist und selten als gelungen wahrgenommen wird. In einer Mischung aus vielleicht naiver Hoffnung, mutiger Entschlossenheit und Frust über den Mangel an Alternativen haben sich Anfang April Menschen zusammengesetzt und einen Raum geschaffen, um über transformative Gerechtigkeit, Awareness und kollektive Verantwortung ins Gespräch und in Aktion zu kommen. Wir möchten euch alle herzlich einladen, in den Austausch mit einzusteigen. Ein nächstes offenes Treffen findet am 17.05. statt. Kommt gern vorbei!

basierend auf der Frauenbefreiung und der Befreiung von Queers, der Basisdemokratie und der Ökologie auch eine Möglichkeit für das Leben hier. In Rojava wird bahnbrechend versucht, diese Utopie so weitgehend wie möglich zu leben. Schon bald nach der Gründung der kurdischen Bewegung stellten Frauen die Notwendigkeit der eigenen Organisation fest. Wir sind eine Revolution innerhalb der Revolution, sagten sie. Nicht als schmückendes Beiwerk, sondern als Bollwerk gegen den türkischen Faschismus, gegen patriarchale Strukturen und zur eigenen Befreiung. Dazu gehört die Bildung eigener Frauenverteidigungseinheiten, der JPG. In einer Zeit, in der Kriege und Gewalt gegen die Gesellschaft immer weiter zunehmen und der Angriff auf Frauen, trans-, inter- und nicht-binäre Menschen als systematische Kriegsmittel eingesetzt werden, ist die eigene Verteidigung essentiell. Kein Wunder, dass wie dem IS auch der syrischen Übergangsregierung die Selbstorganisierung von Frauen ein Dorn im Auge ist. Das queerfeindliche Regime im Iran sieht aktive Frauen und Queers, die für ihre Rechte und ihre Identität kämpfen, als eine Bedrohung an. AktivistInnen wie Varishe Moradi oder Pakshan Azizi befinden sich auch im Gefängnis im Widerstand. Es findet ein psychologischer Krieg gegen Frauen durch ständige Verhöre, Repressionen gegen die Familien und Zensur statt. Ob zu Hause, in der Stadt, im Gefängnis oder auf der Straße, die Festungen des Widerstands sind untrennbar miteinander verbunden. Weder Hinrichtungen noch lebenslange Haft oder Folter werden ihre Ziele erreichen. Denn der Widerstand der Frauen und der Kampf im Gefängnis hat eine lange Geschichte. Dabei sind die Kriege, wie die Angriffe der USA und Israel auf den Iran und den Libanon, in der Kontinuität imperialistischer Kriege zu sehen. Auch im Iran und im Exil gibt es politische Kräfte, die sich, wie die KJRR, für den demokratischen Konföderalismus einsetzen und organisieren. Die Frauenbewegung in Rojava ist entschlossen, jede einzelne der autonomen Strukturen der Region zu verteidigen. Von der Selbstverteidigung bis zur Bildung, von der Justiz bis zur Kultur. Sie sind nicht bereit, auch nur einen Schritt zurückzuweichen. Was bedeutet das für uns hier? Informiert euch, schaut über den deutschen Tellerrand, fragt nach, geht in Kontakt und Austausch. Feminismen und Kämpfe sind vielfältig, komplex und miteinander mit dem Garn der Selbstbestimmung verstrickt. Knüpft Verbindungen und löst die Knoten der Abgrenzungen. Streitet euch respektvoll und schaut, wie es zusammen weitergehen kann. Wir brauchen einen starken Widerstand von Flinter weltweit, friedliebend, auch wenn kämpferisch, immer auf der Suche und selbstsicher zugleich, plural, aber vereint in der Verteidigung des Lebens. Gemeinsam werden wir die Revolutionen von Frauen, Queers und allen, die sich gegen das Patriarchat stellen, auf der ganzen Welt verteidigen. Wir sind alle JPG. We are all JPG. Self-defense is our natural right. Jin, Jian, Azadi.

0: Am 1. Mai fand wieder das traditionelle Fest des DGB auf dem Stühlinger Kirchplatz statt, wo zahlreiche Gruppen mit Infoständen vertreten waren und auf der Bühne auch gesprochen wurde. Wir hören daraus die Rede von Azubis gegen Rechts.
1: Ich mache eine Zimmererausbildung und ich wollte hier einfach mal in die Runde fragen, wer von euch hat in letzter Zeit denn mal mit einem Auszubildenden gesprochen? Über die Berufsschule oder über die Ausbildungsqualität oder ein

0: einfach, keine Ahnung, was, ob die Erfahrungen mit zum Beispiel Rechtsextremismus gemacht haben. Weil wenn du mich fragen würdest, würde ich Folgendes erzählen. Ich würde erzählen, dass in meiner Klasse der Holocaust geleugnet wird. Dass ich gegen jemanden argumentieren muss, dass die Wehrmacht vielleicht doch gar nicht so schlimm war, wie es in meinem Geschichtsbuch stand. Wenn ich durch die Berufsschule laufe, dann wird im Flur der Hitlergruß gemacht. Ein Mitschüler erwidert diesen Hitlergruß. Ich stehe daneben und möchte was sagen. Und dann wird gegen mich argumentiert, dass das nur Meinungsfreiheit sei. Auf dem Pausenhof läuft jemand rum mit Springerstiefeln, Glatze, Latzhose und Bomberjacke. Sieht aus wie ein Neonazi und schwenkt auf dem Pausenhof die Deutschlandfahne. Und dann, wenn sie im Gespräch sind mit dem Azubi, dann fragen sie vielleicht nochmal, ja, wie es denn so im Betrieb ist. Eine Freundin erzählt mir, dass sie neben der Ausbildung noch arbeiten muss am Wochenende, weil ihr Ausbildungsgehalt nicht reicht. Dann ist sie müde auf der Arbeit und kann nicht schnell genug arbeiten. Tagtäglich muss sie sich deswegen sexistische Kommentare anhören, weil sie als Frau im Handwerk nicht schnell genug arbeiten könnte. Eine schwarze Freundin aus der Pflege erzählt mir, dass sie angeschrien wird. Gerade als sie einen alten weißen Mann pflegen möchte, schreit dieser alte Mann, so jemanden mit so einer Hautfarbe dürfe sie nicht pflegen, weil Menschen mit so einer Hautfarbe nicht die nötige Expertise haben. Ein anderer Zimmererfreund von mir erzählt mir, dass er unterwegs war mit einem Mitarbeiter, dass sie vor einem Zebrastreifen mit dem Auto angehalten sind und dann sind zwei migrantisch aussehende Leute auf dem Zebrastreifen langgelaufen und der Mitarbeiter meinte zu meinem Freund, am liebsten würde er einfach geradeaus weiterfahren über diese Menschen hier drüber, weil solche Leute hätten in diesem Land nichts verloren. Mein Freund hätte gerne etwas dagegen gesagt, aber er traut sich nicht, weil er von seinem autoritären Chef sonst noch mehr fertig gemacht wird. Das alles ist unfassbar gruselig und ich find's einfach nur schlimm. Jeden Tag müssen wir uns dieser Scheiße stellen. Jeden Tag, obwohl wir Azubis 40 Stunden die Woche mitarbeiten, für schlechten Lohn und einfach nur billige Arbeitskraft sind und selten, wirklich ganz, ganz selten etwas lernen dürfen. Doch es gibt eine Sache, die mir wirklich Hoffnung macht in diesen schwierigen Zeiten. Es gibt wirklich eine Sache und dafür bin ich extrem dankbar, weil Hoffnung ist gerade so wertvoll. Und diese eine Sache ist Azubis gegen Rechts. Denn seitdem ich bei Azubis gegen Rechts bin, bin ich nicht mehr alleine damit. Da sind Leute um mich herum und wir tauschen uns aus und wir stehen dagegen und wir stehen für uns ein, weil das haben wir verdient. Diese Welt ist so schön und wir sind diese Welt. Wir sind die Gesellschaft und wir sind auch die Gewerkschaft. Und wir sind auch die Veränderung, die diese Welt vielleicht noch erreichen kann. Wir Azubis sind solidarisch.
1: Aber warum sind wir als Azubis gegen Rechts jetzt heute hier auf dem 1. Mai auf dem Gewerkschaftsfest? In erster Linie sind wir hier, weil wir ArbeiterInnen sind. Und weil unsere Interessen als ArbeiterInnen das Gegenteil sind von dem, was die Rechten wollen. Wir wollen ein gutes Leben. Nicht nur gute Arbeit oder sichere Jobs, sondern ein gutes Leben. Das heißt weniger arbeiten. Das heißt uns das Leben leisten können. Ein gutes Leben. Das heißt Gesundheit, Mobilität, Zeit mit Familie, mit FreundInnen. Und ein gutes Leben bedeutet auch Sicherheit. Keine Angst haben zu müssen vor dem nächsten Monat oder vor der Zukunft. Ein gutes Leben ist ein selbstbestimmtes Leben. Der Kapitalismus ist in der Krise. Alle Parteien rücken immer weiter nach rechts und sie machen arbeiterfeindliche Politik. Die aktuelle Regierung macht alles, damit wir eben kein gutes Leben haben. Sie macht das Leben teurer, sie spart unser Gesundheitssystem kaputt. Sie will, dass wir krank arbeiten gehen und für unsere Chefs uns den Arsch aufreißen. Sie bedroht unsere Zukunft mit Krieg, mit Klimakrise, mit Sozialabbau. Die Menschen sind wütend. Unsere Mitschüler in der Berufsschule und unsere Kolleginnen im Betrieb sind wütend. Sie schimpfen gegen migrantische KollegInnen, gegen unsere queeren FreundInnen, gegen linke MitschülerInnen. Wir sind auch wütend. Aber wir wissen, dass nicht unsere KollegInnen oder unsere NachbarInnen schuld daran sind. Wir wissen, dass rechte Politik unser Leben nur noch schlimmer macht. Weil rechte Politik, wie von der aktuellen Regierung, jetzt schon die Ursache unserer Probleme ist. Wir wissen, dass Spaltung uns nicht weiterbringt. Weil das Ziel von rechter Politik ist, Reiche reicher zu machen und unseren Widerstand zu schwächen. Und weil das Thema mit denen, die rechten Politik machen, nur Ablenkung ist. Und wir sind Azubis und wir sind gegen rechts, weil wir uns davon eben nicht verarschen lassen. Weil wir wissen, dass wir trotz unserer Unterschiede alle ArbeiterInnen sind. Weil wir die gleichen Interessen haben. Ob aus dem Handwerk, aus der Pflege, aus der Verwaltung oder aus dem Handel. Wir sind alle Azubis. Wir merken alle die Verschlechterungen der aktuellen Politik am eigenen Leib. Ob wir in einem großen Unternehmen mit Betriebsrat oder in einem kleinen handwerklichen Familienbetrieb ohne Interessensvertretung lernen. Wir sind alle Azubis und wir wollen uns zusammenschließen. Wir sind so unterschiedlich, aber wir sind alle Azubis. Wir sind alle junge Menschen, die eine gute Zukunft wollen. Und obwohl wir jung sind, kennen wir unsere Geschichte. Der 1. Mai ist ein historischer

0: verteidigen aus Angst vor der AfD, die arbeiterfeindliche Politik der Regierung aus CDU und SPD. Das ist für unsere wütenden Kolleginnen unverständlich, aus sehr gutem Grund. Die großen antifaschistischen Proteste der letzten Jahre haben aber teilweise diesen Fehler gemacht. Sie wollen die Demokratie erhalten. Dabei merken so viele tagtäglich, dass die Politik auch ohne die AfD nicht für sie steht. Die Gewerkschaften machen denselben Fehler, wenn sie in den aktuellen Krisenzeiten nur defensive Forderungen und nur für den Erhalt stehen. Die Wut auf die damaligen Verhältnisse ist, was den 1. Mai historisch gemacht hat. Und die Wut auf die aktuellen Verhältnisse ist berechtigt. Nur mit dieser Wut auf die aktuellen Verhältnisse ist echte Veränderung möglich. Und in dem Moment, in dem wir als antifaschistische und gewerkschaftliche Bewegung nur bewahren wollen, verlieren wir diese Menschen, die wütend sind. In dem Moment, in dem wir nur bewahren wollen, geben wir die Möglichkeit auf eine bessere Zukunft auf. Und das spielt wieder den Rechten in die Karten. Denn genau diese Kombination aus Wut auf die aktuelle Politik und das Aufgeben einer besseren Zukunft ist die Grundlage des Rechtsrucks. Wir haben also als antifaschistische, als gewerkschaftliche Bewegung zwei Aufgaben. Erstens die Wut in organisierte Kraft zu kanalisieren und zweitens die Überzeugung vermitteln, dass eine andere, eine solidarische Welt möglich ist. Die Rechten schaffen es nämlich, diese Wut, diese berechtigte Wut für ihre Zwecke zu nutzen. Warum schaffen wir es nicht, unsere Kolleginnen zu vermitteln, dass sie für ihre eigenen Interessen eigentlich gegen rechts sein müssten? Wir dürfen nicht weiter panisch versuchen zu bewahren, was lange schon gegen uns arbeitet. In Zeiten, in denen der Kapitalismus bröckelt und dadurch faschistische Bewegungen erstarken, müssen wir endlich selbstbewusst vorangehen. Wir müssen für eine grundlegende Änderung des Systems, für eine Überwindung des Kapitalismus eintreten. Dafür müssen wir uns zusammenschließen, vereint als ArbeiterInnen stehen, wütend und wissend, dass eine andere Welt möglich ist. So wie am allerersten 1. Mai.
1: Vielleicht stellt ihr euch kurz selber vor und in welchem Betrieb ihr vielleicht gerade kurz Ausbildung macht.
2: Ja, ich bin Jojo, wie am Anfang gesagt. Ich mache mein zweites Ausbildungsjahr als Industriemechanikerin bei der VAG.
3: Ich bin Arno. Ich mache die Zimmerei-Ausbildung im zweiten Lehrjahr. Und wir hätten sogar noch eine kleine Sache, ein bisschen Werbung. Wenn ihr Azubis kennt oder selber Azubis seid, dann geht mal auf unsere Website azubisgegenrechtsfreiburg.de und meldet euch für die große Azubis gegen Rechts Versammlung am 13.06. an. Weil jetzt reden wir darüber, wie es vielleicht besser aussehen kann und was wir machen können. Aber an diesem Tag wollen wir ganz konkret gucken, was braucht es eigentlich für uns Azubis, dass wir den Rechten den Boden unter den Füßen nehmen und dass wir für uns einstehen können. 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

0: Das Coolste ist einfach, dass man das halt nicht überall hat, dass man einfach etwas hat, was keinen Eintritt kostet, wo man hingehen kann, ohne dass man unbedingt Geld ausgeben muss. Man kann seine eigenen Getränke mitnehmen. Überall ist halt Live-Musik, man kann von Stage zu Stage gehen, jeder hat einfach Bock drauf und das hat man einfach so selten. Wenn man gerade auch so Techno mag, muss man ja teilweise viel Eintritt zahlen und es ist immer gutes Wetter, da hat man immer Glück und ja, finde einfach das schönste Fest für mich in Freiburg.
1: Und das war eine Stimme vom selbstorganisierten Straßenfest im Grün, das dann am 1. Mai nachmittags bis in den Abend hinein stattfand. Da gab es aber nicht nur Techno, sondern auch zahlreiche inhaltliche Beiträge, ebenso wie natürlich Infostände. Die FAU, die Freie Arbeiterinnen- und Arbeiterunion, beschäftigte sich mit dem Thema Würde.
2: Wir organisieren uns hier als Basisgewerkschaft, um unsere Bedingungen bei der Arbeit an der Uni, bei der Ausbildung oder auch im restlichen Leben gemeinsam zu verbessern. Ich spreche aber hier heute stellvertretend für eine Genossin aus Südamerika, die in Freiburg lebt und arbeitet. Ich will ihre Stimme hier für euch hörbar machen. Viele von uns haben sich entschlossen, ihre Herkunftsländer zu verlassen. Angetrieben von der Versprechung auf menschenwürdige Arbeitsbedingungen im globalen Norden. Wir haben nicht nur Kleidung und Dokumente in einen 25-Kilo-Koffer gepackt. Wir haben auch Hoffnung mitgenommen, die Hoffnung auf Veränderung, auf Stabilität, darauf ein gerechteres und sozialeres und solidarischeres Umfeld zu finden. Migration bedeutet viel mehr als nur einen Ortswechsel. Sie bedeutet, eine neue Sprache zu lernen, sich mit anderen sozialen Codes vertraut zu machen, sich an Regeln anzupassen, die uns bislang fremd waren. Meist bedeutet sie, vor prekären Arbeits- und Lohnsituationen zu fliehen, die uns die Regierungen in unseren Herkunftsländern auferlegt haben. Und dennoch scheint es, als reiche es nicht aus, die Koffer zu packen und den Mut zur Migration aufzubringen. Bei der Ankunft hier empfinden wir Erleichterung. Der Arbeitsmarkt braucht Arbeitskräfte, klar. Aber nicht in den Bereichen, für die wir ausgebildet wurden. Unsere Abschlüsse finden nicht sofort eine Verwendung. Unser Wissen wird nicht ohne weiteres anerkannt und gewürdigt. Dennoch nehmen wir es an. Wir begeben uns in unbekannte Gefilde mit der relativen Gewissheit, etwas Festes zu haben, einen festen Arbeitsvertrag, und nicht in der ständigen Angst vor Arbeitslosigkeit zu leben, die unser früheres Leben geprägt hat. Wir erhalten ein Gehalt, das, wenn man es in unserer Währung umrechnet, reichlich erscheint. Wir haben Zugang zu Gesundheitssystemen, in denen eine Krankheit nicht den Verlust des Arbeitsplatzes bedeutet. Wir wohnen oft in Wohngemeinschaften mit Menschen aus verschiedenen Teilen der Welt zusammen, die ähnliche Lebensumstände haben. Doch mit der Zeit ändert sich etwas. Die Illusion, in Europa angekommen zu sein, beginnt zu bröckeln. Dann begegnen wir uns. Wir tauschen Erfahrungen aus und was individuell erschien, offenbart sich allmählich als Kollektiv. Manche KollegInnen stellen fest, dass sie für genau dieselben Aufgaben niedrigere Löhne erhalten als einheimische ArbeiterInnen. Andere sind in sogenannten 3D-Jobs gefangen, also dirty, dangerous und demeaning, schmutzig, gefährlich und erniedrigend, mit langen Arbeitszeiten und extremen körperlichen Anforderungen. Fachkräfte, also Ärzte, Ingenieure, Lehrkräfte, sehen sich mit ständigen Hindernissen bei der Anerkennung ihrer Abschlüsse konfrontiert. Und wenn sie es wagen, ungerechte Bedingungen in Frage zu stellen, lautet die Antwort einfach: Sie brauchen die Dokumente, wenn nicht, können sie in ihr Land gern zurückkehren. Die Angst vor der Abschiebung wird so zu einem Kontrollinstrument. Hinzu kommen Unsicherheit, Rassismus und Sexismus und still und leise die Verschlechterung der psychischen Gesundheit. Der Verlust der Identität, Angstzustände, Stress und die Traumata, die mit der Migration einhergehen. All dies wird im Privaten in Einsamkeit erlebt, was es noch schwerer, noch unerträglicher macht, bis wir uns zusammentun. Bis wir verstehen, dass wir uns all das nicht einbilden. Dass es kein Wahnbild des Migranten ist, dass das, was wir hier erleben, real, strukturell bedingt und weit verbreitet ist. Und heute, da wir uns hier versammelt haben, geht es uns nicht nur darum, an den historischen Kampf für 8 Stunden Arbeit, 8 Stunden Ruhe und 8 Stunden Freizeit zu erinnern. Es geht nicht nur darum, derer zu gedenken, die nach den Demonstrationen am 1. Mai 1886 in Chicago ermordet wurden, wie Georg Engel, Adolf Fischer und Albert Pearson. Und an die ständige Verfolgung von Lucy Pearsons und den Genossinnen zu erinnern, die damals Seite an Seite kämpften. Es geht darum zu verstehen, dass dieser Weg weiterhin offen ist, dass der Kampf noch nicht vorbei ist, dass er weiter lodern muss. Dass Organisation nicht sporadisch sein darf, sie muss beständig sein. Dass internationale Solidarität kein abstraktes Ideal ist, sondern eine dringende Notwendigkeit. Dass uns Privilegien nicht einschläfern. Dass Ungerechtigkeit, Fremdenfeindlichkeit, Rassismus und Faschismus uns nicht lähmen, sondern zum Handeln antreiben. Dass wir in unseren Herzen den Samen der Solidarität säen. Eine Solidarität, die keine Grenzen kennt. Eine Solidarität unter denen, die aus verschiedenen Breitengraden denselben Kampf führen. Ich möchte nun mit den Worten des mexikanischen Anarchisten Praxedes Guerrero schließen, also mit einem Teil seines Gedichts. Das Gedicht heißt »Ich bin die Tat«. Ohne mich wäre die Rebellion der Gewissen eine Rauchwolke, eingeschlossen in der Schale einer Nuss und das Verlangen nach Freiheit, das vergebliche Flügelschlagen eines gefesselten und gefangenen Adlers. Ohne mich würden alle Bestrebungen und Ideale im Geist der Menschen herumwirbeln, wie Laub, das vom Nordwind aufgewirbelt wird. Fortschritt und Freiheit können ohne mich nicht existieren. Ich bin die Tat.

0: Die Gruppe La Banda Vaga sprach beim selbstorganisierten Straßenfest im Grün über das Thema Militarisierung und Sozialabbau.
1: Wir sollen die handarmen Drohnencontroller sein, die MechatronikerInnen am Kampfjet-Fließband und am Ende Kanonenfutter und Bombenziel. Geil. Wir sollen uns nicht mehr umeinander kümmern, sondern aufeinander losgehen. Wir sollen kein gutes Leben für alle anstreben. Wir sollen die Abgehobenheit der Vermögenden absichern. Ihre Reisen auf den Mars, ihre Hochzeiten in Venedig, ihre Paläste und Privatinseln, ihre klima- und atomsicheren Bunker. Uns brauchen sie dafür und wir sind ihnen aber auch scheißegal. Aber es ist egal, wie wir heißen, ob wir divers sind, Männer, Frauen. Es geht um die Klasse, der wir angehören. Dieser Klasse werden so lange immer wieder neue Menschen angehören, solange die Voraussetzung für das Bestehen verschiedener gesellschaftlicher Klassen nicht überwunden wird. Das Verhältnis von Kapital und Lohnarbeit. Aus dem sich der Grundsatz der Ausbeutung und damit das Entstehen von Klassen zwingend ergibt. Wir sind jedoch keine wehrlose zur Untätigkeit verdammte Masse, die das alles hinnehmen und schicksalhaft über sich ergehen lassen muss. Ich denke mal, wir können denken, kluge Bündnisse eingehen und uns widersetzen. Wo immer es geht, insbesondere dort, wo ihr Reichtum entsteht, am Ort unserer Lohnarbeit. Im sozialen Bereich, in der Bildung, im Verkehrsbetrieb, in Büros und Fabrikhallen oder wo immer wir auch arbeiten. Wir können dem Reden und Streben nach Werttüchtigkeit entgegentreten. Wir können uns weigern, Transporte zu organisieren, Lieferketten zu bedienen oder Dienstleistungen zu erbringen, die der Aufrüstung dienen. Wir können in Betrieben und Fabriken verweigern, Waffen oder einzelne Bauteile herzustellen. Wir können in den Fabriken verweigern, wir können an Bahnhöfen, Häfen und Flughäfen ihre Beförderung verweigern. Wir können verweigern, ihre Waffen zu tragen und gegen andere zu erheben. Wenn wir die Fließbänder anhalten, wenn wir den Wehrdienst verweigern, dann schwächen wir die Fähigkeit, Krieg zu führen und Gewinn daraus zu ziehen. Schaut mal her, in Italien legen HafenarbeiterInnen die Creme lang. SchülerInnen, also auch hier in Freiburg, füllen die Plätze statt die Klassen. Sie setzen klare Zeichen. Streiks treffen die Kriegsherrinnen und ihre Planungsstäbe gleich am Anfang. Wenn wir Häfen stilllegen, wenn wir in Schulen den Kriegsdienst und das um sich greifen kriegerischen Denkens ablehnen, dann schwächen wir damit ganz unmittelbar das unerbittliche Räderwerk der Gewalt. Das ist die Macht, die wir haben. Auf der anderen Seite steigen die Rüstungsausgaben in kürzester Zeit. Neue Panzer, neue Verträge, mehr Menschen für Armeen und private Sicherheitsfirmen. Auf der anderen Seite werden Bildung, Gesundheit und Pflege kaputt gespart. Geld wird gestrichen, ArbeiterInnen entlassen, Räumlichkeiten verkommen. Das ist kein Fehler im System, es sind zwei Seiten derselben Politik. Die eine Seite sind Raketen- und Rüstungsverträge, die andere Seite ist Verelendung. Diese beiden Seiten gehören untrennbar zusammen. Wir sind es, die den Preis zahlen, so oder so. Wir LohnarbeiterInnen tragen die Lasten. Steigende Preise, unsichere Arbeitsplätze, schlechtere Gesundheitsversorgung. Wenn wir uns widersetzen, gefährden wir unser Einkommen und müssen mit Überwachung und Unterdrückung rechnen. Wem Einberufung droht, steht mit dem eigenen Leben in Haftung. Je weniger wir besitzen, desto mehr haben wir zu verlieren. Denn wir können uns nicht freikaufen und in Palästen oder Bunkern verschanzen. Auch innen wird aufgerüstet. Polizei und Überwachungsstaat stehen technisch hochgerüstet auf Abruf. Es ist nur die Frage, wann und mit welcher Grundlage der Staat seine Häscher losschickt. Proteste werden registriert, gefilmt, das Internet- und Social-Media-Accounts mit KI ausgewertet. Bewegungen werden als verbrecherisch eingestuft. Das soll uns einschüchtern und auseinanderbringen. Im Gleichschritt dazu sehen wir die hässlichen Fratzen der Entwertung des Menschen wieder erstarken. Nationalismus, Antisemitismus, Rassismus, Frauen- und Queerfeindlichkeit, ebenso wie die Abwertung nicht oder eingeschränkt arbeitsfähig und leistungsfähiger. Diese Hetze dient der Ablenkung vom Klassenkonflikt, von den Ursachen der Zustände und macht immer größere Teile der Bevölkerung zusätzlich verletzlich. Gemäß dem althergebrachten Erfolgskonzept, wer Angst und Zwietracht sät, erntet Zustimmung zur Kontrolle und Unterdrückung. Wer spaltet, verhindert Zusammenhalt. Obendrein ist die Klimakatastrophe im vollen Gang und verschärft alles noch. Inseln versinken, Trinkwasser wird knapp, Land unfruchtbar, Siedlungen zerstört, manche Gebiete unbewohnbar. Dürren, Überschwemmungen, Ernteausfälle treiben Menschen in Bewegung. Diese Bewegungen werden wiederum von denselben gewissenslosen Drecksäcken für ihre schmutzigen Interessen ausgenutzt. Neue Märkte mit knappen Rohstoffen, neue Kriegs- und Sicherheitsinteressen. Klimakatastrophe, Kapitalismus und Kriegstreiberei sind Teil desselben Höllensystems, das Gewinn über alles stellt. Aber wir sind nicht ohnmächtig. Wir können an den Hebeln ansetzen, an denen wir das System am Laufen halten. In Häfen, an Bahnhöfen, in Fabriken, in Schulen und Krankenhäusern. Generalstreiks, Lieferverweigerungen, Aktionen gegen Wehrdienst, Arbeitsniederlegungen in Schlüsselbereichen treffen das System dort, wo es verwundbar ist. Wenn wir die Fließbänder anhalten, wenn wir den Wehrdienst verweigern, dann schwächen wir die Fähigkeit, Krieg zu führen und Gewinn daraus zu ziehen. Was tun? Organisieren wir uns dort, wo wir arbeiten und lernen. Bilden wir Aktionsgruppen in Betrieben, in Schulen und Pflegeeinrichtungen. Planen wir gemeinsam kluge, abgestimmte Aktionen. Streiks, Blockaden, Verweigerung, gezielte Störung. Vernetzen wir uns, um Zusammenhalt verlässlich zu machen. Tauschen wir Informationen aus, sorgen wir für rechtliche Unterstützung. Bilden wir Gewerkschaften. Seien wir die soziale Gegenmacht, die wir brauchen. Zusammenhalt und Entschlossenheit sind unsere Antwort. Streik und Verweigerung sind unsere Waffen. Der gemeinschaftliche Kampf ist der Weg. Unser Leben ist keine Ware. No war but class war. Dankeschön.
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0: Vielleicht habt ihr es auch am 1. Mai selber hier schon gehört. Wir haben dieses Jahr auch Stimmen aus Österreich gesammelt von der autonomen 1. Mai-Demo in Innsbruck, an der rund 2000 Personen teilnahmen, ein teilnehmenden Rekord. Hier hört ihr eine Rede über die Situation speziell in Österreich.
1: Liebe Kolleginnen und liebe Kollegen, liebe Genossinnen, liebe Freunde, nach einigen Jahren wieder hier in Innsbruck ist es wie jedes Jahr beeindruckend, wie viele Organisationen und vor allen Dingen wie viele Menschen für die Ungerechtigkeit in dieser Welt einstehen hier in Innsbruck. Und dass es hier in Innsbruck gelingt, immer wieder breit, gemeinsam und bunt zu demonstrieren gegen diese Ungerechtigkeiten in dieser Welt. Ich möchte nicht allzu lange ausführen, daher werde ich mich auf Probleme in Österreich und Forderungslage in Österreich konzentrieren, aber trotzdem kleiner Seitentritt auch von mir die Solidarität mit den verhafteten Kolleginnen und Genossinnen in der Türkei und die Solidarität mit allen Gewerkschafterinnen auf der ganzen Welt, die für ihren Kampf für die Beschäftigten derzeit inhaftiert oder verfolgt werden. Wenn wir nach Österreich schauen, gibt es auch hier viele, viele Baustellen, an denen wir kämpfen müssen. Auch hier kann ich nur einen kleinen Auszug machen, sonst würden wir wahrscheinlich noch in 3 oder 4 Tagen hier stehen. Ich erinnere alle daran, dass derzeit oder seit Jahren in Österreich eine Situation vorherrscht, wo wir von einer kapitalistischen Krise in die andere kapitalistische Krise taumeln. Folge ist, dass wir diese Krisenfinanzierung durchführen müssen und das Kapital es immer wieder schafft, aus den Krisen noch mehr Geld und Reichtum zusammenzuraufen, ohne dass sie irgendeinen Beitrag für die Gesellschaft leisten. Die Arbeitsplätze sind gefährdet. Hier in Tirol weiß man es ja. Ein paar Kilometer weiter in Hall werden gerade Beschäftigte abgebaut bei Swarovski. Aber auch bei Sandoz und anderen Betrieben steht Personalabbau am Programm. Wohnungsnot, die herrscht hier in Innsbruck besonders. Einerseits, weil es zu wenige Wohnungen gibt, zu viele in Leerstand stehen und andererseits, weil die Mieten in der Zwischenzeit astronomische Höhen erreicht haben und gleichzeitig es immer mehr Wohnbau gibt, der nicht zum Wohnen, sondern zum Spekulieren gebaut wird. Die Budgetsanierung wird sehr gerne in den Mund genommen. Wir haben ja erst vor wenigen Tagen wieder gehört, dass wir sparen müssen. Das ist schon eine gefährliche Drohung. Jedes Mal, wenn wir sparen, werden wir belastet und beraubt. Wir Arbeitnehmerinnen, wir Beschäftigte, wir Pensionistinnen, wir Schülerinnen, wir Studentinnen. Unangetastet bleiben die österreichischen Dagoberts in ihren Geldspeichern. Aber lassen wir diese negative Liste nicht länger werden. Ein kurzer Blick in die Richtung, was wir wollen. Der 1. Mai steht traditionell für Arbeitszeit, für den 8-Stunden-Tag. Und Arbeitszeit ist natürlich auch nach wie vor ein Thema in unserer Gesellschaft. 30 Stunden bei vollem Lohnausgleich und bei vollem Personalausgleich ist dringend notwendig und kann nicht noch weitere 40, 50 Jahre aufgeschoben werden. Leistbares Wohnen ist notwendig. Das heißt, Mieten runter, Löhne rauf und Leerstände einfach stark besteuern, damit mit diesem Geld zusätzlicher Wohnraum geschaffen werden kann. Und ein wichtiges Thema noch dazu, das auch international ist: Ohne Frieden ist das alles nichts. Für eine Neutralitätspolitik in Österreich, die auf Neutralität und Kriegsverhinderung und nicht auf nicht ausgehöhlt wird. Ich weiß, wir hören immer wieder schöne Wunschträume, aber sie sind nicht finanzierbar. Eine große Lüge. Österreich ist ein reiches Land. Und in diesem reichen Land haben wir das Problem, dass soziale Absicherung weit unter der Armutsfestigkeit passiert und gleichzeitig Geld und Vermögen steuerlich unangetastet bleiben. Daher sagen wir Vermögensteuer jetzt, und dazu gibt es auch eine Bürgerinneninitiative, wo jeder und jede unterschreiben kann. Listen werden dann beim Fest aufliegen. In diesem Sinne, hoch der 1. Mai, hoch die internationale Solidarität. Solidarität, hoch die Internationale.

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1: Vor 20 Jahren wollte der grüne Oberbürgermeister Dieter Salomon die Wohnungen der Freiburger Stadtbau privatisieren. Durch den ersten erfolgreichen Bürgerentscheid in Baden-Württemberg konnte das verhindert werden und so europaweit die Welle der Wohnungsprivatisierung gebrochen werden. Am erfolgreichen Widerstand gegen die Gemeinderatsmehrheit war teilweise auch die Gemeinwesenarbeit beteiligt. Am morgigen 5. Mai um 19 Uhr an der EH Freiburg lädt der Arbeitskreis Kritische Soziale Arbeit zum Erzählcafé ein. Es steht unter dem Motto 20 Jahre Bürgerentscheid aus Sicht der sozialen Arbeit. Es kommen Stimmen aus der sozialen Arbeit zu Wort, die damals beteiligt waren. Ein Student, zwei GemeinwesenarbeiterInnen und aus der Wissenschaft Professor Günther Rausch teilen ihre Erinnerungen und Perspektiven auf das Menschenrecht auf Wohnen. Wir haben mit einem Vertreter des Arbeitskreises Kritische Soziale Arbeit gesprochen.
2: Was ist da vor 20 Jahren passiert?
3: Naja, wir hatten am 1. April einen Zeitungsartikel in Freiburg, wo drin steht, dass der OB die kompletten städtischen Wohnungen verkaufen will, um den Haushalt zu sanieren. Und wir dachten erst, das ist ein April-Scherz. Und spätestens am 2. April war klar, nee, das ist todernst. Und da hat sich wirklich Tage danach eine Bürgerinitiative gegründet, die versucht haben, mittels des Bürgerentscheides dann letztendlich die Entscheidung des Gemeinderates quasi wieder aufzuheben, was wir dann auch ja erfolgreich hinbekommen haben. Und genau in diesem Kontext waren auch viele aus der sozialen Arbeit aktiv, also von Studierende über Menschen in der Praxis, also Gemeinwesenarbeit, aber auch viele andere, aber auch Leute aus der Wissenschaft. Und für uns war da relativ schnell klar, das ist eine so was von wichtige soziale Infrastruktur, die kann man nicht verkaufen. Ohne Wohnen ist viele dieser Hilfen, in denen wir arbeiten, einfach total schwierig, noch schwieriger. Und genau, wir hatten da relativ schnell den Impuls, das macht aus Menschenrechtssicht nicht Sinn, das macht aus soziale Arbeit sich nicht Sinn, das macht sozialpolitisch nicht Sinn, was da gerade gemacht wird, und haben dort dann angefangen, einen Gegenwert zu organisieren.
2: Heißt, ihr habt damals gesagt, das Ganze verkompliziert unsere Arbeit auch mit unseren Klientinnen. Es wird noch weniger leicht möglich sein, Leute in Wohnungen zu vermitteln, und dadurch wird die soziale Arbeit auch noch viel schwieriger.
3: Nee, nicht nur die Vermittlung in Wohnraum, also das Thema Wohnungslosigkeit, sondern Wohnen ist so ein zentrales Ding. Man kann nicht wohnen, und dementsprechend alles Leben findet irgendeine Form halt auch in Wohnungen statt. Ist Ausgangspunkt für Bildungschancen, ist Ausgangspunkt für Teilhabechancen, ist Rückzugsort, Privatort, wenn man nicht den ganzen Tag dann in öffentlichen Orten unterwegs ist, wie dann zum Beispiel bei der Wohnungslosigkeit auf der Straße und so weiter. Also es geht gar nicht nur darum, dass unsere Arbeit sich verkompliziert hat, sondern dass einfach ein Menschenrecht ist. So ein wichtiges Gut kann und darf eigentlich nicht marktwirtschaftlich organisiert sein. Und die Idee, den städtischen Haushalt damit zu finanzieren, weil es eine Finanzierungslücke gibt, also gibt ja auch einige Parallelen zu heute, ist einfach eine fatale Entscheidung, die A, nicht so einfach wieder zu revidieren ist, wenn die Wohnungen mal verkauft sind. Also einen Wohnungsbestand aufzubauen ist einfach viel, viel kraftintensiver, wie ihn einmal zu verkaufen. Und Wohnen ist einfach ein Mittelpunkt menschlichen Lebens, und man kann daraus keine Ware machen und die verkaufen. Und genau die Probleme kennt man ja auch, sei es Vonovia, sei es andere große Wohnungskonzerne, die eben die Rendite im Blick haben und nicht die Wohnversorgung der Menschen.
2: Jetzt findet also anlässlich des erfolgreichen Bürgerentscheids ein Erzählcafé statt. Ich würde vermuten, ihr wollt nicht nur in schönen Erinnerungen schwelgen, sondern habt euch auch gedacht, was dazu, warum diese Veranstaltung auch heute noch sinnvoll ist. Was ist die Idee des Erzählcafés? Warum wollt ihr heute von der Geschichte von vor 20 Jahren erzählen?
3: Ja, genau. Es hat zwei Aspekte. Genau. Einerseits ist die Wohnungsfrage immer noch nicht gelöst. Freiburg hat immer noch unglaublich krass hohe Mieten. Die ist ja eher schlimmer geworden wie seither. Und man kann sich eigentlich oder will man sich eigentlich nicht vorstellen, was passiert wäre, wenn der Verkauf durchgegangen wäre, wie noch schlimmer das Ganze wäre. Das ist so das eine, nochmals zu sagen, nee, sowas darf man nicht nochmal machen. Auch ein bisschen als Warnung hinsichtlich jetzt der Kürzungspolitik, die ja auch in Freiburg nach der OB-Wahl wahrscheinlich dann jetzt bald losgeht, wie es in anderen Kommunen auch ist, dass halt der städtische Haushalt massivst quasi auch unter Druck ist und dass man eben nicht in die Situation wiederkommt, zu sagen, okay, wir verkaufen uns Tafelsilber. Das ist so der eine Aspekt, aber das andere, was uns ja auch aus Sozialarbeiten recht wichtig ist, ist der Punkt, da gibt es ein historisches Beispiel, wie Sozialarbeitende in ihre unterschiedlichen Rollen zusammen mit den Menschen in den verschiedenen Stadtteilen und so weiter einen sozialen Kampf auch geführt haben, um das bessere Leben eben gegen eine Verschlechterung der Lebensbedingungen und es einfach auch ein Ausdruck war der politischen sozialen Arbeit und das ist schon auch, was man immer mal wieder hochhalten muss, also zum Thema Nostalgie, das ist nicht nur Nostalgie, sondern es war einfach ein relativ gutes Beispiel, wie soziale Arbeit eigentlich funktionieren müsste, nämlich ein Kampf um bessere Infrastruktur, um Beteiligungsmöglichkeiten, das war ja auch dort stadtteilübergreifend in allen Stadtteilen die Ablehnung da. Das hat aber auch was damit zu tun gehabt, wie die Politik damals auch gemacht wurde, nämlich eine Beteiligungsmöglichkeiten auch für Menschen, die eben formal eben nicht mitentscheiden konnten, weil sie eben nicht diese Beteiligungsrechte, die Abstimmungsrechte haben. Und genau, es ist einfach ein sehr, sehr gutes Beispiel, wie soziale Arbeit eigentlich sein könnte. So auf der sozialarbeiterischen Sicht und genau in der Wohnungsfrage stehen ja unglaublich viele Herausforderungen noch da, die eben auch durch diesen verhinderten Verkauf nicht gelöst sind.
2: Stichwort politische soziale Arbeit. Solltet ihr als SozialarbeiterInnen nicht euch um die Klientin kümmern, statt Politik zu machen?
3: Genau, das ist wahrscheinlich wirklich auch bei manchen so das Thema, aber genau, soziale Arbeit als Menschenrechtsprofession, da geht's um, wir sind von der Professionsgedanken her Menschen, die ihr Berufsbild so sehen, eben die Menschenrechte zu verwirklichen und solange das Menschenrecht in dem Fall auf Wohnen nicht gegeben ist, müssen wir politisch strukturell arbeiten und die Bedingungen ändern und eben nicht nur in der Einzelfallhilfe versuchen, irgendwie Leid abzumildern, sondern eine reale Möglichkeit auch der Befriedigung des Bedürfnisses nach Wohnraum auch zu erkämpfen. Das heißt, es geht nur politisch.
2: Dann abschließend vielleicht einfach noch ein paar Worte dazu. Was wäre deine Hoffnung, was sich aus einem solchen Erzählcafé entwickeln könnte oder vielleicht auch nicht nur aus dem Erzählcafé, sondern aus so einer gemeinsamen Reflexion zum erfolgreich verhinderten Bürgerentscheid.
3: Naja, ein Punkt wäre wirklich einfach Wohnen als soziale Infrastruktur auch zu begreifen und daraus leitet sich für mich auch verschiedene Konsequenzen ab, eben dass die Ökonomie der Wohnraumbewirtschaftung eigentlich keine sein kann, die innerhalb von Marktmechanismen funktioniert. Also auch wenn es in den vielen Bereichen auch massive Probleme gibt, wie Bildung, wie ein Schwimmbad oder sonstige Dinge, dass irgendwie klar ist, das ist eine gesamtgesellschaftliche Aufgabe, nicht die Mieterinnen und Mieter sind verantwortlich, dass sie mit ihren Mieteinnahmen neuen Wohnungen schaffen, sondern das ist ja auch ein Umverteilungsmechanismus und ausnahmsweise eben mal Richtung die Menschen, die weniger Geld haben, weil Mietmarkt ist ja normal, ist eigentlich der Umverteilungsmechanismus nach oben. Also eine ganz andere Denke, wie man Wohnen denken kann, wie das funktionieren kann, also ähnlich wie, keine Ahnung, Schulversorgung, sonstige Sachen, da wird man ja auch nicht auf die Idee kommen, also kommt man ja auch einerseits irgendwie mit Privatschulen und so weiter, aber auf die Idee zu kommen, nur wer ein Eintrittsgeld zahlen kann, hat das Recht drauf, diese Infrastruktur zur Bedürfnisbefriedigung überhaupt nutzen zu können und das wäre so das eine nochmal, also das Ganze anders zu denken und im Idealfall auch real einfach noch eine Bewegung, die wieder auch aktiv dafür kämpft und nicht versucht, individualisiert irgendwie sich durch das Haifischbecken Wohnungsmarkt durchzuschwimmen, sondern da eine ganz andere gesellschaftliche Struktur quasi auch in Bewegung zu kriegen, die eben das Menschenrecht auf Wohnen möglich macht.
2: Und dafür will sich der Arbeitskreis Kritische Soziale Arbeit Freiburg einsetzen und lädt deshalb ein zum Erzählcafé 20 Jahre Bürgerentscheid aus Sicht der sozialen Arbeit. Dieses Erzählcafé findet statt am Dienstag um 19 Uhr in der Evangelischen Hochschule Freiburg in der Bugginger Straße 38, Raum A1, A2. Zu Wort kommt unter anderem Frank, den wir gerade im Interview gehört haben, dann aber auch noch die GemeinwesenarbeiterInnen Annette Brox und Nina Kuhn und Günther Rausch.
1: 20 Jahre Bürgerentscheid gegen den Stadtbauverkauf aus Sicht der sozialen Arbeit. Ein Erzählcafé am Dienstag, 5. Mai, 19 Uhr an der Evangelischen Hochschule im Raum A1, A2 in der Bugginger Straße 38. Und damit geht das Infomagazin bei Radio Dreieckland am 4. Mai 2026 zu Ende. Am Mikrofon verabschiedet sich Johanna.

0: Willkommen zu einer neuen Sendung des Hörspielvereins aus Freiburg. 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
1: Hallo und herzlich willkommen hier bei Radio Dreieckland zu einer ganz besonderen Ausgabe der Hörspieltruhe, der monatlichen Sendung von Hörwerke e.V., dem Hörspielverein aus Freiburg. Am Mikrofon sind heute Rainer Gauklitz
2: und Maximilian Kapetsche. Heute stellen wir euch eine echte Radiopremiere vor. In unseren vorherigen Folgen haben wir hauptsächlich die Hörspiele anderer vorgestellt oder rezensiert. Aber heute präsentieren wir unser erstes eigenes Hörspiel.
1: Und dabei handelt es sich um die Vertonung einer Schwarzwaldsage mit dem Titel Die Totenreiter. Das heißt, gleich wird's mystisch und auch ein bisschen gruselig. Aber keine Angst, die Kinder dürfen ruhig weiter zuhören.
2: Dann heißt es nun aufgepasst und hingehört. Denn jetzt folgt unser Hörspieldebüt im Radio. Viel Spaß mit Die Totenreiter. Geschrieben und produziert von Hörwerk e.V., dem Hörspielverein aus Freiburg.

0: In einer menschenfernen Schlucht unterhalb des Feldbergs steht das zerbröckelte Gemäuer einer früheren Burg, deren Name längst vergessen ist. Ihr letzter Herr war ein Graf, der kein größeres Vergnügen kannte als die Jagd. Die Verwaltung seiner Ländereien war ihm eine Last. Und während er den edelsten Tieren des Waldes nachjagte, durfte das zahlreicher werdende Niederwild ungehindert die Wiesen, Äcker und Felder der armen Bauern verwüsten. Unmut wuchs im einfachen Volk. Doch das kümmerte den Grafen Rigobert wenig. Er saß mit seiner Gesellschaft in der Burg zu Hohentann bei Rehbraten und Wein. Im von Kerzenlicht gefluteten Saal saß der Graf mit seinem Hofrichter Fritz von Ringsheim, der preußischen Edeldame Freien Helene und dem Oberforstaufseher von Hohentann, Hans Rinderle, zu Tisch. Zu Füßen des Grafen lag sein alter Jagdhund Weidmann und wartete dösend auf herabfallende Stücke des Abendmahls.
1: Meine Freunde, was ist es doch für ein diebisches Vergnügen, dieses Leben, das der liebe Gott uns beschert hat. Auch der Allmächtige weiß, der Mensch lebt nicht allein vom Brot. Ja.
2: So ist es wohl. Ein ordentliches Stück Wild, gut durchgebraten und serviert mit frischem Preiselbeer, gehört auch mit dazu. Und Wein natürlich.
1: Nicht nur Brot, Wildbret und edler Trunk, mein lieber Ringsheim. Nein, Panem et circenses, Brot und Spiele braucht's. Spiele, die den edlen Herrn über die Mühsal und Eintönigkeit seines tristen Daseins hinwegtrösten. Unser einem von hoher Geburt ist es bestimmt, das Leben zu genießen. Zumindest solange man seine Knochen noch beieinander hat und die Gedärme ihre Arbeit tun.
3: Hört, hört!
1: Lasst uns anstoßen, meine Freunde, auf dass wir genug und mehr davon bekommen, was das Leben lebenswert macht. Bevor uns die Gicht oder, Gott behüt, die französische Krankheit erwischt. Auf unser ganz Besonderes.
4: Auf unser Wohl.
2: Und ganz besonders auf das Eure, werter Rigobert, edler Graf und großzügiger Gastgeber. Lange Gesundheit und viel Lebenslust sei euch gegönnt.
1: Ach, ihr seid ein Schleimer, mein lieber Ringsheim.
2: Auf dass ihr uns noch oft zum Festmahl und zur Jagd einladen mögt.
1: Ja, bitte, bitte.
4: Ja, recht hat er. Ihr seid zu gut zu uns. Dieser Braten, ach, der ist einfach vorzüglich. Besonders, wenn man bedenkt, dass der Bock, den ihr da geschossen habt, ganz, naja, ganz ordentlich war.
1: Ganz ordentlich. Meine werte Helene, hier im Schwarzwald wächst der üppigste und gesündeste Rehbestand.
3: Ja, stimmt.
1: Das prächtigste Rotwild.
3: So sehe ich das auch.
1: Die fettesten Wildsauen und kräftigsten Keiler, die man sich überhaupt wünschen kann.
4: Ja.
3: So war es schon immer.
1: Blickt euch um. Sind die Wände meines Saals nicht voll von den Schädeln und Geweihen der Tiere, die uns zunächst das Vergnügen der Pirsch und anschließend volle Bäuche beschert haben?
4: Versteht mich bitte nicht falsch. Manch einer eurer Hirsche kann sich in der Tat sehen lassen. Aber vielleicht liegt es an den bergigen Höhen, am strengen Winter oder an der mageren Laubbewaldung, dass euer Wild nicht zur vollen Reife gedeihen kann. Und verglichen mit dem Dammwild bei uns daheim in den preußischen Heidewäldern letztlich, ja, unterliegt.
1: Mäßigt euch, Freien Helene. Ihr selbst seid ein Dammwild, wenn ihr meint, an meinem Tisch sitzen zu dürfen, meinen Braten zu fressen, meinen Wein zu saufen und ungestraft über mein Weidwerk zu spotten. Ein so herrliches Tier wie das, welches wir eben verzehren, habt ihr da oben im Norden doch noch nie gesehen.
4: Ach.
1: Entweder ihr seid von Sinnen oder es ist Neid, der euch derart infam und bar jeder Wirklichkeit sprechen lässt.
5: Werte Herrschaft, Gemach, Gemach, wir wollen uns doch hier eine Zanke. Erfreuen wir uns doch lieber am Abendmahl und an der Jagd, die uns morgen bevorsteht. Als Oberaufseher der Försterei kann ich nur versichern, dass der reiche, kerngesunde Wildbestand unserem edlen Herrn und selbstverständlich auch all seine Jagdgesellschaft noch lange, lange Zeit viel Freude bescheren wird.
1: Da hört ihr es.
4: Ja. Hören! Glauben werde ich es aber erst, wenn ich dieses angeblich so edle Wild vor dem Lauf habe.
1: Darauf könnt ihr lange warten. Ihr würdet einen Rehbock wahrscheinlich nicht einmal vor die Büchse bekommen, würde er euch mit dem Arsch in die Visage springen.
4: Nun seid doch nicht so dünnhäutig, alter Freund. Nichts läge mir ferner, als euch zu erzürnen. Eine kleine Stichelei zum Ansporn hat doch noch niemanden geschadet.
2: Sticheleien führen zu Streit, Streit zu Konflikten und von denen habe ich in der Gerichtslaube bei weitem genug. Ich wäre der Dame und unserem werten Grafen folglich ebenfalls dankbar, würden Sie die Zankereien beilegen.
4: Ein konfliktscheuer Hofrichter. Eine weitere Kuriosität, die es nur im Schwarzwald gibt. Sagt mir, mein lieber Fritz, wird das Pack bei euch auch freundlich gebeten, den Konflikt beizulegen und mit altklugem Rat nach Hause geschickt?
2: Ihr unterstreicht eure Unkenntnis unserer Heimat, Freiin Helene. Bloß weil mir Streit bei Abendessen aufstößt, werde ich keiner gerechten Bestrafung aus dem Wege gehen. Erst heute Morgen habe ich einen jungen Burschen auf dem Markt auspeitschen lassen. 20 Peitschenhiebe für 2 gewilderte Rebhühner.
1: Dieses Lumpenpack zieht plündernd durch meine Wälder und vergreift sich an meinem Wild.
4: Auge um Auge. Bedienen die sich an eurem Eigentum? Bedient ihr euch eben an ihrem? Erhöht die Steuern und Abgaben.

0: niemand mehr zum Bewirtschafter der Felder.
1: Ach, was? Um Ausreden ist der Pöbel nie verlegen. Da hilft nur Härte. Sonst tanzt man unserem Rigobert bald auf der Nase herum.
2: Da lade ich mir sogenannte Freunde zu sogenannter Gesellschaft ein. Und alles, was euch einfällt, ist über Politik zu sprechen. Müsst ihr mich mit Themen quälen, die mich schon in der Ratsstube öden? Das Leben mag für manche hart sein. Na und? Unser Eins hat's auch nicht leicht. Mit einem faulen Knecht, einer einfältigen Magd, einem siechenden Hengst und weiß der Teufel was noch allem, muss man sich Tag ein und Tag aus herumplagen. Ist es denn da ein Wunder, dass einen die Schwermut befällt? Schluss damit. Lasst uns trinken und über die Jagd morgen befinden.
3: Ja, guter Gedanke.
1: Zum Wohl.
4: Zum Wohl. Zum Wohl.
5: So wandten sich die drei hohen Herren und Freien Helene anderen Themen zu, prahlten von Jagden, Trophäen und mutigen Taten. Zuletzt berichtete der Oberforstaufseher Rinderle von einem riesigen Hirsch mit dunklem Pelz, der einige Male im Osten des Waldes gesichtet worden sein soll. Während ihnen die Köpfe und Bäuche vom Wein schwerer und schwerer wurden, standen auf einem kleinen Holztisch in der nahegelegenen Dorfschenke 4 leere Becher.

0: Ja? Noch ein Bier für euch.
1: Oh, lass mal. Oh. Ich hab genug. Kein Heller mehr. Und auf den Heimweg sollte ich mich auch machen.
2: Nein.
3: Schade.
2: Ich wüsste nicht, was mich heimtreiben sollte. Hier, es ist wenigstens warm.
1: Oh, glaub mir. Ich würde auch lieber mit euch hocken bleiben. Aber so wie es vorhin aussah, wird meine Kuh heute Nacht noch kalben. Wenn die wegstirbt, kriege ich das Kind nicht durch.
4: Oje, oje. Dann nimm doch zumindest noch einen Schluck auf den Weg. Kommt, gebt mal eure Becher. Dann kann ich den Krug leer machen.
1: Bezahlen kann ich den aber nicht, das weißt du hoffentlich.
4: Lass stecken. Guck, dass dein Vieh nicht krepiert. Zum Wohle.
2: Zum Wohl.
5: Auf eine bessere Zeit.
2: Eine bessere Zeit. Mein Arsch, bessere Zeit. Solange der Scheißgraf dieser Leute Schinder lebt. Solange wird's nicht besser mit uns. Nee.
6: Na, wenn's nur das ist, da darf man leise hoffen, dass es bald mit ihm zu Ende geht.
1: Ja, leise.
6: Mit ihm und all dem blaublütigen Seichel. Wisst ihr? Mein Ohm in Freiburg meint, da braut sich was zusammen.
4: Wenn es dein Ohm ist, der das meint, ist es wahrscheinlich nur das Bier, das sich da in Freiburg zusammenbraut.
6: Ja. Lacht nur. Genau. Mein Ohm mag ein Trinker sein. Aber erstens trinkt er kein Bier, wie ihr wisst, sondern nur Wein.
4: Oho.
6: Und zweitens bekommt er so einiges zu hören, was in den Breisgauer und Markgräfler Stuben erzählt wird. Denn dort hat man die Schikanen, den Zinswucher und die Vergehen satt, die in den Ratskammern und Gerichtsstuben begangen werden. Glaubt mir, die Bauern dort wollen sich keinem Herrn unterwerfen, nur noch dem Kaiser und dem Papst.
1: Ja, davon habe ich auch schon gehört. Aber bis jetzt ist doch nichts passiert. Keine Besserung für uns hier im Schwarzwald. Schlechtes Land, schlechtes Wetter, schlechte Ernte. Und der Graf hockt immer noch auf hohen Tannen, frisst sich fett und säuft sich blöd.
2: Ja, genau, blöd ist er.
6: Es kommt noch was hinzu.
2: Ja.
6: Und heute Morgen auf dem Markt hat er den jungen Jakob halb totschlagen lassen. Stellt euch vor, wegen angeblicher Wilderei. Nur weil der arme Teufel zwei fetten Rebhüter in den Hals umgedreht hat, die ihm den Dinkel vom Acker gefressen haben.
2: Dinkel? Sehe ich schon überhaupt nicht mehr.
1: Mir hat der Fuchs die Hühner geholt.
6: Das ist furchtbar.
1: Jetzt Fallen aufstellt, kommt der Amtmann und verlangt Strafabgaben.
2: Und die Hühner? Da halte ich keine mehr.
6: Ja, wisst ihr, ich schaue dreimal links und rechts, ehe ich Steine nach den Rehen schmeiß, die Triebe von den Erbsen fressen.
2: Erbsen. Die Erbsen pflanze ich

0: Und gar nicht mehr.
1: Tja, wisst ihr, als mein Vater noch gelebt hat, und das weiß ich noch, konnten unsere Schweine im Wald Eicheln fressen.
2: Oh ja.
1: Aber der gottverfluchte Graf hat uns auch dieses Almenderecht genommen, damit mehr für die Wildsauen bleibt, auf das sie gute Trophäen geben. Den Hals soll er sich brechen, bei der Hatz.
0: Ja, meine Schweine sind elendiglich dahingesiecht. Jetzt halte ich schon gar keine mehr.
3: Na, wie gut, dass du immerhin noch Bier trinkst.
0: Ja, hallo. Machst du mir noch eins?
3: Nein.
0: Oh.
3: Mein Krug ist leer.
0: Nix.
3: Ich bin müde.
0: Schon
3: draußen mit euch.
0: Vergönnt. Das ist so grausam.
3: Kommt raus mit euch.
0: Es ist kalt zu Hause.
4: Die Gruppe erhob sich von den Stühlen. Sie schlangen die Mäntel enger und einer nach dem anderen bückte sich durch die Tür hinaus. Hinter ihnen fiel der Riegel ins Schloss und kurz darauf erlosch das Kerzenlicht, das eben noch durch die trüben kleinen Fenster gefunkelt hatte.
2: Oh. Die Nächte sind immer noch ganz schön kalt.
0: Ja, seht nur der Nebel. Da drüben aus dem Wald aufsteigt.
1: Ja, da braucht sich eine ganz schöne Suppe zusammen, sage ich euch.
2: Ungewöhnlich für die Jahreszeit.
0: Mir ist das nicht geheuer. Seit der Graf den ehrlichen Leuten als Weidwerk verboten hat, geht da draußen weiß Gott was für Getier um.
1: Und da oben hockt er, seht ihr es in Hohentann. Man kann die warmen Burgfeuer bis hierhin riechen. Ich sag's euch, das Einzige, was hier im Wald umgeht, ist die Ungerechtigkeit. Das ist eine Bestie, die nur wir erschlagen können, wenn wir uns denn zusammentun.
0: Bist du verrückt? Sprich nicht so laut. Wer weiß, wer da im Nebel hockt und die Ohren spitzt.
2: Ah, ihr seid beide verrückt. Ich hau ab. Bei dem Nebel werde ich schon so lang genug nach Hause brauchen. Gute Nacht.
0: Gute Nacht, Maria. Alles Gute mit deiner Kuh.
1: Gute Nacht, Leute, und denkt dran, es liegt an uns. Lasst euch nicht unterkriegen.
4: Maria verließ das Dorf und folgte dem kleinen Waldweg in Richtung ihres Hofes. Und als sie dort so entlang schritt, hallten die Stimmen ihrer Freundin ihren Ohren nach.
0: Wer weiß, wer da im Nebel hockt und die Ohren spitzt.
1: Das Einzige, was hier im Wald umgeht, ist die Ungerechtigkeit.
0: Seitdem geht da draußen weiß Gott für Getier um.
1: Das ist eine Bestie, die wir nur gemeinsam erschlagen können, sage ich euch.
4: Die junge Frau beschleunigte ihre Schritte und als sie ihrem Hof näher kam, konnte sie schon von Weitem die Schreie ihrer Kuh hören. Diese Nacht sollte für sie noch lange währen.

0: Guten Morgen, die Herrschaft. Ausgeschlafen.
1: Frisch wie der Morgentau und voller Vorfreude, bald etwas zu erlegen. Aber ihr, mein Graf, seht noch etwas schläfrig aus. Steckt euch der Wein in den Gliedern?
2: Ich? Schläfrig? Ganz und gar nichts. Ich fühle mich, als könnte ich einen Eber mit bloßen Händen erdrosseln. Es bräuchte weit mehr als das bisschen Wein, um meine Glieder schwer werden zu lassen. Und wenn ich mich recht erinnere, bin ich gestern deutlich länger wach geblieben als ihr, Freihin Helene.
1: Ich habe mich zurückgezogen, um zu lesen.
2: Ihr könnt doch gar nicht lesen.
3: Schluss. Lasst uns gar nicht erst wieder anfangen mit den Hahnenkämpfen. Schließlich haben wir der Jagd wegen unsere Gemächer verlassen.
0: Ich habe Kunde von Minelit bekommen, dass im Osten ein gewaltiger Hirsch gesichtet wurde. Er ist 16 Ender Gwei und gute 250 Pfund, wenn man der Berichte glauben kann.
2: Das nenne ich frohe Botschaft. Kommt, Helene. Wenn ihr Schritt halten könnt, dann könnt ihr euch schon bald von der Überlegenheit des Schwarzwälder Wildes überzeugen.
1: Na, da bin ich mal gespannt.
4: So verließ die kleine Gruppe aus Edelleuten und Jagdhunden den Burghof, ritt in den Wald und folgte einem Pfad gen Osten. Die Sonne schob sich gerade über die Wipfel der Bäume und erfüllte die Luft mit dem Duft der ersten Knospen und Blüten des Frühlings.
0: Oh, herrlichste Wald am Morgen.
1: Morgen nennt ihr das? Also in Preußen geht das nicht mal mehr als Vormittag durch. Dort beginnt die Jagd lange, bevor der Hahn schreit oder die Sonne aufgeht.
2: Wenn in Preußen alles so schlechte Schützen sind, wie ihr es seid, braucht ihr nun mal auch mehr Zeit zum Zielen.
1: Hier im Schwarzwald geht ihr doch nur so spät zur Jagd, damit nicht der liebe lange Tag verschwendet ist für einen mickrigen Bock oder eine halb verhungerte Sau.
0: Schluss damit!
3: Mein Zeit bannet Leid.
5: 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Wahrlich besser ward er nie besungen.
1: Ruhig!
2: Was ist los?
1: Ich höre was.
0: Da lachte Kind.
3: Dann lasst uns mal nachsehen.
1: Na, los. Ah, na, was haben wir denn da?
0: Nennt eure Namen, Weib, und sprecht, was ihr im Wald des Grafen zu hohe Tanzesuche habt.
6: Maria ist mein Name. Ich gehe mit meinem Sohn im Wald spazieren und mir wäre neu, dass das gegen die Gesetze des Grafen verstößt.
3: Keines der Gesetze von Hohentann verbietet einen Spaziergang, das freilich nicht. Allerdings frage ich mich, ob ihr denn nichts Besseres zu tun habt. Gibt es keine Felder zu bestellen und Vieh zu versorgen? Die Zahlung des nächsten Zehnten steht an und euer Sohn sieht mit Verlaub aus, als könntet ihr euch etwas mehr Mühe geben, ihn anständig zu nähren.
6: Auf meinen Feldern tummeln sich die Rehe und Wildschweine. Von denen lässt sich keine Ernte erwarten. Und was das Vieh angeht...
3: Keine Ernte erwarten? Meint ihr etwa, dass wir euch damit gewähren lassen?
6: Ich meine gar nichts. Würde eure Gesellschaft aber Jagd auf die Rehe und Schweine in den Tälern machen, statt auf die Hirsche und Keiler in den Schluchten, so könnten wir dort unsere Felder bestellen und euch auch euren Zehnten zahlen.
1: Was habt ihr denn in dem Sack, den ihr da tragt?
6: Nur ein Krumen Brot und ein paar Pilze, die wir am Bach gefunden haben.
1: Das glaube ich nicht. Her damit! Dann wollen wir doch mal sehen. Pilze, sagt ihr? Und was ist dann das hier? Für mich sieht das nach einem Hasen aus. Ziemlich tot. Und die Schlinge hat der sich bestimmt nicht selbst angelegt.
2: Was? Herr damit! Weidmann? Jetzt zu dir. Knie dich hin, Weib. Dann sollst du deine gerechte Strafe erhalten. Ringsheim, gebt mir eure Peitsche. Du sollst dich hinknien, habe ich gesagt.
6: Für welches Verbrechen wollt ihr mich bestrafen?
2: Wilderei? Du hast mich bestohlen und dafür wirst du bezahlen.
6: Zahlt ihr mich im Gegensatz für das totgeborene Kalb, das mir eure Schergen heute Morgen abgenommen haben? Nicht nur, dass es fast das Leben meiner letzten Kuh gekostet hätte. Ich durfte es nicht mal behalten, um den Hunger meiner Familie zu stillen.
2: Schweig! Ringsheim?
3: Ja, hier, Herr. Wende deine Augen ab, Junge.
2: Nein, das Kind soll zusehen.
6: Hab keine Angst, mein Schatz. Jetzt siehst du, was dieser Tage mit ehrlichen Leuten gemacht wird, wenn sie einfach...
0: Herr Rigobert, Herr Rigobert, Sie haben den Hirsch gefunden. In der Rabenschlucht, keine 2 Meilen von hier.
2: Wir kommen.
1: Ja, aber wollt ihr das Weib wirklich laufen lassen? Wegen eines ominösen Hirschen, den es vermutlich gar nicht gibt.
2: Für heute soll sie laufen. Mhm. Aber sie kann sich gewiss sein, dass das nicht das Ende ihrer Strafe war.
1: Gut.
2: Morgen komme ich auf euren Hof und gnade mir Gott für das, was euch und eurer Familie dann bevorsteht. Reiten wir!
4: Maria rappelte sich auf, nahm ihren Sohn bei der Hand und eilte in Richtung des Dorfes. Der Graf und seine Männer aber preschten in den Wald davon. Sie ritten einen breiten Pfad entlang, der weiter nach Osten führte und sich schließlich einen steilen Berg hinaufwand.
0: Oben angekommen müssen wir die Pferde zurücklassen. Der schnellste Weg in die Schlucht ist ein alter Trampelpfad. Der ist zu steil, um hinunter zu reiten. Nehmt nur das Wichtigste mit, Büchse und Pulver. Sollte mir den Hirsch wirklich erlegen, lasse mir nach dem Pferde schicke. Kommt, folgt mir. Mir folge dem Bach. Ab jetzt keinen Mucks mehr. Bleibt im Unterholz. Stopp! Seht nur, dort vorne am Wasser.
7: Oh, was für ein gewaltiges Tier. Eure Männer haben nicht übertrieben, Rinderle. 16 Enden am Geweih. Wohl eher 300 Pfund schwer und nahezu schwarzes Fell. So ein Geschöpf habe ich noch nie gesehen.
8: Ich will versuchen.
7: Vergisst es. Der erste Schuss gebührt mir.
8: Ja, aber wollt ihr denn eurem Gast nicht den Vortritt lassen?
7: Nein, niemals. Das ist mein Wald.
8: Ein wahrer Edelmann hätte die Größe. Daneben.
2: Helene, das ist allein eure Schuld.
8: Also, bei uns in Preußen...
0: Worauf wartet ihr? Na los, hinterher.
2: Komm, Weidmann.
4: Der Graf rannte los. Er sprang über den Bach, brach durch das Unterholz und stürmte in die Richtung, in die der Hirsch verschwunden war. Immer weiter in die Schlucht hinein, den Hund Weidmann an seiner Seite. Mit einem Mal lichtete sich der Wald vor ihm. Er stand auf einer kleinen Wiese. Die Schlucht mit all ihren Windungen lag hinter ihm. Der Bach war nicht mehr zu hören, die Spur des Hirschen verloren und auch die anderen schienen verschwunden zu sein.
2: Helene? Helene? Ringsheim? Forstaufseher Rinderle? Helene? Hallo? Tolle Jagdgefährten, die nicht einmal Schritt halten können. Lass gut sein, Weidmann. Der Hirsch ist weg. Komm, komm, wir wollen zurück in den Wald gehen. Wenn wir die anderen schnell finden, können wir noch etwas erlegen, bevor die Nacht hereinbricht. Auf dass wir nicht mit leeren Händen zur Burg zurückkehren. Helenes Geseier liegt mir jetzt schon in den Ohren. Sollte es heute keinen frischen Braten geben. Dort entlang? Na gut, wenn du meinst. Ach, soll sie doch schnattern, wie sie will. Einen Hirschen wie den am Bach hat die auch noch nie gesehen. Und außerdem ist der Freien zuerst die Puste ausgegangen. Diese dämliche Ziege hat die heutige Jagd für alle ruiniert. Du hast ja recht, Weidmann. Ich sollte nicht so laut über sie schimpfen. Nicht, dass die 3 schnaufend hinter dem nächsten Dickicht sitzen, auf mich warten und jedes Wort vernehmen. Langsam, Weidmann.
9: verfluchtes Gestrüpp. Bist du dir sicher, dass wir hier lang gekommen sind?
4: Doch als der Graf aus dem Dickicht hervorbrach, wartete dahinter keine Helene und keiner seiner Gefährten. Auch nicht hinter dem Nächsten oder Übernächsten. Immer wieder stieß er auf Spuren von Hufen, als wäre hier ein Tross Reiter vorbeigekommen. Doch die Spuren verloren sich im Unterholz und der Hund schnupperte suchend durch das dichte Grün. Alles, was er fand, waren farnbedeckte Hänge, auf denen Findlinge und Tannen im Licht des Frühsommers immer länger werdende Schatten warfen.
9: Ach, hast du sie endlich gefunden, Weidmann? Da vorn, hinter dem nächsten Gestrüpp? Na, wurde auch Zeit. Es dämmert schon. Verflucht nochmal, Weidmann! Willst du uns umbringen? Da geht's gut 50 Fuß den Abhang runter. Warum zur Hölle hast du mich hierher geführt, du verdammte Töle? Dir werd ich...
4: Der Hund wich vor dem zornigen Grafen zurück, trat an die Steilkante und knurrte in den Abgrund. Im Schatten des Hanges herrschte bereits abendliches Zwielicht. Doch zwischen den Tannen war deutlich ein mächtiger schwarzer Schatten zu erkennen.
9: Was ist denn? Der schwarze Hirsch? Weidmann, du Teufelskerl! Na, dann wollen wir mal. Von hier oben wird mir kein sauberer Schuss gelingen, das steht fest. Viel zu weit weg, um die Kammer zu treffen. Aber solange mir eine Trophäe bleibt, um sie an die Wand zu nageln, soll es mir recht sein. Angelegt, gezielt und... Wahrlich kein schöner Schuss, aber getroffen allemal. Keine Sorge, Weidmann, nochmal entkommt mir das Tier nicht. Und wenn es mehrere Stunden ausblutet und ich den Kadaver irgendwo einsammeln muss, dieser Jagderfolg ist mir gewiss. Nein, nein, nein, nein, Weidmann, du bleibst hier oben. Geh zurück und hol die anderen. Jetzt lauf schon. Den Abhang runter wirst du mir eh nicht folgen können. Das wird so oder so kein leichter Abstieg. Ah, aber da ist jede Menge Wurzelwerk. Ich muss mich nur gut festhalten und aufpassen, wo ich hintrete. Oh, oh je. Je tiefer ich komme, desto tiefer sinken die Schatten. Ich kann kaum noch erkennen, wo ich hintrete. Oh, oh. Verdammt nochmal. Jetzt hänge ich an dieser verteufelten Wand und gute 10 Fuß unter mir nichts als Dickicht und dunkle Tann. Weidmann? Helene? Was um alles in der Welt war das? Vielleicht sollte ich bei Tag wiederkommen? Ja, ja. Sonst breche ich mir noch den Hals bei dieser verdammten Kletterei. Ich will versuchen, zurück hinaufzusteigen. Oh, oh. Ah. Oh, verflucht. Ah. Oh. Zum Glück haben die Äste den Sturz ein bisschen abgefangen. Ah, ah, ah, ich will versuchen aufzustehen. Ah, oh, oh, Fuß, Fuß, Beine. Oh, bei mir scheint noch alles an Ort und Stelle zu sein. Oh, aber meine Büchse ist hinüber. Oh, oh. Da ist auch ziemlich viel von dem Hang mit runtergekommen. Ich glaube, da komme ich nicht mehr hoch. Puh. Mir bleibt nichts anderes übrig, als weiterzugehen. Aber was soll's? Lieber finden mich die anderen zerschunden und müde, aber mit glorreicher Beute, als verzweifelt und frierend am Boden dieses Abhangs. Aha, hier ist der Hirsch ins Unterholz.
4: So humpelte der Graf in den dunkler werdenden Wald. Eine Spur aus Blutstropfen, in denen sich das Licht des aufgehenden Mondes spiegelte, wies ihm den Weg. Er stolperte über Wurzeln und schürfte sich an tief hängenden Zweigen auf. Langsam machten sich seine vom Sturz und Tagesmarsch geschundenen Glieder unweigerlich bemerkbar.
9: Ach, ich armer Teufel. Oh, welch schlechter Tat verdanke ich dieses Schicksal. Oh, meine Füße hängen schwer wie Blei und jeder Schritt wiegt einen Zentner mehr. Oh, Helene, du verdammte Hexe. Wenn nicht um deiner Schmach willen, wäre ich nie in diese elende Lage gekommen. Du wirst dich noch wundern, wenn ich morgen mit dem Kopf des Hirschen zurückkehre. Außerdem werde ich mir die Hasendiebin vorknöpfen. Höchstpersönlich werde ich sie auf einen Hirsch binden und dann Mensch und Tier zu Tode hetzen.
4: Als der Graf diese Worte gesprochen hatte, lichtete sich mit einem Mal das Dickicht vor ihm. Stolpernd und blinzelnd trat er auf eine von Mondlicht geflutete Lichtung. Silbern schimmernde Grashalme wogen sanft im Wind und gaben weich unter seinen Füßen nach, als er in die Mitte der Lichtung schritt. Dort blieb Rigobert stehen, atmete die milde Nachtluft und lauschte den Geräuschen des Waldes um ihn herum.
9: Eigenartig. Dort endet die Spur des Hirschen mit einem Mal. Nun gut, ich will hier ruhen und sie wiederfinden, wenn die Sonne aufgeht.
4: So legte er sich ins Gras, schlang seinen Mantel enger und schlief bald darauf ein.

0: Ein Geräusch hatte den Grafen geweckt. Er öffnete die Augen und sah sich auf der Lichtung um.
1: Ist da wer?
0: Eine Wolke hatte sich vor den Mond geschoben. Grau lag die Wiese da, umgeben von einer schwarzen Wand aus Bäumen und dünnen Nebelschwaden. Nichts war zu sehen oder zu hören. Fröstelnd versuchte der Graf, seinen Mantel fester um sich zu schlingen. Doch die plötzlich aufgezogene Kälte schien durch den Stoff hindurch zu kriechen. Der Graf sprang auf. Sein Herz pochte und sein Atem stockte. Irgendwo im Dunkel des Waldes brach etwas durch das Unterholz und kam direkt auf die Lichtung zu. Der Graf starrte in die Richtung der brechenden Zweige und wankenden Bäume, unfähig sich zu bewegen. In einem letzten Anflug von Mut hob er die Fäuste.
1: Halt! Wer da?
0: Vermochte er gerade noch zu rufen, da brach ein riesenhafter Mann vor ihm aus dem Unterholz, fixierte den Graf mit seinem wilden Blick, packte ihn an der Schulter und riss ihn mit sich. Wie eine Holzpuppe wurde der Graf mitgerissen und schaffte es nur mit großer Mühe, sich auf den Beinen zu halten, während ihn der Hühne zum anderen Ende der Lichtung zog. Kurz bevor sie durch die Äste und Zweige traten, sah der Graf, wovor sie flohen.
1: Was um alles in der Welt ist das? Oh, eine bleiche Gestalt reitet auf dem schwarzen Hirsch. Das ist doch kein Mensch. Eine Totenfratze in Ketten und Lumpen gehüllt. Das ist Teufelswerk. Da kommt noch mehr von denen. Fahle Grimassen und Speere wie zur Jagd gereckt. Oh, lass mich los und sag mir, was das für Gestalten sind.
2: Sei still und lauf, wenn du nicht als Trophäe enden willst.
1: Nicht mehr lange, dann haben sie uns eingeholt.
2: Dann halt endlich den Mund und lauf schneller, verdammt. Da, den Hang auf.
0: Keuchend hastete der Graf hinterher. Am Hang wurde der Wald lichter und von der Anhöhe aus konnte der Graf ihre Verfolger sehen. Es waren 13 der abscheulichen Reiter. Mit leeren, starrenden Augenhöhlen, grinsenden, fleischlosen Mündern und gereckten Jagdspeeren. Immer wieder ließ der Anführer sein schreckliches Horn erklingen. Die Beine des Grafen brannten vor Schmerz. Jeden Schritt den Hügel hinauf fiel er weiter hinter dem großen Mann zurück. Nur ein Klafter entfernt schloss einer der toten Reiter zu ihm auf.
1: Gleich haben sie mich.
2: Achtung!
0: Ein Speer surrte durch die Luft. Dem Grafen versagten die Beine. Er rutschte und stürzte auf der anderen Seite des Hügels eine steile Böschung hinunter. Der Speer verfehlte sein Ziel. Der Reiter, der ihn geworfen hatte, gab einen hohlen Laut von sich. Am Fuß des Hügels rappelte der Graf sich auf. Als er zurückblickte, sah er die Reiter oben an der Kante stehen.
1: Es wird nicht lange dauern, bis sie eine Stelle gefunden haben, wo sie ihre Tiere hinabtreiben kann. Ich will versuchen, so viel Abstand wie möglich zwischen mich und diese Teufelsbrut zu bringen. Zumal meinem unheimlichen Gefährten die Flucht gelungen zu sein scheint.
0: Hastig humpelte er los und kam bald zu einer Ansammlung großer Findlinge. Vorsichtig begann er zu klettern und übersprang einige tiefe Spalten, die sich zwischen den Steinen auftaten. Gerade als er über eine weitere springen wollte, hörte er hinter sich das unheilvolle Horn. Der Graf drehte sich um und spähte in das Dunkel des Waldes. Noch war von den Jägern nichts zu sehen. Da packte etwas von hinten seinen Knöchel. Es gab einen Ruck, er stürzte und fiel rücklings in die Felsspalte unter ihm.
2: Ruhig. Willst du, dass sie uns finden? Los, geh da hinten in den Schatten und rühr dich bloß nicht.
1: Was sind das für Kreaturen?
2: Ruhig.
0: Das Mondlicht fiel durch den Spalt in die Höhle und langsam schob sich der Schatten eines Geweihs in den Lichtkegel. Der Graf hielt den Atem an. Direkt über ihnen stand einer der Hirsche. Sein Reiter saß vornübergebeugt, seine blinden Augenhöhlen starrten suchend in die Höhle. Das Tier schnaufte. Sein Atem stieß weiße Wolken in die dunkle Nachtluft. Der Mond zog weiter und hüllte die Szenerie in fahles Licht. Es kam dem Grafen wie eine Ewigkeit vor, dass die Gestalt so über ihnen verharrte, eiskalt auf ein Geräusch oder eine Regung lauernd. Der Hirsch bäumte sich auf, der Reiter riss an den Zügeln. Toter und Tier verschwanden mit lauten Hufschlägen von der Felsspalte.
2: Der Morgen naht. Die Jagd ist beendet.
1: Oh, Herrgott nochmal. Ich habe schon gesehen, wie dieses Monster zu uns heruntersteigt und mir seinen Speer ins Herz rammt.
2: Das können Sie nicht. Dafür habe ich gesorgt.
1: Wie meint ihr das?
2: Die Ketten. Sie binden die Reiter an die Hirsche. Die können nur gehen, wohin die Tiere sie tragen.
1: Woher wollt ihr das wissen?
2: Weil ich es war, der ihnen die Ketten angelegt hat, vor langer Zeit. Und seitdem verfolgen sie mich. Unaufhörlich treiben sie mich durch diesen meinen Wald. Nacht für Nacht.
1: Deinen Wald?
2: Ja, meinen Wald. Teil meiner Grafschaft von Hohentann.
1: Aber ich bin der Graf von Hohentann.
2: Du magst jetzt Graf sein, wie ich es einst war.
1: Kennen wir uns?
2: Ich kenne dich. Und dein Weg entspricht dem meinen. Darum hör mir zu. Als Graf frönte ich dem Müßiggang. Ich ließ meine Leute für hohe Abgaben schuften, gab mich dem Fressen, Saufen und Spiel hin. Und mein Spiel war die Jagd. Nein, kein niederes Wild, das die Felder der Bauern trampelte. Nur edles Tier, Trophäen für die Wände meiner Burg. Und während das Volk auf leeren Feldern hungerte, verschlang ich in Wein ertränkten Braten. Doch eines Tages begehrten die Bauern auf. Ein paar von ihnen kamen an meine Burg und baten um Erlaubnis, das Wild zu schlagen, das ihnen die Ernte von den Feldern frisst.
1: Und dann?
2: Was hättest du getan? Ich habe die Kerle 13 an der Zahl natürlich mit Ketten an wilde Hirsche schmieden lassen und vor den Augen ihrer Familien aus dem Burgtor gejagt. Und jetzt sieh mich an, was aus mir geworden ist. Weder tot noch lebendig. Auf ewig verdammt ein Teil dieser
1: Jagd.
2: Nein,
1: das ist doch aberwitzig. Eine Schauergeschichte. Das muss alles ein böser Traum sein.
2: Zweifle ruhig. Noch hast du Zeit. Aber nimm dies als Zeichen, dass du meine Warnung getrost ernst nehmen kannst.
1: Was ist das? Ein Siegelring. Ein Siegelring. Gold und elegant geschmiedet. Das ist hier. Ihr seid ein...
0: Ein Strahl der aufgehenden Sonne fiel in die Höhle. Dort, wo eben noch der Hühne gestanden hatte, tauchte er den Waldboden in goldenes Licht. Der Unbekannte war verschwunden. Rigobert blinzelte. Er lag am Boden einer kleinen Höhle. Warme Sonnenstrahlen erfüllten den Raum. Sein Kopf pochte und alle Knochen schmerzten, als wäre er die ganze Nacht gerannt.
1: Weidmann? Weidmann! Oh, komm her, mein Junge, komm her. Du bist ein ganz feiner. Ja, komm her.
3: Endlich haben wir euch gefunden, Herr Rigobert. Der Weidmann ist heute Nacht bei der Burg angekommen und hat uns hier durch den Wald geführt. Ein gutes Tier.
1: Oh, mein lieber Hund.
0: Der Forstaufseher half dem Grafen aus der Felsspalte, setzte ihn zu sich aufs Pferd und gemeinsam ritt die Gesellschaft zur Burg Hohentann.

0: Vor den Toren hatte sich eine kleine Gruppe versammelt. In der Mitte standen Freiin Helene und der Hofrichter Fritz von Ringsheim.
1: Da seid ihr ja, alter Freund. Seht mal hier. Während ihr euch im Wald verlaufen habt, haben wir diese dreckige Hasendiebin für euch eingefangen. Und diese zwei Gottverdammten haben es doch tatsächlich gewagt, sich uns in den Weg zu stellen.
2: Ihr habt sie angefasst.
1: Ich hatte euch doch gewarnt, dass dieses Gesindel nur Härte versteht und euch sonst auf der Nase herumtanzt.
2: Ja, jetzt fallen die Masken. Ihr legt unschuldige Menschen in Ketten, die euch euer Leben mit harter Arbeit bezahlen. Das müsst ihr wissen.
3: Mein Herr, auf Wilderei und Widerstand gegen die Obrigkeit empfehle ich als Strafe 40 Peitschenhiebe und den Pranger.
4: Ihr geht doch jagen und lasst uns verhungern.
1: Hört, hört. Rigobert, wollt ihr das auf euch sitzen lassen? Das Drecksweib scheint mir einen Maulkorb zu brauchen.
3: Und hier habe ich eure Peitsche, Herr.
2: Ja, Peitsche. Prügelt nur die Wahrheit einfach nieder, ihr Schweine.
1: Noch ein Wort. Und ihr verliert eure Zunge.
5: Ich sag doch schon gar nichts mehr.
2: Verdammt, wenn diese Kids nicht wären.
1: Schweigt nur, ihr Schweine.
6: Weder Tod noch auf ewig ein Teil der Jagd.
7: Nein.
1: Hört ihr denn überhaupt zu, was hier passiert?
8: Was
1: hier passiert?
9: Natürlich. Forstaufseher Rinderle?
10: Ja, Herr Graf.
9: Bindet diese Leute los.
10: Wenn ihr das wünscht, Herr Graf?
3: Ja, was ist mit der Wilderei?
9: Das darf nicht wahr sein. Lasst die Leute jagen.
1: Was?
9: Und sorgt dafür, dass sie ihre Felder bestellen können.
1: Jetzt nicht glauben.
9: Ich muss allein sein.
5: Wunder.
1: Haltung mehr.
5: Die Felder bestellen. Auch mein Dinkel.
1: Ist doch wahnsinnig geworden.
0: Forstaufseher Rinderle zögerte einen Moment. Es tat dann aber wie geheißen und löste die Ketten der verdutzt dreinblickenden Bauern.
1: Aus dem Weg da! Weg!
10: Hey.
0: Die Freiin stieß einige der Umstehenden zur Seite, sprang auf ihr Pferd und galoppierte fluchend davon. Der Graf aber trat mit wankenden Schritten durch die Tore seiner Burg. In der Hand hielt er einen Siegelring. Denselben, den er auch an seinem Ringfinger trug und der seine Familie seit Generationen als die Grafen von Hohentann auszeichnete. Als die Tore hinter ihm ins Schloss fielen, war das das Letzte, was jemals wieder jemand von Rigobert zu Hohentann sah. Er sollte seine Burg nie mehr verlassen, ehe sie im Wald und in der Vergessenheit verschwand.

0: Sie hörten Die Totenreiter, eine Produktion von Hörwerke e.V., dem Hörspielverein aus Freiburg. Geschrieben von der Redaktion des Vereins, frei inspiriert durch einen Aufschrieb von Max Rieple. Es sprachen Erzählerin Amina Tabori, Freiin Helene Sophie Goodman, Bäuerin Maria Lisa Adams, Graf Rigobert Max Tabori, Hofrichter Fritz von Ringsheim Ralf Strickler, Forstaufseher Rinderle Rainer Gauklitz, Bauer Johannes Matthias Baumann, Bauer Ulrich Henry Kesper, Wirt Jan Laubheimer, Geist des alten Grafen Hannes Preis, Musik Matthias Baumann und Rainer Gauklitz, Geräusche Hannes Preis, Schnitt und Sounddesign Max Tabori und Schauspiel Jakob Blessing. Das war also unsere Radiopremiere von Die Totenreiter, dem ersten eigenen Hörspiel von Hörwerke e.V., dem Freiburger Hörspielverein. Und wer jetzt zu spät eingeschaltet hat oder aus irgendwelchen Gründen ein paar Passagen verpasst hat, macht gar nichts, denn das komplette Hörspiel gibt's jetzt auch im Stream.
1: Ob ihr lieber Spotify, Amazon Music oder YouTube bevorzugt, das ist ganz gleich. Die Totenreiter sind auf allen bekannten Plattformen vertreten und anzuhören. Und auf der Homepage von Radio Dreieckland gibt es eine Mediathek, in der diese Sendung ebenfalls nochmal nachgehört werden kann.
0: Wir hoffen, ihr hattet viel Vergnügen bei unserem selbstproduzierten Hörspiel. Und in der Juli-Sendung gibt es dann eine weitere Folge der Schwarzwaldsagen zu hören. Dieses Mal dann mit dem Titel »Ein Bauer versteht zu hexen«. Mit diesem Hörspiel sind wir dann übrigens im Herbst auch wieder live unterwegs.
1: Und zwar im Oktober in Bad Krozingen und im November in Bötzingen. Die genauen Termine stehen auf unserer Homepage. Hierfür einfach bei hörwerke-verein.de vorbeischauen oder ihr folgt uns über Instagram. Am Mikrofon verabschieden sich Maximilian Kapetsche und
0: Rainer Gauklitz. Tschüss und bis zum nächsten Mal hier bei Radio Dreieckland.

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1: Hallo und herzlich willkommen zu Vielfalter Magazin für Polyphonie und Selbstbestimmung. Heute die Ausgabe von Montag, dem 4. Mai 2026. Und ich habe mitgebracht einen Beitrag aufgenommen in Bremen. Dort fand im April ein Kongress statt, eine Tagung besser gesagt, ein Fachtag Psychiatrie mit dem Titel Radikal Menschenrechte in der Psychiatrie. Wir hören die einführenden Worte oder Ausschnitte aus den einführenden Worten und dann den ersten Redner, also den ersten Vortrag von Fabian Freienhagen. Fabian Freienhagen ist Philosoph und lebt in Essex. Die Musik heute in dieser Sendung stammt von Lino Cassu und das erste Stück, das geht einige Minuten lang, der Meineid des Hippokrates.
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0: Deutsche Gesundheitswesen ist in den Händen der organisierten Kriminalität. 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
1: Denn ich will ja nicht einfach nur Blätter verteilen.
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2: Entschuldigen Sie, wer hat das denn gesagt?
0: Dann sage ich:
1: Das ist ein Satz vom Bundeskriminalamt Wiesbaden.
0: Und dann zucken sie vielleicht zusammen und dann kann man ihnen sagen:
2: Wissen Sie das denn gar nicht?
0: Es gibt seit Jahren...

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0: Lino Casso war das, der Meineid des Hippokrates. Und ihr findet Lino Casso zum Beispiel auf Bandcamp oder auch auf herethis.at. Und hier jetzt der versprochene Beitrag von dem Fachtag Radikal Menschenrechte in der Psychiatrie.
1: Ein Fachtag mit dem Titel Radikal Menschenrechte in der Psychiatrie. Dass Menschenrechte in der Psychiatrie oder im Kontext Psychiatrie ein Thema ist, worüber es viel Gesprächsbedarf gibt, das ist wahrscheinlich den Menschen hier klar. Oder deswegen sind Sie, seid ihr hier. Und wir hatten wirklich auch sehr viele Anmeldungen, was natürlich erfreulich ist. Aber wieso radikal? Radikal ist ja ein Wort, was es vielleicht nicht immer so leicht hat. Wird oft so als ein bisschen abwertend für extrem oder überzogen verwendet. Und wenn man den Wortursprung anschaut, es kommt aus dem Lateinischen und geht auf das Wort Wurzel zurück. Und diese Bedeutung für radikal, also an die Wurzel gehend, von Grund auf, das ist die Bedeutung, um die es uns bei der Planung dieser Veranstaltung ging. Das heißt, so eine psychiatrische Versorgung von Grund auf, wie kann das eigentlich gehen? Das heißt, von Grund auf, damit ist gemeint, Menschenrechte nicht als so nice to have, nicht als etwas, worüber man auch noch nachdenken kann, sondern als ja, ganz logische Konsequenz aus internationalen Standards wie der UN-Behindertenrechtskonvention. Und Menschenrechte zeichnen sich ja dadurch aus, dass sie eben für alle gelten. Und alle Menschen haben zum Beispiel ein Recht auf Freiheit und Schutz, aber Menschen mit sogenannten psychosozialen Behinderungen können unter bestimmten Umständen eingesperrt werden. Menschen haben auch ein Recht auf zum Beispiel gleichberechtigte Anerkennung vor dem Gesetz, aber Menschen mit psychosozialen Behinderungen werden, ja, oft wird immer noch für die entschieden statt von ihnen. Das heißt, ja, die psychiatrische Versorgung, ja.
2: Ich habe tatsächlich eine allgemeine Anmerkung zum Sprachgebrauch. Ich finde es super wichtig zu sagen,
3: mir ist es super wichtig zu sagen, die Leute müssen es nicht haben. Es reicht, wenn sich jemand mit Expertenstatus hinstellt und sagt, ich klebe Ihnen jetzt die F-Diagnose dran.
1: Ja.
3: Total ausreichend.
1: Danke für den Hinweis. Psychiatrische Versorgung von Grund auf an Menschenrechten auszurichten, stellt viele Etabliertes in Frage. Es stellt Gesetzgebung in Frage, weil zum Beispiel Möglichkeiten, die im PsychKG, also im psychisch Krankengesetz der Bundesländer, verankert sind, die sind in Widerspruch zu Rechten, die in der UN-Behindertenrechtskonvention stehen. Es stellt auch Menschenbilder in Frage, wenn wir nicht mehr TrägerInnen von Störungen, sondern vor allem auch TrägerInnen von Rechten sehen. Es stellt Versorgungsstrukturen in Frage, vor allem einrichtungsbezogene Versorgungsstrukturen, wenn sie das Leben in der Gemeinschaft, Teilhabe an der Gemeinschaft verhindern. Und es stellt Identität in Frage, Identität von PatientIn versus BehandlerIn, wenn das, was die einen als Wohl der anderen meinen, plötzlich nicht mehr Fürsorge heißt, sondern vielleicht ein Eingriff in die Rechte des Gegenübers sind. Und diese vielen Fragen, die sich ergeben, daraus, dass das natürlich in der Umsetzung überhaupt nicht trivial ist, denen wollen wir hier Raum geben und neuen Schwung. Dafür gibt es diesen Fachtag. Gleichzeitig ist das natürlich auch nichts, was im luftleeren Raum entsteht. Also wir sind hier eingebettet in einen Kontext, in den Bremer psychiatriepolitischen Kontext. Dazu gehört die Bremer Psychiatriereform, die beispielsweise Ambulantisierung vorantreiben will. Und aber, wo es verschiedene Meinungen dazu gibt, wie umfassend und schnell die vorangeht. Es gibt das

0: den Modellversuch mit dem Regionalbudget, was flexiblere Abrechnung und dadurch passendere Hilfen ermöglichen soll, was aber mit seiner Laufzeit begrenzt ist und dessen Fortgang noch unklar ist. Es gibt zum Kontext auch noch einen personellen Wechsel in Klinikum Bremen-Ost, der Chefarzt Wechsel letztes Jahr, das Ausscheiden von Martin Zinkler, an dessen Vorhaben in Bremen ja große Hoffnungen geknüpft waren. Dann gibt es auch Veränderungen in der Versorgungslandschaft. Beispielsweise gibt es eine Initiative für Betroffenen selbstverwaltete Krisenzimmer. Und gleichzeitig gibt es eine geplante sogenannte stark strukturierte Einrichtung. Auch da kann man die Frage nach Fort- und Rückschritt stellen. Und es gibt eine Debatte um Freiheit und Sicherheit im Kontext Psychiatrie, die gerade in Bremen auch ja, öffentlich wirksam geführt wurde und wird und auch in ganz Deutschland eine Rolle spielt. So viel vielleicht zum Kontext dieses Fachtags. Wir starten mit
1: Fabian Freienhagen.
0: Fabian Freienhagen ist Professor für Philosophie, Mitglied am Zentrum für Menschenrechte der Uni Essex. Ist außerdem Mitglied in einer Initiative von WissenschaftlerInnen, die sich mit der Erforschung aktueller sozialer, gesellschaftlicher Missstände auseinandersetzt. Dabei geht es immer um die Frage nach sozialen Pathologien, das heißt sozusagen die sozialen Missstände, die systematisch auf Einzelne wirken. Und Fabian Freienhagen arbeitet zur Frankfurter Schule zu Selbstbestimmung und Autonomie, vor allem auch im Bereich Psychiatrie, zu Gesundheit und sozialen Ursachen und Bedingungen von psychischer Gesundheit. Ja, wir freuen uns auf den Vortrag zu Menschenrechten, Autonomie und Zwang.
2: Super, moin erstmal. Ich komme eigentlich aus Hamburg, aber ich lebe schon über 20 Jahre in England. Insofern, wenn meine deutsche Muttersprache mich verlässt, dann müssen Sie oder ihr ein bisschen mehr mithelfen. Einen Moment, wenn wir das technisch. Ups, oder? Okay. Super. Also, meine Beispiele kommen auch manchmal aus England, aber ich glaube, auch da können wir irgendwie das Kollektiv, die deutschen Beispiele, die Bremer Beispiele hinzufügen. Tabea, vielen Dank für die Einleitung. Die Vorstellung lasse ich dann einfach mal weg, das hast du schon gemacht. Ich bin halt Philosoph im Hintergrund, aber in Teil eines interdisziplinären Verbands, der auch gerade mit Leuten mit Erfahrung mit Psychiatrie zusammenarbeitet, gemeinsam solche Veranstaltungen wie heute macht, Sommerschulen macht und versucht, die Psychiatrie kritisch zu beleuchten und auch die Psychiatrisierung der ganzen Gesellschaft kritisch zu bedenken. Aber heute möchte ich vor allen Dingen über Zwangsmaßnahmen in der Psychiatrie sprechen und über Menschenrechte. Es geht ja um diese Grundlagenfragen. Also vielleicht fange ich erstmal damit an, darüber etwas zu sagen, das kennen Sie sicher alles, aber mal so eine Typologie zu geben. Um welche Sachen geht es denn, wenn wir von Zwang in der Psychiatrie sprechen? Da ist erstmal, könnte man von den Zwangsunterbringungen erstmal besprochen werden. Das ist der erste Bereich. Der zweite Bereich ist dann, was an Zwangsbehandlungen passiert, wenn man denn zwangsuntergebracht wurde. Da gibt es vor allem die Zwangsmedikation und andere Maßnahmen, Isolierung, Isolationszellen, körperliche, mechanische und chemische Zwang. Es kommt aber auch natürlich in der Zwangsbehandlung oft zu einfachen Freiheitseinschränkungen in ganz, ganz einfachen Lebensumständen, wann gegessen wird, wann aufgestanden werden muss und solche Sachen, wann geraucht werden darf oder nicht. All das gehört ja auch dazu, das darf nicht vergessen werden, glaube ich. Und dann spricht man viel vom indirekten Zwang oder von einem Schatten des direkten Zwang, der sich auch über die Interaktion außerhalb der Kliniken wirft, weil es ist ja immer möglich, dass der Psychiater, der Martin Zinkler, uns vielleicht in die Klinik einweist. Und diese Möglichkeit, diese legale Möglichkeit, hängt über uns wie so ein Damoklesschwert. Und das ist auch bei diesen Zwangsmaßnahmen zu bedenken. Das nächste, was ich in Erinnerung rufen will, ist erstmal zu sagen, wie wird denn dieser Zwang erfahren Und da gibt es ganz viele Studien zu. Es gibt oft Studien dazu, wo Leute, die Zwang in der Psychiatrie erfahren haben, zwar im Nachhinein berichten, manche berichten, dass die das als notwendig angesehen werden, manche berichten, dass es nie notwendig von ihnen angesehen wurde. Aber ich glaube, was ich erstmal hervorheben will, dass selbst die, die im Nachhinein gesagt haben, das war vielleicht notwendig, mir das aufzuzwingen, selbst die sprechen davon, dass es ihnen erstmal auch Schaden zugefügt hat. Das ist Desorientierung beinhaltet hat, Erniedrigung beinhaltet hat und ganz viel Angst ausgelöst hat. Also selbst die im Nachhinein sagen, das war vielleicht richtig, wollen das erstmal festhalten. Ich will hier eine Zusammenfassung von einem Wissenschaftler aus Amerika kurz vorlesen. Und praktisch alle sprachen davon, ihrer Stimme beraubt geworden zu sein. Unabhängig von ihrem Hintergrund und dem Verlauf ihrer Krise waren sie am Boden zerstört. Plötzlich in einem Krankenhaus gefangen zu sein und so behandelt zu werden, als wären all ihre Erkrankungen, Perspektiven und Wünsche nichts weiter als eine Krankheit, die sofort bekämpft werden müsste, notfalls mit Gewalt. Auch nach ihrer Entlassung fiel es ihnen schwer, diese Knebelung abzulegen. Und es gibt auch weitere Studien, die zeigen, dass Leute, die in der Zwangsbehandlung waren, im Nachhinein von posttraumatischen Belastungsstörungen leiden. Also es ist eindeutig der Fall, dass es Gefahr gibt, dass den Leuten Schaden zugefügt wird. Und es ist eindeutig der Fall, dass den Leuten die Rechte verletzt wurden. Jetzt will ich mich ein bisschen von der Psychiatrie kurz abstrahieren und einfach mal insgesamt kurz grundlegend über den Zwang nachdenken. Bei Zwangsausübung, denke ich, geht es immer darum, dass Rechte verletzt werden und den Leuten geschadet wird. Deshalb spricht immer irgendetwas gegen Zwangsausübung. Es spricht immer moralisch etwas gegen Zwangsausübung. Und trotzdem üben wir manchmal als Staat oder auch als Individuen Zwang auf andere auf, weil wir damit glauben, größeren Schaden verhindern zu können. Wir meinen, dass manchmal Zwangsausübung gerechtfertigt sein kann. Sonst gäbe es ja den ganzen modernen Staat eigentlich gar nicht. Aber ich glaube, es ist erstmal ganz wichtig, dabei zu bedenken, dass selbst wenn wir meinen, dass Zwang gerechtfertigt ist, wir immer in einem Zusammenhang stehen, wo es darum geht, das kleinere Übel zu begehen. Zwang ist immer ein Übel, will ich sagen. Und manchmal mag es das kleinere Übel sein, aber es bleibt immer ein Übel. Ich will das an zwei Beispielen, unabhängig von der Psychiatrie, kurz ein bisschen darstellen. Nehmen wir ein banales Beispiel. Nehmen wir die Tempolimits. Tempolimits auf Autobahnen und anderen Straßen in Deutschland sind letztlich durch staatlichen Zwang abgesichert. Warum haben wir Tempolimits? Weil, wenn wir keine Tempolimits hätten, wir voraussagen können, dass mehr Leute in Unfällen sterben werden oder verletzt werden. Wir rechtfertigen also den Zwang, bestimmte Tempolimits durchzuhalten, dadurch, dass es an größeren Schaden verhindert, mehr Unfälle, mehr Tod und Verletzungen verhindert. Wir wissen aber auch, dass wir die Tempolimits noch weiter runtersetzen könnten. Wenn wir die Tempolimits auf den deutschen Autobahnen auf 100 setzen würden, würden mehr Leben gerettet werden. Wir müssten mehr Zwang einsetzen. Und als eine Gesellschaft in Deutschland haben wir uns dazu entschieden, irgendwie, dass wir die Tempolimits lieber bei 130 lassen, selbst wenn mehr Leben dadurch gefährdet sind und dadurch verloren gehen. Wir meinen also, dass ein gewisser Grad von Zwang gerechtfertigt ist, denn Zwang, die Leute ungefähr bei 130 auf den Autobahnen zu lassen, aber nicht mehr Zwang. Das ist nur mal ein banales Beispiel, um darüber nachzudenken, wie wir überhaupt mit Zwang in der Gesellschaft umgehen. Jetzt möchte ich kurz ein fiktives Beispiel mit Ihnen besprechen. Sie kennen vielleicht oder ihr kennt vielleicht den Film von 2002, Minority Report. Da geht es darum, dass, das ist so jetzt in 2026 realistischer sich vorzustellen, dass durch künstliche Intelligenz und ein paar drei Frauen, die ein bisschen Vorhersagungskraft haben, vorhersehbar ist, wer wann einen kriminellen Akt begehen wird. Und dann gibt es eine Polizeieinheit von Tom Cruise, der dann reinkommt und die Leute kurz vor dem Mord und Totschlag verhindert und verhaftet. Vielleicht kennen Sie den Film. Interessanterweise ist diese Pre-Crime Unit hat keine Diskriminierung. Es werden alle verhaftet, die kurz davor sind, einen kriminellen Akt zu machen. Ob sie Behinderung haben oder nicht, ob sie Frau oder Mann sind, ob sie alt oder jung sind, alle werden sofort verhaftet. Ja? Okay, nehmen wir einmal an, die künstliche Intelligenz könnte weiterentwickelt werden und wir könnten eine Pre-Crime Unit in Bremen einführen. Okay? Machen wir eine Abstimmung. Wer ist dafür, eine Pre-Crime Unit einzuführen? Wer ist dagegen? Okay. Spannend. Ich stimme auch dagegen. Ich glaube, keine Technologie wird fehlerlos sein. Darum geht es im Grunde auch im Film Minority Report, die Minderheit der Minderheitsreport, ist, dass nämlich die Maschinen sich nicht ganz einig sind und der Tom Cruise eigentlich nicht den Mord und Totschlag machen wird, sondern eigentlich ein ganz guter ist. Aber mal abgesehen davon, die Technologien werden nie fehlerlos sein und ich glaube, es ist uns allen ganz wichtig, für menschliches Handeln Raum zu lassen. Und deshalb würden wir keine Pre-Crime Unit einführen wollen. Selbst wenn die super-duper Scientists, die besten Wissenschaftler, die künstliche Intelligenz so weiterentwickeln würden, dass sie es wirklich vorhersagen könnten, wann Kriminalität stattfinden wird. Okay, ich möchte das im Hintergrund behalten, wenn wir jetzt zurückkommen zur Psychiatrie. Also, vor allen Dingen Psychiatrie und Menschenrechte und Zwang in der Psychiatrie. Es gibt frühere Menschenrechtskonventionen aus den 40er und 50er Jahren, die Zwangsmaßnahmen in der Psychiatrie nicht ausschließen, sondern diese früheren Menschenrechtskonventionen haben vor allen Dingen damit zu tun, wie Zwangsmaßnahmen ausgeübt würden. Also es muss nach Gesetzen gehen, es muss ordnungsmäßig sein, es muss gerichtliche Überprüfung geben und so weiter und so fort. Aber in 2006 hat sich etwas geändert. In 2006 hat in den Vereinten Nationen sich eine neue Menschenrechtskonvention gebildet, die Behindertenrechtskonvention. Und die hat das Bild von, was Menschenrechte erlauben und nicht erlauben, weitgehend geändert. Kann ich mal kurz fragen, kennen Sie alle die Menschenrechtskonvention, die Behindertenrechtskonvention? Ist die bekannt? Ja! Nein! Okay. Gut. Ich werde Ihnen nicht alles darüber erzählen, aber wir können auch in der Pause oder in der Diskussion weiter darüber sprechen. Das Wichtige ist, dass diese Menschenrechtskonventionen sollen eigentlich nur Menschenrechte, die wir schon anerkennen, zusammenbringen. Es gibt eine Menschenrechtskonvention für Frauen und für Kinder, die sollen diese Rechte sozusagen zusammenbringen, auf eine bestimmte Gruppe angewendet. Und das war eigentlich die Idee in 2006, dass also die Menschenrechte zusammengebracht werden in eine Konvention für Leute, die mit Behinderung leben. Aber wenn man Rechte zusammenbringt, kann man manchmal auch einen anderen Blick drauf werfen. Und der Blick, der dabei anders drauf geworfen war besonders der Artikel 14. Der ist besonders wichtig heute. Der Artikel 14 sagt, zumindest wie er hier verstanden wird, dass es ein absolutes Verbot davon gibt, Zwangsmaßnahmen durch Verweis auf Behinderung zu rechtfertigen. Artikel 14 schließt nicht Zwangsmaßnahmen aus. Wenn ich einen Diebstahl begehe, dann darf ich nach dem Artikel 14 trotzdem ins Gefängnis gesperrt werden. Aber ich darf nicht Zwangsmaßnahmen unterlegt werden, nur weil ich oder jemand anders eine Behinderung hat. Der Hinweis auf die Behinderung darf nie ein Rechtfertigungsgrund für Zwangsmaßnahmen sein. Kriminelles Verhalten ist ein Rechtfertigungsgrund für Zwangsmaßnahmen, der aber für alle betrifft. Aber ein Bezug auf eine Behinderung darf nie im Teil der Rechtfertigung für Zwangsmaßnahmen sein. Und dieser Wandel in der Menschenrechtsverständnis hat sich seit 2006 immer weiter durchgesetzt. In Europa ist er weiter anerkannt beim Europäischen Parlament, bei der Gesundheitsorganisation. Und ich habe gesehen hinten auf den Plakaten, dass schon hier Fachtagungen stattgefunden haben, wo das auch schon ein bisschen besprochen wurde. Also wir können gerne mehr darüber sprechen, aber nur das erstmal zum Hintergrund. Okay, was bedeutet das nun für Zwang in der Psychiatrie? Die Menschenrechtskonvention, Artikel 14, schließt im Grunde Zwang in der Psychiatrie, wie wir es jetzt kennen in Deutschland, aus. Und da gibt es hauptsächlich drei Gründe für. Der erste Grund ist Antidiskriminierung. Artikel 14 schließt nicht aus, dass jemand wegen krimineller Handlungen verhaftet wird und ins Gefängnis gesperrt wird. Wird nicht ausgeschlossen. Es ist nicht, dass Zwangsmaßnahmen allgemein ausgeschlossen werden. Artikel 14 schließt nicht mal aus, dass wir eine Pre-Crime Unit beginnen. Weil die Pre-Crime Unit, erinnern Sie sich daran, war nicht diskriminierend. Jeder und jede würde in dieser Pre-Crime Unit verhaftet werden, bevor sie einen kriminellen Akt begehen. Aber was Artikel 14 ausschließt, sind Gesetze, die nur die Leute in die vorbeugende Haft nehmen, die bestimmte Behinderungen haben und mit Hinweis auf diese Behinderung, wie sie von der Konvention verstanden werden. Und eine psychiatrische Diagnose zu haben, wird nach der Konvention als eine Behinderung verstanden. Darüber kann man streiten, ob es als Behinderung zu verstehen sein sollte, aber von der Menschenrechtskonvention ist jemand, der eine psychiatrische Diagnose bekommen hat, fällt im Grunde unter psychosoziale Behinderung. Und was der Artikel 14 dadurch ausschließt, sind all die Gesetze, wie es hier in Bremen zum Beispiel gilt, die Zwangsmaßnahmen rechtfertigen mit Hinweis auf psychiatrische Krankheiten. Das ist ausgeschlossen und ist ausgeschlossen aus Diskriminierungsgründen, aus Antidiskriminierungsgründen. Was die Menschenrechtskonvention sozusagen sagt, ist, ja, wir können die Leute durchaus präventiv einsperren, danke, aber dann müssen wir alle einsperren, wo wir Risikenfaktoren haben. Und solange wir nicht alle einsperren, dürfen wir nicht bestimmte Gruppen nur einsperren. Das ist Diskriminierung. Das ist der erste Grund und das ist der Hauptgrund. Der zweite Grund ist, bisschen mehr sozusagen der Hintergrund dazu, die Überlegung ist von Leuten, die die Psychiatrie ändern wollen, von innen als auch von außen, dass nur wenn wir wirklich alle Zwangsmaßnahmen endgültig vollständig abschaffen, wird sich die Beziehung innerhalb der Psychiatrie oder zwischen den Behandelnden und den zu Behandelnden ändern. Es wird sich ändern von einer Beziehung von Ärzten, die besser wissen, was für den Patienten notwendig ist, zu einer Verhandlung zwischen gleichgestellten Rechtsinhabern. Wir sehen im 20. Jahrhundert, im Laufe des 20. Jahrhunderts ja immer mehr, dass die Menschenrechtskonventionen oder Menschenrechte sich auf Medizin angewendet werden und dass sich Medizin von eigentlich ändern soll. Nicht, dass es die Ärzte gibt, die einfach nur der psychischen, der Kreatur, die leidet, helfen müssen in ihrem besten Sinne, sondern dass es jetzt gleichgestellte Rechtsinhaber sind, die verhandeln, über welche Behandlung denn annehmbar ist für den zu Behandelnden. Und die Überlegung ist, dass es nicht, dass das in der Psychiatrie noch nicht weit genug anerkannt ist. Und dass es nur dann anerkannt wird, wenn der Psychiatrie das rechtliche Mittel für Zwangsausübung genommen wird. Nur dann wird es wirklich so weit kommen, dass es eine Verhandlung zwischen gleichgestellten Rechtsinhabern wird. Weil Zwangsmaßnahmen, wenn sie möglich sind, werden dann doch einfach angewendet werden, selbst wenn sie nicht nötig sind. Und es wird weniger dazu kommen, dass die Praktiken geändert werden, dass die Leute das Training, die Ausbildung bekommen, mit diesen schwierigen Verhandlungen umzugehen, wenn sie immer noch die Karte der Zwangsmaßnahme im Ärmel haben. Das ist der zweite Grund. Der dritte Grund ist, dass die Behindertenrechtskonvention von 2006 ein anderes Verständnis von Autonomie hat, als was wir sonst kennen. Autonomie gilt eigentlich oft als Schild dagegen, dass andere was mir aufzwingen. Aber das Schild wurde oft nur wenigen Leuten zugestanden, die bestimmte Fähigkeiten, kognitive Fähigkeiten und andere Fähigkeiten haben. In dieser Menschenrechtskonvention wird Autonomie anders verstanden. Jeder wird als selbstbestimmt oder die Möglichkeit der Selbstbestimmung, denen wird allen zugeschrieben, die überhaupt einen Willen haben oder Präferenzen. Ich kann Ihnen sagen, ich habe eine Tochter, die hatte schon sehr, sehr früh einen Willen und Präferenzen. Also, die Hürde, um Autonomie zu gelten, wird in dieser Menschenrechtskonvention runtergesetzt. Und das bedeutet, dass ganz, ganz viele mehr Menschen, eigentlich alle, das Schild bekommen, nicht Zwangsmaßnahmen ihnen aufgedrückt werden zu dürfen. Das ist der dritte Grund. Okay, ich möchte ein wichtiges Zugeständnis machen. Es ist eine Riesenherausforderung, oft oder manchmal, jemandem in akuter Not zu helfen, besonders wenn diese Person nicht die Hilfe annehmen möchte. Und da fühlen sich die Helfer und Helferinnen oft ganz, ganz hilflos. Aber, trotz dieses Zugeständnisses, darf deshalb keine Zwangsmaßnahmen angewendet werden. Nur weil wir als Helfer oder Helferin hilflos sind, dürfen wir nicht deshalb die Mittel der Zwangsausübung in die Hand bekommen. Da gibt es eine sehr schöne Geschichte, die ein Psychiater aus Amerika erzählt, der in der Ausbildung war und in New York als junger Psychiater zu einer Frau geschickt wurde, die verschiedene Geister in ihrem Haus gesehen hat. Und er hat dann sehr schnell beschlossen, dass die Frau eingewiesen werden muss in die Klinik. Und die Frau hat gesagt, warum sind Sie so schnell dabei, also mir was aufzuzwingen? Und der junge Psychiater war so ein bisschen am Denken, was kann ich darauf sagen? Und hat so an seine Professoren gedacht, was er darauf alles so sagen kann. Aber bevor er was gesagt hat, hat die Frau gesagt, ich bin mir sicher, Sie werden sich besser fühlen, wenn der Krankenwagen kommt, um mich abzuholen. Ich bin froh, dass ich Ihnen auf diese Weise helfen konnte. Also, nochmal ein bisschen, ich bin erstmal Wissenschaftler, ein bisschen auf die wissenschaftlichen Studien. Das Problem ist, wir haben keine eindeutigen Studien, dass Zwangsmaßnahmen entweder wirklich helfen vielen Leuten oder nicht helfen. Teilweise hat es mit ethischen Fragen zu tun. Wenn jemand in Not ist, ist es sehr schwierig, den Ethikrat einer Universität zu überzeugen, dass wir die einen dahin schicken und die anderen dahin schicken. Aber der Goldstandard bei der Evidenzführung ist, dass man halt verschiedene Gruppen hat. Die einen haben diese Behandlung, die andere diese und dann sieht, wie es den beiden Gruppen langfristig geht. Da gibt es also keine gute Goldstandard-Evidenz für oder gegen Zwangsmaßnahmen. Was wir aber in den Forschungen sehen können, dass immer mehr Forschungsergebnisse zeigen, dass man umso mehr Zwang angewendet werden, umso schlimmer wird die Situation, es wird zu Teufelskreisen kommen. Umso weniger Zwang angewendet werden, umso besser entwickelt es sich meist. Da sind verschiedene Gründe dran. Einer der Gründe ist, dass die Zwangsmaßnahmen oft dazu führen, dass das therapeutische Verhältnis sich ganz verschlechtert, dass die Leute dann gar nicht mehr zu Ärzten gehen wollen und gar nicht mehr mit Krankenpfleger und so weiter sich auseinandersetzen wollen, sondern es ganz vermeiden. Und das führt oft zu schlechterer Gesundheit, mehr Suizid und anderen Fragen. Während, wenn keine Zwangsmaßnahmen angewendet werden, sind die Beziehungen zwischen den Behandelnden und dem Zubehandelnden oft besser. Und dann macht es einfacher, Hilfe wirklich wieder in anderen Umständen anzubieten. Und es wird sich besser entwickelt. Das andere ist, dass wir ganz, ganz schlecht sind als Menschen und als Politiker und Leute im Gesundheitssystem insgesamt, aber als Menschen erstmal, vorherzusagen, wer eine Gefahr für sich selbst ist und wer eine Gefahr für andere darstellt. Das liegt zum einen daran, dass glücklicherweise die Gefahr für andere und für einen selber eine relative Ausnahmeerscheinung ist. Aber das Problem ist dann, wenn es Ausnahmeerscheinung ist, haben wir nicht genug Daten, um gut vorauszusagen, wer wirklich ein Risiko ist und wer nicht. Zum Beispiel gibt es Studien, dass von 5.000 Menschen, die von der Psychiatrie als hohes Risiko eingesetzt werden, 5.000, und dann meistens unter Zwangsmaßnahmen eingesperrt werden in Kliniken oder behandelt werden, zwangsbehandelt, nur ein Fall zu Mord oder Totschlag geführt haben. Das heißt, wir sind so schlecht, rauszufinden, wer von 5.000 Leuten den Mord oder Totschlag begeht, dass wir die ganzen 5.000 Leute mit Zwangsmaßnahmen belegen. Das bedeutet, dass wir ziemlich schlecht sind, das durch unsere Risikoeinschätzung einzuschätzen. Und das führt dann dazu, dass es ganz viele falsch positive Befunde werden. Menschen, die sich weder noch selber oder anderen zu Schaden gefügt hatten, werden ihrer Freiheit beraubt und durch ihren Aufenthalt geschädigt. Und gleichzeitig finden wir oft nicht die einen in den 5.000, die vielleicht durch eine Zwangsmaßnahme daran gehindert wäre, andere zu schaden oder sich selber. Also das ist erstmal, wir müssen einfach realistisch sein, dass wir nicht sehr gut sind, das vorauszusagen. Wir müssen auch realistisch sein, Das ist natürlich in Kliniken und anderen Institutionen oft wirklich ganz wunderbare Menschen gibt, die wirklich alles versuchen, den Leuten zu helfen. Und doch gibt es da auch wieder Ausnahmen. Wenn Leute unter Zwangsmaßnahmen in eine Institution gebracht werden, kann es zu Missbrauch kommen. In England gab es vor einigen Jahren einen großen Skandal, den Winterbourne View, wo die BBC, was ähnliches wie die ARD, hat gefilmt hat, wie die Leute dort behandelt wurden. Und das hat zu einem großen Skandal geführt. Ich weiß nicht, ob es in Deutschland Ähnliches gibt, aber es ist im Grunde ein allgemeiner Punkt. Sobald wir Zwangsmaßnahmen einführen, geben wir gewissen Leuten eine unheimliche Macht. Und selbst wenn die meisten davon die besten Intentionen haben und wirklich Hilfe leisten wollen, wird es immer welche geben, die diese Macht missbrauchen werden. Wenn wir Zwangsinstitutionen haben, wird es Missbrauch geben. Und es gibt Alternativen. Italien ist ein Land, was in vieler Hinsicht wirtschaftlich vergleichbar ist mit Deutschland, zum Teil auch sozial und politisch, aber es hat weniger restriktive Gesetze zur psychischen Gesundheit als Deutschland. Und in diesem Zusammenhang gibt es Alternativen, wo zwar nicht Zwangsmaßnahmen ganz vermieden werden, aber zumindest enorm verringert werden. In Italien selber gibt es dann sehr viele regionale Unterschiede, aber viele von euch werden Trieste kennen, das ist ein Modellbeispiel, ist, glaube ich, mit der blauen Karawane ein bisschen verbunden historisch, das habe ich vorhin gehört, das freut mich. Und Trieste hat also ein Modell gefunden, wo es im Grunde sowas Ähnliches gibt, was ich das Gefühl habe, was hier jetzt in Bremen aufgebaut werden soll, mit dem Arbeitskreis Neue Psychiatrie in Bremen-Westen. Also, erster Punkt. Dienstleistungsnutzer und Nutzerinnen werden als Rechtsinhaberinnen betrachtet und es geht um eine Verhandlung mit ihnen. Kontinuität der Betreuung, ganz, ganz wichtig. Wir alle werden mal Krisen haben. Wenn wir Krisen haben, aber jemanden treffen, den wir kennen, mit dem wir schon eine Beziehung haben, mit dem wir schon langjährig vielleicht am Verhandeln sind, wie man uns am besten helfen kann, dann wird uns das eher helfen. Rund um die Uhr geöffnete Gemeindezentren, wichtig in der Gemeinde und rund um die Uhr. Und vor allen Dingen die Gemeindezentren sind nicht nur klinisch, sondern auch über soziale Unterstützung. Es wird da ganz viele Sachen zusammengebracht. Wohnung, Arbeit, Integration, soziale Integration, kulturelle Sachen. Und es findet Zusammenarbeit mit Familien und Psychiatrieerfahrenen drin statt. Dieses Rezept bedeutet, dass man Zwangsmaßnahmen unheimlich reduzieren kann und gleichzeitig die Kosten enorm verringern. Ich gucke mal hier kurz drauf. Es gibt Schätzungen, dass ein Bett in der Psychiatrie ungefähr 250.000 Euro im Jahr kostet. Und wenn das noch mit einer Akutversorgung kommt, 1,2 Millionen Euro. Das ist ganz schön viel Geld. Wenn man das umrechnet, was könnte man mit dem gleichen Geld in der Gemeinde machen? Und das ist, glaube ich, genau, was Trieste angefangen hat und was hier in Bremen-West und anderswo auch versucht wird. In Trieste gibt es ungefähr ein Drittel der Betriebskosten von anderen psychiatrischen Diensten, obwohl 25% des Budgets auf Wohnungsunterstützung geht. Des psychiatrischen Budgets. Die brauchen weniger Geld, machen mehr Soziales damit und erreichen bessere, niedrigere Selbstmord- und Mordraten trotz dieser geringeren Kosten. Es geht also auch anders. In Trieste war der visionäre kritische Psychiater Basaglia tätig und Basaglia hat diese Idee, dass Freiheit dieser kleine, schmale Grat ist, dazwischen von anderen kontrolliert zu werden, also nicht kontrolliert zu werden, bedeutet Freiheit, aber auch nicht einfach vergessen zu werden und keine Unterstützung zu bekommen. Für Freiheit brauchen wir nicht Kontrolle und soziale Unterstützung. Und das ist, was dieses Modell versucht durchzusetzen, umzusetzen. Okay. Es gibt natürlich die große Frage, dass es immer wieder sogenannte Zwischenfälle gibt. Und es ist ganz, ganz fürchterlich, wenn jemand sich selber Schaden zufügt oder anderen Schaden zufügt. Für mich ist das entscheidende Argument hier, dass es keine ethisch zulässige Präventationsmittel gibt, um 100% solche Zwischenfälle zu verhindern. In England wird sehr viel gerade über einen Messerangriff in Nottingham gesprochen, wo ein Mann 3 Leute erstochen hat und andere verletzt hat. Und es geht auch um einen Selbstmord in einer psychiatrischen Anstalt in London. In beiden Fällen ist erstmal festzustellen, dass das stattgefunden hat, trotz der bestehenden Zwangsmaßnahmen. Also selbst die bestehenden Zwangsmaßnahmen werden nicht alle Vorfälle verhindern. Erster Punkt. Der zweite Punkt ist, wenn überhaupt, können wir alle Vorfälle nur durch unzumutbare Alternativen verhindern. Wir müssten dann alle Risikopersonen ins Koma setzen. Vielleicht könnten wir dadurch alle Vorfälle verhindern. Oder wir müssten halt eine Pre-Crime-Unit einführen, die sobald irgendjemand ein Messer in der Hand hat und wütend ist, Tom Cruise schickt und die Leute verhaftet. Beides, weder die Koma noch die Tom Cruise-Variante, scheinen mir ethisch rechtfertigbar. Wir müssen einfach damit leben, dass es zu Vorfällen kommen wird, so oder so. Das ist ganz schwer und ganz schrecklich, aber das ist, womit wir leben müssen. Und in diesem Sinne möchte ich dann zusammenfassen. Es gibt keine Studien, die uns eindeutig sagen werden, ob wir mit oder ohne Zwangsmaßnahmen insgesamt weniger Schaden entstehen wird. Es ist einfach schwer zu studieren und es gibt keine eindeutigen Studien dazu. Insofern müssen wir das ein bisschen mehr ethisch abwägen. Wir können es nicht einfach berechnen. Kann man sowieso wahrscheinlich nicht. Denken wir also mal nach. Wenn wir Zwangsmaßnahmen und Zwangsinstitutionen haben, werden einige Menschen werden Schaden nehmen. Es wird immer noch Leute geben, die sich selbstverschuldet Schaden zufügen und anderen Schaden zufügen. Das ist selbst dann nicht verhinderbar. Auf der gleichen Seite werden andere Leute dadurch Schaden erheben, dass sie diesen Zwangsmaßnahmen ausgesetzt werden. Sie werden dadurch unter anderem Schaden, weil sie retraumatisiert werden, das wissen wir auch. Und wir wissen, dass ihre Rechte, Autonomierechte verletzt werden werden. Und es besteht der Gefahr von institutionellem Missbrauch. Das ist die eine Seite. Die andere Seite, ohne Zwangsmaßnahmen, wissen wir auch, dass manche Menschen Schaden erleiden werden. Selbstverschuldet oder durch andere verschuldet. Nicht verhinderbar. Ob es mehr oder weniger ist, schwer vorherzusagen, gibt es keine eindeutigen Studien. Wir wissen aber, dass sie keine Schaden durch Zwangsmaßnahmen ausgesetzt werden werden. Und dass ihre Autonomierechte nicht verletzt werden. Und dass es keine Gefahr zu institutionellen Missbrauch von ihnen gibt. Und wir wissen, dass sie mehr ihre Unabhängigkeit entwickeln müssen und können. Und dass es mehr zu therapeutischen Allianzen führen wird. Ich glaube, ethisch gesehen und von der Menschenrechtskonvention gesehen, es ist eindeutig, dass wir mit der schweren Entscheidung leben müssen, keine Zwangsmaßnahmen mehr in der Psychiatrie anzuwenden. Vielen Dank.
0: Vielen Dank, Fabian, für diesen guten Einstieg hier in das Thema. Wir haben die Möglichkeit zu diskutieren. Wir haben ein paar Mikrofone, die man rumgeben kann. Genau, und es gibt die Möglichkeit, Fragen zu stellen oder was dazu zu sagen.
3: Erstmal vielen Dank für den Beitrag. Also für mich war es absolut schlüssig dargelegt und auch das Ergebnis überzeugt mich vollkommen. Insofern taucht bei mir die Frage auf, wie es dann sein kann, dass die DGPPN in einem Positionspapier formuliert, die beste Prävention von Gewalttaten ist konsequente Behandlung. Sie haben ja mit dem Beispiel, wenn man die Menschen ins Koma setzt, genau das, wo ich schon gedacht habe, okay, zynisch gesehen stimmt es ja sogar, aber ich muss die Menschen dann so hoch dosieren, dass wirklich nichts mehr passieren kann. Das ist ja menschenrechtlich nicht vertretbar.
2: Ja, wie kann, natürlich, ich glaube, dass die Verbündete in der Psychiatrie oft das noch nicht anerkennen wollen, dass ihnen die Zwangsmaßnahmen aberkannt werden, weil die natürlich unter unheimlichem Druck stehen. Einerseits den Druck, dass die meisten Ärzte und Ärztinnen sicher wollen, den Leuten zu helfen und sich so hilflos fühlen, wie in dem Beispiel. Das ist der eine Druck. Der andere Druck ist der gesellschaftliche und politische Druck, diese Zwischenfälle zu verhindern.
4: Und es ist einfach historisch so, dass es gesellschaftlich anerkannt wurde, aus verschiedenen historischen Gründen, dass eine Gruppe vorbeugende Maßnahmen anwendbar auf diese eine Gruppe ist. Das haben wir als gesellschaftlichen Konsens anerkannt lange Jahre. Und darauf beziehen sich die Psychiater und Psychiaterinnen in diesen Stellungnahmen. Aber ich glaube, was halt radikal an diesen Menschenrechtskonventionen ist, zu sagen, nein, diese Annahme dürfen wir einfach nicht so hinnehmen. Weil es ist eine diskriminierende Sache. Und darüber hinaus ist es so, dass es sicher, dass es nicht mal eindeutig ist, dass es vorbeugend wirklich wirkt. Man kann das ja mit Italien anders so vergleichen. Aber man muss verstehen, dass der Psychiater- und Psychiaterinnenverband unter unheimlichem Druck stehen und dann denken, dann lieber die alten Methoden anwenden, als sich dieser schwierigen Situation auszusetzen, die Zwangsmaßnahmen abzugeben und dann aber von der Gesellschaft immer einen auf den Deckel zu bekommen, wenn irgendwas passiert. Es ist teilweise der Schutz der, also ich will Ihnen gar nichts Böses zuschreiben, es ist auch der eigene Schutz der eigenen Profession.
5: Fabian Freienhagen auf dem Fachtag Radikal Menschenrechte in der Psychiatrie, der in Bremen in den Räumen der Blauen Karawane stattfand. Den Beitrag könnt ihr euch auch nochmal anhören auf freie-radios.net. Dort gibt es auch zwei, drei andere Vorträge von diesem Fachtag zu hören.

Und es ist wieder soweit. 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Babylon Calling Crew, Tofti und Loku, wir sind im Studio. Die erste Dreiviertelstunde, wie immer, wenn wir spielen,

Classic Ground und später gibt's noch die brandneuen Songs Reggae und Dancehall. Cool, dass du mit dabei bist. Wir starten in den Abend mit Tony Curtis Reggae Night aus dem Jahr 2001.

Das ist Proto J zusammen mit Shins hier mit Goddess.

0: Platt in dem Fall. Und das ist Movado mit seinem Song auf den WYFL Rhythm, der gerade die Dancehall weltweit abräumt. Ja, leider ist jetzt schon 22.26 Uhr und 6 Sekunden im Dreieckland und deshalb müssen wir uns leider gleich verabschieden. Und genau, es gibt noch. Ich spiele noch einen Song. Softie?
1: Yes.
0: Hey, und denk dran, jeden Montag gibt's hier auf Radio Dreieckland ab 9 Uhr Reggae und Dancehall. Das gibt's eigentlich nur auf Radio Dreieckland. Ganz großes Big Up, wie wir so schön sagen, geht auch an der Stelle raus an Radio Dreieckland seit 1987. Jeden Montag ab 9. Was willst du sagen?
1: Big Up.
0: Von dem her, schalt gerne ein. Es gibt auch noch andere, wenn unser Style euch nicht so gefällt. Es gibt auch noch Rougher Than Rough und den Reggae Doctor, die hier alle mit dabei sind. Und es gibt noch ein ganzes Veteranenteam, die wir theoretisch reinholen können. Okay, ganz easy hier. Der Weifel Rhythm verabschiedet sich nicht. Manchmal muss man einfach einen Pull-Up machen. An der Stelle, hey, komm gut in die Woche rein. Mach dir keine Sorgen, alles wird gut. Vielleicht wird es nicht so laufen, wie du denkst, aber es wird weitergehen. Let's do it!

Du hast richtig eingeschaltet zu Babylon Calling, der Reggae-Radio-Show mit dem Dancehall Plus. Wir sind wie immer live hier auf Radio Dreiklang, der 102,3. Online auch zu hören auf www.rdl.de. Heute im Studio Tofti und Luku. Wir legen wie immer los mit ein paar Classic-Tunes aus den 70ern diesmal. 60er, 70er, entspannt. Have a Little Faith von den Silvertones wird den Anfang machen. Wir sagen ab und zu, was kommt, und später haben wir noch die brandneuen Reggae- und Dancehall-Tunes für dich parat. Let's start in the Monday night. Woohoo!

Und das jetzt nochmal was Interessantes, habe ich gerade gerequestet. Der ist aus dem Jahr 2006, also neuer Tune. Ray Darwin, also neu, wir haben gerade festgestellt, ist auch schon 20 Jahre her. Gib mir nochmal einen kleinen Forward. Müssen wir kurz dazu sagen. Das ist nämlich der gleiche Rhythm, der Mean Girl Rhythm. Und den hat Ray Darwin, ein jamaikanischer Artist, damals neu aufgenommen und einen riesen weltweiten Hit gehabt. Und er hat damals

Lifetime 72 released. Und ja, die Zeit ist schnell vergangen. Die erste Dreiviertelstunde ist schon vorbei. Bei guter Musik vergeht die Zeit wie im Flug. Wir machen uns startklar für die brandneuen Songs. Und das ist erstmal noch ein alter Rhythm, aber mit dem brandneuen Song von Bujo Banton, Butterflies, auf den Real Rock Rhythm.

Nach Prosu J mit Massika Sing Loud geht's weiter mit Provider Jamil. Produziert von DJ Denzen. Grüße gehen raus nach Köln.